0: Allerdings nehmen auch in Bayern die Risikofaktoren wie Diabetes und Bluthochdruck zu. Bei den Männern steht das Pokalfinale erst nächste Woche an. Bei den Frauen, da hat der FC Bayern das Double schon fix eingetütet, also Meisterschaft und Pokalsieg. Die Münchnerinnen haben im Pokalfinale in Köln mit 4:0 gegen den VfL Wolfsburg gewonnen. Dazu Sophia Kleinherne vom VfL im ZDF.
1: In meinen Augen ist das Ergebnis eindeutiger als das Spiel oder zumindest die Spielphasen es gezeigt haben.
0: Und das Finale bei den Männern, das ist dann am Samstag in einer Woche. Der FC Bayern trifft dann auf den VfB Stuttgart.
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1: Am Samstag ist ja wieder Eurovision Song Contest und der ESC ist mehr als nur Glitzer. 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Das Kochbuch heißt Eurovision Song Contest. Das Kochbuch. Sehr kreativ, ne? 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Das Kochbuch gibt's im Handel für rund 28 Euro. Und wir sagen 12 Points für euer ESC-Dinner.
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2: Ich bin Yves Simon. Im Konflikt um die Straße von Hormuz könnte China eine aktivere Rolle spielen. Laut US-Präsident Trump hat Chinas Staatschef Xi Jinping angeboten, im Iran-Krieg zu vermitteln. China ist der wichtigste Abnehmer iranischen Öls und deswegen auch besonders betroffen.

0: besonders betroffen. Trump zufolge hat Xi zugesichert, keine weitere militärische Ausrüstung an den Iran zu liefern. Eine Bestätigung aus Peking dafür gibt es allerdings nicht. Die Zahl der Herzinfarkte bei uns in Bayern ist in den letzten Jahren deutlich gesunken. Das zeigen ganz neue Zahlen der größten Krankenkasse AOK. Besonders positiv fällt Rosenheim auf, denn die Stadt verzeichnet die niedrigste Herzinfarktrate bundesweit. In Bayern, da gab es im Jahr 2024 etwa 27.000 Fälle, 14% weniger als 2017. Nur in Hamburg erleiden die Menschen im Schnitt noch weniger Herzinfarkte. Die meisten gibt's in Thüringen. Allerdings nehmen auch in Bayern die Risikofaktoren wie Diabetes und Bluthochdruck zu. In Großbritannien steckt die Regierung in der Krise. Nach den schwachen Kommunal- und Regionalwahlergebnissen wächst der Druck auf Premier- und Labour-Chef Starmer. Aus Protest ist Gesundheitsminister Streeting zurückgetreten. In seinem Schreiben wirft er der Parteiführung Führungslosigkeit und auch fehlende Vision vor. Mehr als 80 Labour-Abgeordnete haben sich schon gegen Starmer gestellt, etwa 110 aber unterstützen ihn laut Medienberichten. Einen Rücktritt lehnt der Premier bisher ab. Bei den Männern steht das Pokalfinale erst nächste Woche an. Bei den Frauen, da hat der FC Bayern das Double schon fix eingetütet, also Meisterschaft und Pokalsieg. Die Münchnerinnen haben im Pokalfinale in Köln mit 4:0 gegen den VfL Wolfsburg gewonnen. Dazu Sophia Kleinherne vom VfL im ZDF.
1: In meinen Augen ist das Ergebnis eindeutiger als das Spiel oder zumindest die Spielphasen es gezeigt haben.
0: Und das Finale bei den Männern, das ist dann am Samstag in einer Woche. Der FC Bayern trifft dann auf den VfB Stuttgart.
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1: 1000 Euro für ein Sticker-Album. Das ist schon ziemlich wild, aber das ist tatsächlich jetzt wahrscheinlich das, was ihr ausgeben müsst, wenn ihr ein volles, vollständiges Panini-Album zur Fußball-WM zu Hause haben wollt. In einem Monat startet ja die Fußball-Weltmeisterschaft mit 48 Teams, die größte WM aller Zeiten. Und das bedeutet auch, Sammler und Sammlerinnen müssen das dickste Panini-Album aller Zeiten füllen mit satten 980 Bildern. Und wenn man sich das mal durchrechnet, ja, angenommen, man hätte in diesen Stickerpackungen niemals irgendwas doppelt, dann bräuchte man so 300 Euro, aber das ist ja leider der Fall, dass man dann immer mal wieder die gleichen Karten hat oder die gleichen Sticker. Und das wären dann so um die 1000 Euro, die man ausgeben müsste, um wirklich jeden Sticker da reinkleben zu können an die richtige Stelle im Panini-Album. Ist ein teures Hobby, aber gut, wer will, der ja, kann das ja gerne machen. An alle Panini-Album-Fans, happy sammeln!
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2: Harry Styles, American Girls.

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1: Auf den saftig grünen Weiden Irlands lebt in Glenkill ein Schafskrimi, der Schäfer George mit seiner Herde. Er ist ein leidenschaftlicher Krimi-Liebhaber und liest deshalb jeden Abend seinen Schafen spannende Mordgeschichten vor.
2: Ich weiß, wann Rodney Hollingshead ermordet wurde und ich weiß, wer der wahre Täter war. Nein, Schluss für heute. Auf geht's, die ganze Bande. Das Ende gibt's morgen.
1: Was George nicht weiß, immer wenn er ins Bett geht, diskutieren die Schafe über den Ausgang des Krimis und wer der Mörder ist.
3: Oh, warum hört er gerade da auf?
4: Oh, genau, woraus kommt, wer der Mörder ist?
5: Das ist voll unfair. Es war die Magd, oder?
1: Doch dann ist George tot. Die schlauen Schafe merken sofort, dass er Opfer eines Verbrechens wurde.
6: Er bewegt sich nicht.
7: Was?
5: Lilly, was machen wir jetzt?
6: Unser Schäfer wurde ermordet. Und wir werden das Verbrechen aufklären.
1: Auch wenn gestandene Schauspieler wie Hugh Jackman oder Emma Thompson dabei sind, die sprechenden Schafe stehlen ihnen die Show. In der deutschen Fassung ist unter anderem Anke Engelke zu hören.
8: Beim Synchron geht es nicht darum, dass man durch Method Acting, durch Vorbereitung, Recherche und 5-jährige Praktika lernt, wie ein Schaf zu gehen oder wie ein Schaf zu fühlen. Das ist nicht möglich. Man kann da nicht recherchieren.
1: Anke Engelke leiht ihre Stimme dem schlauen Schaf Lilly. Und auch ihr Fernsehpartner Bastian Pastewka ist zu hören.
9: Moppel ist das Gedächtnisschaf. Das heißt also, Moppel weiß mehr, weil Moppel schon mehrfach erlebt hat, wer in der Herde so alles gewesen ist. Und deshalb muss er die Herde auch ein bisschen abschirmen vor den Wahrheiten des Lebens.
1: Die Krimi-Geschichte ist fast Nebensache. So viel Spaß macht es, den Tieren in Glenkill ein Schafskrimi zuzusehen. Stefan Grundler, Hitradio N1 Kinoredaktion.
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11: Ich bin Yves Simon. Der Ministerpräsident von Sachsen-Anhalt Schulze fordert eine Arbeitspflicht für Bürgergeldempfänger. Sie sollen gemeinnützige Arbeit verrichten oder auch zum Beispiel bei der Ernte helfen. Das bayerische Arbeitsministerium hält das allerdings nicht für erforderlich, denn Bürgergeldempfänger sind jetzt schon verpflichtet, bei der Integration in Arbeit mitzuwirken, heißt es zur Begründung. Ansonsten gibt es Sanktionen, die sind auf Druck von Bayern auch nochmal verschärft worden. Arbeitsministerin Schärf sagt uns, die Arbeitspflicht scheint eine einfache Lösung zu sein. Es brauche aber eine zielführende Lösung, wie zum Beispiel auch passende Weiterbildung. Wer heute einkaufen gehen will, könnte vor verschlossenen Türen stehen. Und das hat auch wirklich nichts mit dem Brückentag zu tun heute. Es gibt deutschlandweite Warnstreiks im Handel. Die Gewerkschaft Verdi will so nochmal den Druck in den laufenden Tarifverhandlungen erhöhen. Sie hält die bisherigen Angebote der Arbeitgeber für deutlich zu niedrig. Die Bundesliga-Fußballerinnen des FC Bayern München haben nach der deutschen Meisterschaft auch noch den DFB-Pokal gewonnen. Das Team hat im Pokalfinale den VfL Wolfsburg mit 4:0 besiegt. Ein emotionaler Nachmittag war es für den VfL Wolfsburg trotzdem, denn die ehemalige Nationalstürmerin Alexander

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1: Und so fällt euer Freibadbesuch vielleicht ins Wasser. Ja, müssen noch ein bisschen warten. Das Stadionbad und auch das Naturgartenbad starten später in die Saison als geplant. Eigentlich sollte es diese Woche schon losgehen, aber wegen der Temperaturen unter 20 Grad hat man jetzt die Eröffnung um eine Woche verschoben. Der Sommer lässt sich also noch kurz bitten, wenn euch das kalte Wetter aber egal ist. Das Westbad hat schon offen.

0: dem 1. Mai sogar. Und natürlich könnt ihr auch weiterhin in die Hallenbäder einfach reingehen. Also Langwasserbad, Südstadtbad oder das Katzwangbad inklusive Sauna. Und ganz ehrlich, ne, vielleicht ist warmes Hallenbadwasser gerade eh die bessere Wahl.
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7: Ich bin Yves Simon. Der Ministerpräsident von Sachsen-Anhalt Schulze fordert eine Arbeitspflicht für Bürgergeldempfänger. Sie sollen gemeinnützige Arbeit verrichten oder auch zum Beispiel bei der Ernte helfen. Das bayerische Arbeitsministerium hält das allerdings nicht für erforderlich, denn Bürgergeldempfänger sind jetzt schon verpflichtet, bei der Integration in Arbeit mitzuwirken, heißt es zur Begründung. Ansonsten gibt es Sanktionen, die sind auf Druck von Bayern auch nochmal verschärft worden. Arbeitsministerin Schärf sagt uns, die Arbeitspflicht scheint eine einfache Lösung zu sein. Es brauche aber eine zielführende Lösung, wie zum Beispiel auch passende Weiterbildung. Wer heute einkaufen gehen will, könnte vor verschlossenen Türen stehen. Und das hat auch wirklich nichts mit dem Brückentag zu tun heute. Es gibt deutschlandweite Warnstreiks im Handel. Die Gewerkschaft Verdi will so nochmal den Druck in den laufenden Tarifverhandlungen erhöhen. Sie hält die bisherigen Angebote der Arbeitgeber für deutlich zu niedrig. Saudi-Arabien und die Vereinigten Arabischen Emirate haben offenbar zum ersten Mal Ziele im Iran angegriffen, laut New York Times, als Vergeltung für vorherige iranische Attacken auf ihr Staatsgebiet. Offiziell bestätigen die Golfstaaten die Einsätze nicht. Der Iran hatte vorher immer wieder Ziele in Saudi-Arabien und den Emiraten beschossen und dabei auch große Schäden verursacht. Saudi-Arabien

und Iran ringen seit Jahren schon um die regionale Vorherrschaft, zusätzlich belastet durch den Konflikt zwischen sunnitischem und schiitischem Islam. Die Bundesliga-Fußballerinnen des FC Bayern München haben nach der deutschen Meisterschaft auch noch den DFB-Pokal gewonnen. Das Team hat im Pokalfinale den VfL Wolfsburg mit 4:0 besiegt. Ein emotionaler Nachmittag war es für den VfL Wolfsburg trotzdem, denn die ehemalige Nationalstürmerin Alexandra Popp hat ihr wohl letztes Pokalfinale gespielt. Popp

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1: Ihr kennt sie aus unserer Playlist Alvaro Soler. Und natürlich ihn hier, Michael Patrick Kelly. Und die beiden hatten eine Wette am Laufen bei The Voice und haben darum gewettet, dass der andere als Voreact auftreten muss bei einem Konzert. Denn die beiden, das ist unglaublich, aber wahr, hatten beide ein Konzert am selben Tag in Berlin in zwei verschiedenen Hallen, die direkt nebeneinander liegen. Ja, und Michael Patrick Kelly hatte die Wette am Ende leider verloren, aber Alvaro Soler hat sich da sportlich gezeigt. Also haben sie einfach mal kurzerhand die Bühnen getauscht und jeweils für den anderen dann den Opening Act gemacht und dann sind sie schnell wieder rübergerannt und haben dann ihr eigenes Konzert gespielt. Also ein richtiges Highlight da in Berlin auf jeden Fall und das musste ich auf jeden Fall jetzt mit euch teilen. Habe ich gesehen, geht gerade total viral.
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2: BTS Swim.
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2: Der Taxifahrer Wiggerl ist in Ein Münchner im Himmel, der Kinofilm, ein echtes Schlitzohr, das sich mit illegalen Geschäften über Wasser hält. Doch dann hat er einen Unfall. Während er im Krankenhaus im Koma liegt, landet er im Himmel.
3: Halleluja, Halleluja, Halleluja!
4: Wir bluten ja schon die Ohren.
5: Ja, servus, ich bin der Wiggerl. Ich hätte ja einen Vorschlag.
4: Ja, ich bin immer. Petrus, was sagt denn eigentlich sein Sündendings?
5: Sündenkompass kommt sofort. Sünden? Ich habe schon immer gebeichtet.
4: Zwischen Beichten reicht nicht.
5: Das erklären eure katholischen Hansel unten für anders.
2: Um seine Sünden abzuarbeiten, wird der Wiggerl zurück auf die Erde nach München geschickt. Dort ist er für alle unsichtbar. Obwohl, seine Tochter kann ihn sehen, was die Mutter natürlich nicht glauben will.
6: Ich habe den Wiggerl gesehen.
7: Ja, ich auch. Der liegt da ja im Koma.
6: So in echt. Also der hat mit mir gesprochen. Und ich weiß nicht, der war so eine Art Geist, Erscheinung.
7: Toni, dieser Unfall, das ist was ganz Furchtbares. Und du, wir sollten mit deinem Psychologen
6: reden. Nee, ich bin nicht verrückt.
7: Es geht nicht um verrückt.
2: Gespielt wird der Wiggerl von Maximilian Brückner. Die unsichtbare Hauptrolle war für ihn eine völlig neue Erfahrung.
8: Ich hatte eine Lederhose. Das Ding. Und ich bin Geist, was das Ganze sehr kompliziert macht. Und du wirst dann irgendwann ignoriert. Das war echt hart. Also im Laufe des Drehs am Anfang ging es noch, weil das war nur echte Szenen. Und dann bist du halt einfach nur im Raum und redest und kein Mensch interagiert mit dir. Und das war eine krasse Erfahrung. Also ich mag ja sowas, aber das hatte ich überhaupt nicht so auf dem Schirm.
2: Da hatten es die anderen Stars leichter. Unter ihnen Hanna Herzsprung, Michaela May, Heiner Lauterbach und Ina Müller. An den kultigen Original-Zeichentrickfilm von 1962 kommt Ein Münchner im Himmel, der Kinofilm, aber natürlich nicht heran. Stefan Grundler, Hitradio N1 Kinoredaktion.
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2: Ich bin Yves Simon. Beim Katholikentag in Würzburg, da stellt sich heute Bundeskanzler Merz den Fragen von Jugendlichen. Gleichzeitig aber ist auch eine Demo unter dem Motto Gemeinsam für eine Zukunft ohne Merz und Menschenfeindlichkeit angemeldet. Da dürften rund 800 Teilnehmende da sein. Außerdem wird Bundestagspräsidentin Klöckner erwartet. Insgesamt bietet der Katholikentag mit bis zu 60.000 Gästen ein Programm aus Gottesdiensten, Diskussionen und Kultur an. In diesem Jahr unter dem Leitwort Hab Mut, steh auf. US-Präsident Trump hat ja immer wieder Drohungen gegen Kuba ausgesprochen. Jetzt aber hat es ein seltenes Spitzentreffen zwischen den USA und der kubanischen Führung gegeben. CIA-Direktor Radcliffe hat in Havanna ranghohe Vertreter des Innenministeriums getroffen. Laut kubanischer Regierung ist das Treffen auf Wunsch Washingtons zustande gekommen. Medien zufolge sind die USA zu ernsthaften Gesprächen über Wirtschafts- und Sicherheitsthemen bereit, aber nur dann, wenn Kuba vorher grundlegende Veränderungen einleitet. Im DFB-Pokalfinale der Frauen steht der FC Bayern als Sieger fest. Die Münchnerinnen haben Wolfsburg mit 4:0 besiegt und haben sich damit das Double gesichert. Für die Wolfsburgerin Alexandra Popp also kein Abschiedstitel am Vatertag. Die 35-Jährige hat dabei ganz besonders an ihren Vater gedacht. Der ist 2022 gestorben, wie sie nach dem Spiel gesagt hat. Unter Tränen hat sie erklärt, dass ihr Vater ihr größter Kritiker und zugleich ihr größter Förderer war. Mit insgesamt 13 Pokalsiegen verlässt Pop Wolfsburg nach fast 14 Jahren und wechselt zur neuen Saison zu Borussia Dortmund.
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1: Ich bin wirklich der Dummkopf vom Dienst, Leute.
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1: Felix hier, guten Morgen und guten Morgen, Marvin.
3: Guten Morgen.
1: Special Guest im Studio, weil wir zocken eine Runde Produkte raten. Ich bin immer total ratlos. Wir suchen eine Produktbewertung aus dem Internet und anhand dieser einen Information sollen wir auf ein Produkt kommen, ja, auf ein Produkt, das man bestellen kann. Wenn es das überhaupt gibt, ich bin mir ja nicht immer so ganz sicher. Hau mal raus, Marvin, was ist es denn?
3: Es ist immer real, das möchte ich nochmal betonen. Und ich glaube, ganz viele kommen heute wirklich drauf. Absoluter Schrott. Bereits am zweiten Tag ist der Kunststoffsack gerissen. Auch der Hahn ist billig verarbeitet und richtig heiß, wird sie auch nicht. Dann doch lieber wieder ein paar Meter laufen und 1 Euro zahlen.
1: Also mit bisschen heiß bin ich total verwirrt, aber ich muss an so ein Trinksystem denken, also ein Plastikbeutel, wo man Wasser reintun kann, das kommt in den Wanderrucksack und dann hat man so einen Schlauch, der da rauskommt, dann kann man immer ein bisschen trinken, ohne anhalten zu müssen, Rucksack umdrehen, aufmachen. Voll praktisch, ist das richtig?
3: Also ich sag mal, optisch, wenn ich mir das jetzt so vorstelle, was du beschreibst, geht's in die richtige Richtung. Ist aber falsch.
1: Oh, na toll. Na gut, Leute, ich brauche eure Hilfe. Macht mit, kostenlos anrufen oder eine WhatsApp-Sprachnachricht durchschicken. 0800 92 90 92 9. Noch einmal die Bewertung.
3: Absoluter Schrott. Bereits am zweiten Tag ist der Kunststoffsack gerissen. Auch der Hahn ist billig verarbeitet und richtig heiß wird sie auch nicht. Dann doch lieber wieder ein paar Meter laufen und 1 Euro bezahlen.
1: Okay, welches Produkt suchen wir? Vielleicht weiß es Johanna.
4: Ich hätte Laufband gesagt.
3: Ein Laufband?
1: Mhm.
3: Nee.
1: Okay, ein klares Nein. Tut mir leid. Trotzdem, Johanna, danke fürs Mitmachen. Ne? Christina hat folgenden Vorschlag.
5: Vielleicht eine Gartentusche. Hat irgendwie einen Hahn und einen Beutel.
3: Mhm. Christina, Mensch. Also ich muss sagen, wir können das gelten lassen, denn wo man diese Dusche einsetzt, ist ja wurscht. Es ist eine 20 Liter Solardusche für Festivals.
1: Ey, Christina. Herzlichen Glückwunsch. Sehr gut. Also ich würde sagen, da haben wir doch mal wirklich eine Treffer gelandet. Ne? Props an die Community, Leute. Macht unbedingt wieder mit. Nächste Woche Mittwoch und jeden Mittwoch gibt's das Produkteraten hier auf Hitradio N1. Vielen Dank, Marvin.
3: Gerne.
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2: Kygo, Save My Love.

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1: Zwei neue Filme in unseren fränkischen Kinos handeln von einem Konflikt in der Welt und einem im Privaten. Vorhang auf für Palästina 36 und Der verlorene Mann. Das deutsche Drama Der verlorene Mann beginnt damit, dass Hanne unerwarteten Besuch von Kurt bekommt. Dieser war vor Jahrzehnten mit ihr verheiratet, aber jetzt ist Hanne mit Bernd zusammen.
2: Das ist Kurt. Kurt, mein Ex-Mann.
3: Dein Ex-Mann?
2: Ja, der verhält sich irgendwie merkwürdig.
3: Hat er gesagt, was er hier will?
2: Er glaubt, dass er hier noch lebt. Er denkt, dass wir noch beide verheiratet sind. Das ist kein Scherz.
3: Ja. Ihr habt euch vor fast 30 Jahren scheiden lassen.

0: Das hat Kurt aber vergessen, denn er hat Alzheimer. Hanne und Bernd wollen ihn deshalb in ein Heim bringen, aber...
1: Ich verstehe Sie, aber um diese Zeit haben wir schon geschlossen. Sie müssen morgen früh kommen.
2: Man hat uns hierher geschickt, dass wir ihn jetzt hier abliefern können.
1: Wir haben geschlossen, Sie müssen morgen früh kommen.
2: Er hat Alzheimer.
1: Das tut mir echt leid. Aber bitte morgen ab 9 Uhr geht's.
3: Wir können ihn immer noch zur Polizei bringen.
0: Machen Sie aber nicht. Mit unserer Ex-Franken-Tatort-Kommissarin Dagmar Manzel in der Hauptrolle ist Der verlorene Mann ein starker, berührender Film geworden. Seit 1920 leben die Palästinenser in Palästina 36 unter britischer Kontrolle. Diese haben aber auch den Juden eine neue Heimat in Palästina versprochen. Und weil sie dabei auch das Land neu verteilen wollen, gerät der Sekretär der britischen Kolonialverwaltung in eine Zwickmühle.
4: Haben die Briten als Besatzungsmacht das Recht, das Land nach Belieben zu verteilen? Herr Sekretär, was ist mit der Landkonfiszierung durch die Zionisten?
5: Hören Sie, ich kann nur sagen, das Grundbuchsystem wird sie schützen.
0: Auch wenn der Film nur eine einseitige Sicht erzählt, Palästina 36 zeigt deutlich, warum die Region seit 90 Jahren nicht zur Ruhe kommt. Stefan Grundler, Hitradio N1 Kinoredaktion.
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1: 1000 Euro für ein Sticker-Album. Das ist schon ziemlich wild, aber das ist tatsächlich jetzt wahrscheinlich das, was ihr ausgeben müsst, wenn ihr ein volles, vollständiges Panini-Album zur Fußball-WM zu Hause haben wollt. In einem Monat startet ihr die Fußball-Weltmeisterschaft mit 48 Teams, die größte WM aller Zeiten. Und das bedeutet auch, Sammler und Sammlerinnen müssen das dickste Panini-Album aller Zeiten füllen mit satten 980 Bildern. Und wenn man sich das mal durchrechnet, ja, angenommen, man hätte in diesen Stickerpackungen niemals irgendwas doppelt, dann bräuchte man so 300 Euro, aber das ist ja leider der Fall, dass man dann immer mal wieder die gleichen Karten hat oder die gleichen Sticker. Und das wären dann so um die 1000 Euro, die man ausgeben müsste, um wirklich jeden Sticker da reinkleben zu können an die richtige Stelle im Panini-Album. Ist ein teures Hobby, aber gut, wer will, der ja, kann das ja gerne machen. An alle Panini-Album-Fans, happy sammeln!
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18: Ich bin Yves Simon. Beim Katholikentag in Würzburg, da stellt sich heute Bundeskanzler Merz den Fragen von Jugendlichen. Gleichzeitig aber ist auch eine Demo unter dem Motto Gemeinsam für eine Zukunft ohne Merz und Menschenfeindlichkeit angemeldet. Da dürften rund 800 Teilnehmende da sein. Außerdem wird Bundestagspräsidentin Klöckner erwartet. Insgesamt bietet der Katholikentag mit bis zu 60.000 Gästen ein Programm aus Gottesdiensten, Diskussionen und Kultur an. In diesem Jahr unter dem Leitwort Hab Mut, steh auf. US-Präsident Trump hat ja immer wieder Drohungen gegen Kuba ausgesprochen. Jetzt aber hat es ein seltenes Spitzentreffen zwischen den USA und der kubanischen Führung gegeben. CIA-Direktor Radcliffe hat in Havanna ranghohe Vertreter des Innenministeriums getroffen. Laut kubanischer Regierung ist das Treffen auf Wunsch Washingtons zustande gekommen. Medien zufolge sind die USA zu ernsthaften Gesprächen über Wirtschafts- und Sicherheitsthemen bereit, aber nur dann, wenn Kuba vorher grundlegende Veränderungen einleitet. Nach gleich mehreren Drohnenzwischenfällen drängen Litauen und Finnland gemeinsam auf einen besseren Schutz des Luftraums an der NATO-Ostflanke. Der Präsident von Litauen fordert nach einem Treffen mit seinem finnischen Kollegen bessere Aufklärung und stärkere Abwehrkapazitäten. Sie wollen auch enger mit der Ukraine zusammenarbeiten. In der Vergangenheit waren immer wieder fehlgeleitete ukrainische Drohnen in den Luftraum der baltischen Staaten und Finnlands eingedrungen. Im DFB-Pokalfinale der Frauen steht der FC Bayern als Sieger fest. Die Münchnerinnen haben Wolfsburg mit 4:0 besiegt und haben sich damit das Double gesichert. Für die Wolfsburgerin Alexandra Popp also kein Abschiedstitel am Vatertag. Die 35-Jährige hat dabei ganz besonders an ihren Vater gedacht. Der ist 2022 gestorben, wie sie nach dem Spiel

gesagt hat. Unter Tränen hat sie erklärt, dass ihr Vater ihr größter Kritiker und zugleich ihr größter Förderer war. Mit insgesamt 13 Pokalsiegen verlässt Pop Wolfsburg nach fast 14 Jahren und wechselt zur neuen Saison zu Borussia Dortmund. Go, go, go!

0: Berg.
1: Herzlich willkommen zu einer neuen Ausgabe. Wir sind mal wieder zu Gast im Nürnberger Rathaus beim Hausherren Oberbürgermeister Markus König.
2: Servus. Hallo zusammen. Er sagt wir, also er ist alleine da, hat zwei Mikros eingepackt und sein Kompagnon ist krank. Aber ich freue mich natürlich, dass du heute gekommen bist und wünschen dem Kollegen Wahle alles Gute und gute Besserung.
1: Der Chris Wahle und ich können jetzt für sechs weitere Jahre das Stadtgespräch mit dir führen.
2: Hast du dich eigentlich gefreut oder nicht?
1: Man muss ja neutral. Sein.
2: Ach so.
1: Nachdem du jetzt letzten Monat die Wahl gewonnen hast, wie war das für dich?
2: Also es war natürlich, ich meine, das ist schon auch ein tolles Gefühl. Eine Anspannung ist da. Du hast ein Jahr lang gekämpft, sechs Jahre lang gekämpft, weil nach der Wahl ist vor der Wahl. Und es waren viele Herausforderungen da. Ich meine, das muss ich alles nicht aufzählen, das weiß jeder draußen. Und du wirst es auch nie allen Menschen recht machen können. Und dann hängst du natürlich schon auch an 360, 70.000 Wahlberechtigten. Und wer geht da hin? Und natürlich hatte ich auch Gegenkandidaten, die jetzt sicherlich nicht leicht waren. Und ein Amtsbonus in einem Land, was im Moment auch ein Stück weit in Schwierigkeiten ist, gibt es auch nicht mehr. Das ist ja eher ein Amtsmalus. Das hat man auch gesehen, dass viele auch abgewählt worden sind. So, und ich habe mich durchsetzen können, sowohl bei der ersten Wahl ganz gut, auch bei der zweiten Mal hervorragend, viel besser als die letzte.

0: ersten Male. Also das Vertrauen ist mir wieder geschenkt worden. Ich bin sehr dankbar. Ich danke allen, die damit beigetragen haben. Und jetzt heißt es für meine Heimatstadt, für meine Geburtsstadt, die nächsten 6 Jahre weiterkämpfen. Und ich freue mich natürlich, dass ihr immer kommt. Und das war auch ein Grund, wieso ich mich besonders angestrengt habe, dass ich weiterhin hier in dem Podcast vorkommen darf.
1: Ach, wunderschön.
0: Ja, typische Politikerantwort.
1: Jetzt, wo sie dich gewählt haben, die Bürger dieser Stadt, was hast du für die nächsten 6 Jahre vorgenommen, für die nächste Amtszeit so?
0: Na, wir haben ja viele Dinge auch angestoßen. Es ist ja nicht so, dass dann du beginnst, was, wie bei Uli Mali. Der Uli Mali hat Dinge begonnen, die ich dann auch weitergeführt habe, zum Abschluss gebracht habe und wieder neue Sachen angefangen habe. Das ist ja ein laufender Prozess. Also es endet ja nicht nach 6 Jahren alles oder es beginnt dann und das geht ja dann über Jahrzehnte fast schon. Also wir haben tolle Dinge, die natürlich zur Eröffnung anstehen. Wenn ich mir denke, Volksbad wird kommen. Wir haben doch den einen oder anderen neuen Park eröffnet. Wir werden den Rochuspark eröffnen. Wir werden die Hesperidengärten bald eröffnen. Aber wir haben das Thema Wohnen, Verkehr, aber auch Wirtschaft, Arbeitsplätze. Das wird uns weiterhin beschäftigen. Und es werden leider nicht nur in den nächsten 6 Jahren nur schöne Dinge kommen. Keine Ahnung, was die Weltlage noch mit sich bringt. Was Europa macht. Was wir auch für Maßnahmen ergreifen müssen, um den Zivilschutz, um den Katastrophenschutz zu verbessern. Und für mich ist schon wichtig, dass wir trotzdem zusammenbleiben. Mein Motto, wie alles in Nürnberg, wird auch in den nächsten 6 Jahren ein zentraler Satz bleiben, den ich immer bringen werde. Und wir müssen uns auch ein Stück weit aus der eigenen Komfortzone bewegen. Wenn sich immer nur jeder auf sich konzentriert oder nur auf sein Bedürfnis schaut, werden wir es nicht schaffen. Und auch dafür werde ich in den nächsten 6 Jahren da sein. Es werden schöne Dinge kommen, aber es gibt auch viele Herausforderungen, die wir zu stemmen haben. Und es gibt aber auch viele Menschen in unserer Stadt, die eben nicht auf der Sonnenseite stehen. Auch da müssen wir helfen und ja, solidarisch sein und auch versuchen eben, dass keiner verloren geht, auch in schwierigen Zeiten.
1: Dich als Oberbürgermeister haben wir gewählt, ist jetzt gesetzt, alles klar. Noch ein wenig anders, schwieriger, sage ich, ist es in unserem Parlament, dem Nürnberger Stadtrat. Wie ist da die Lage aktuell?
0: Da geht schon los, wir sind ja kein Parlament. Also die Leute draußen und auch viele verstehen nicht, ja, der Oberbürgermeister, ja, auch wenn ich König heiße, bin ich keiner und es gibt auch keine, Gott sei Dank, keine Diktatur oder keine Monarchie, sondern wir haben eine Demokratie. Eine Demokratie muss mehrheitsfähig sein. Und der Stadtrat hat jetzt ca. 14 Parteien. Dann gibt es Fraktionen, die sich, weil sie mehrere Stadträte haben, sich zusammenschließen können. Es gibt Gruppierungen, die sich zusammenschließen aus unterschiedlichen Parteien. Aber wir sind eben ein Organ. Der Stadtrat kontrolliert die Verwaltung. Es ist kein Parlament, sondern es ist wie beim, sag ich mal, wie bei einer Firma, wie bei einer Aktiengesellschaft. Gibt es den Vorstandsvorsitzenden mit dem Vorstand. Das ist zum einen der Oberbürgermeister, ist der CEO. Dann gibt es den Vorstand für Personal, den Vorstand für Wirtschaft, den Vorstand für Schule, den Vorstand für oder Vorständin. Das sind die berufsmäßigen Stadträte. Und die 2 Bürgermeister, die werden vom Rat gewählt. So, und der Stadtrat ist das Organ, also wie bei der Firma der Aufsichtsrat. Also die kontrollieren uns und wir brauchen aber auch Mehrheiten. Weil wenn ich keinen Beschluss kriege, kann ich nicht arbeiten. Wenn ich keinen Beschluss zum Stadtrat bekomme für die neue Schule, kann ich nicht die neue Schule bauen. Wenn ich den Beschluss vom Stadtrat nicht bekomme für den Kindergarten, kriege ich keinen Kindergarten. Und so zieht sich das durch. Und wenn die sich nicht einigen und da keine Mehrheit zustande kommt und eine Mehrheit beginnt ab 36 Stadträten. Keine Partei hat 36 Stadträte, sondern die größte Partei hat 26 oder 25, 26 Stadträte. Die nächstgrößere hat 13. So, und dann geht es mit 10, 8 und so weiter. So, und deshalb müssen wir uns zusammenraufen, Brücken bauen, dafür bin ich gerne da. Und das wird in den nächsten Wochen jetzt noch schön auch interessant werden, was wir alles noch an Ideen bringen, weil auch das darf man sagen, Geld wird es nicht mehr viel geben, weil wir sind wirklich mit vielen Projekten schon so weit vorangeschritten, dass wir jetzt noch neue Projekte aufsatteln können und die müssen sich trotzdem finden. Ich bin guter Dinge und dann hat der Oberbürgermeister auch die Chance, mit einem neu gewählten Stadtrat, einem neu konstituierten Stadtrat und die Konstituierung ist am 6. Mai, also da kommt zum ersten Mal der Stadtrat zusammen, der Neugewählte. Die müssen sich eine Satzung geben oder wir müssen uns eine Satzung geben. Wie arbeiten wir in Zukunft zusammen? Auch die Spielregeln werden da aufgestellt. Da werden die 2 Bürgermeister dann bestimmt und dann beginnt die Arbeit für die nächsten 6 Jahre.
1: Das mit den Bürgermeistern, die sind ja jetzt weg, die bisherigen und es kommen definitiv, ja, bis 30. April und es kommen noch 2 neue.
0: Und jeder Bürgermeister braucht 36 Stimmen. So, weil sonst wird er nicht gewählt. Also er braucht halt die Mehrheit. So, und bei 70 Stadträten plus meine Wenigkeit, also bei den Stadträten ist 35 die Hälfte und ich bin der Ausschlaggebende, der dann eine Stimme noch hat und dann sind wir bei 36. Und die 35 müssen sich finden. So, ich hoffe, dass sich mehr finden zu einer Kooperation, zu einer Zusammenarbeit. Ich glaube, das wird schon funktionieren. Es gibt Sondierungsgespräche. Ich glaube, dass schon die CSU und die SPD auch wieder einen Bund schließen wird. Ich bin aber auch dabei, dass wir die Grünen, trotz alledem, es gibt jetzt wieder zwei grüne Fraktionen eventuell, trotz alledem brauchen wir auch das Know-how. Und ich glaube, eine Demokratie lebt auch von einem Miteinander, aber auch von unterschiedlichen Interessensvertretungen. Die möchte ich gerne bei einem Modell mit einbinden. Und dann gibt es auch noch die kleinen Parteien. So, und da müssen wir halt schauen. Es gibt einen Kooperationsvertrag und ja, einen Vertrag zur Mitarbeit, ein Nürnberger Modell. Und da lade ich alle demokratischen Parteien ein.
1: Du leitest ja diese allererste Sitzung der neuen Legislaturperiode als Oberbürgermeister. Wie ist das mit so einer Bimmel oder ist die speziell anders als andere Sitzungen?
0: Nein, also die Bimmel ist die gleiche. Es ist eine Glocke, wir sagen Glocke dazu. Ich habe mir eins gewünscht, das ist eigentlich in der Not das letzte Mal entstanden, dass wir im historischen Rathaussaal die konstituierende Sitzung, so heißt die erste Stadtratssitzung, die dauert auch viel länger, wir haben sie für fast 3 Tage angesetzt. Ich gehe davon aus, dass wir hoffentlich in einem Tag fertig sein werden. Wir beginnen um 10 und bis 19 Uhr habe ich geladen, dass wir da durchkommen mit allen Satzungen und allen formaljuristischen Entscheidungen, die wir da treffen müssen. Wir sind aber im historischen Rathaussaal. Ich habe mir gedacht, das ist so wie unsere Vorfahren, die Patrizier und alle anderen haben ja auch in dem großen historischen Rathaussaal getagt und für die Konstituierung werden wir uns da einfinden. Und da gibt es dann zum Beispiel eine Grundsatzrede von mir, dann gibt es eine Grundsatzrede von den Fraktionen und von den Gruppierungen und dann gehen wir in die Abstimmungen und auch in die formaljuristischen Dinge, die wir da beschließen müssen. Und das findet aber zum ersten Mal oder zum zweiten Mal jetzt im historischen Rathaussaal statt.
1: Bleiben wir bei der Historie. Ein halbes Jahrtausend, damals gab es den Rathaussaal ja schon, ist dieses Jahr Nürnberger Bildungshelden 500 Jahre oder so heißt es. Sag mal, wie es richtig heißt und was ist das?
0: Nein, das sind Bildungshelden. Das ist das Programm. Wir haben genau vor 500 Jahren, 1526, ist Philipp Melanchthon, ein Freund von damals dem wichtigen Martin Luther, mit dem haben wir auch viel verbunden oder ist es Nürnberg verbunden, weil wir die erste Freie Reichsstadt waren, die sich Martin Luther angeschlossen hat, aber damals eher friedlich und nicht im Bürgerkrieg und nicht im Bauernkrieg geendet hat. Und Philipp Melanchthon war ein Gelehrter und für ihn war wichtig das Thema Bildung und hat dann mit dem Rat, also mit den Patriziern, dem Rat der Stadt Nürnberg, ein Gymnasium, eine höhere Lehranstalt auf den Weg gebracht. Und das Besondere war, sie war kostenfrei. Jetzt kann man sagen, ja, was ist da besonders? Wir waren ja und sind immer noch eine Handwerkerstadt. Das Handwerk war damals, das war fulminant. Also nochmal Albrecht Dürer, große Holzschnitzer. Wir hatten also wirklich Veit Stoß und Peter Hähnlein. Also, sind ja also diese Geschichte mit Technik und Handwerk. Und damals musste man viel Geld bezahlen, wenn man eine Ausbildung bei einem Meister machen wollte. Also nehmen wir beim Albrecht Dürer, da hast du als Lehrling viel Geld zahlen müssen, dass du das Wissen des Meisters zur Verfügung gestellt bekommst. Heute kommt der Auszubildende in die Firma und sagt, Heuchmann, kriege ich mal Geld überwiesen. Das war ja alles damals anders. Die haben Geld mitbringen müssen. Und dann kommt ein Philipp Melanchthon und sagt, ja Moment, wir machen jetzt aber eine höhere Schule und die Kinder, die da drauf gehen, die kriegen Latein, Griechisch und Altgriechisch, die kriegen das mitgeteilt und umsonst. Sie müssen nichts dafür bezahlen. Und das war schon ein Aufstand in der Stadt und deshalb ist es bemerkenswert, wir hier in Nürnberg haben das erste Gymnasium in Deutschland gegründet und deshalb feiern wir 500 Jahre Bildungshelden, klar, mit Philipp Melanchthon, mit dem Melanchthon Gymnasium, aber pass pro toto für alle Bildungseinrichtungen hier in Nürnberg. Wir haben den Startschuss gesetzt für Bildung für alle.
1: Das wird ja das ganze Jahr über so ein bisschen gehen, aber nur noch bis Ende des Monats geht, bis zum Sonntag quasi, das Frühlingsvolksfest. Nirgendwo in der Metropolregion gibt es so viele Fahrgeschäfte, Schüttel-Rüttel-Maschinen wie da jedes Mal. Was fährst du so, wenn du möchtest?
0: Ich mag Riesenrad, das ist halt sehr romantisch. Ja? Also wenn man auf oder über Nürnberg blicken darf, ist was Besonderes. Den Kick hole ich mir, also ich alles, was sich dreht, mag ich nicht. Also da bin ich vielleicht schon zu alt oder irgendwie, das macht mein Magen nicht mit, ob mit oder ohne Langosch, das ist nicht meins, wenn sie es dreht. Was ich, wo ich diesen freier Fall und das hoch und schnell runter, das finde ich spannend, weil ich eigentlich Höhenangst habe. Und ich zwinge mich dann dazu, innerlich da reinzugehen. Also da versuche ich, meinen eigenen Schweinehund zu überwinden. Das, ja, also wenn du denkst, was kickt mich da, ist eher so wie freier Fall. Das ist schon meins.
1: Frühlingsfest, Frühling. Gerade für dich, der auch im Winter immer durchgelaufen ist, ist es jetzt Frühling? Yeah, jetzt ist es klasse.
0: Ich finde Frühling einfach eine tolle Jahreszeit, weil das ist so ein bisschen, spricht für Aufbruch oder steht für Aufbruch, wenn du draußen, auch wenn ich jetzt durch meine Joggingstrecke den Marienbergpark sehe und dann die Bäume so richtig dann wieder jetzt anfangen grün zu werden, wenn die Blätter kommen, wenn so die Natur, du denkst dir im Winter alles eher eingeschlafen, ein bisschen alles grau, ja, und dann kommt so richtig raus mit aller Kraft und manchmal denkst du ja, aus diesem kleinen Ast, der da am Boden liegt, da kommt doch nichts mehr, der ist doch schon abgestorben und dann kommt im Frühling, kommt da was rausgesprießt, das macht einen, finde ich, auch wieder Mut, bin auch ein gläubiger Mensch, also der Frühling hat eine besondere Magie, die auch den Menschen ja beflügelt, weil da kommen ja auch die Frühlingsgefühle.
1: Ein anderes Gefühl, kein gutes, aber das machen wir jetzt noch zum Schluss, ist Ende April Black Norris oder Black Norris, eine Übung, eine Art, was ist das?
0: Nee, es geht schon darum, wir müssen uns auf verschiedene Szenarien vorbereiten. Wir haben erlebt, was Berlin, wenn tagelang der Strom ausfällt, was das mit Menschen macht, was das mit einer Gesellschaft macht und ist da die Verwaltung und alle Einsatzkräfte, die sich dann damit beschäftigen, auch richtig, sind die vorbereitet. Das kann man in Simulationen auf dem Laptop trainieren, in Modellen, aber nicht live. Und wir wollen es zum ersten Mal live trainieren. Das ist die größte Katastrophenschutzübung nach dem Zweiten Weltkrieg hier in Nürnberg. Es sind mehrere tausend Personen beteiligt und der Fall wird sein, dass wir erstmal einen Brownout, also das heißt, wir kriegen eine Mitteilung, dass wir Strom aus dem Netz rausnehmen müssen, vereinzelt und wie wir da reagieren, also das heißt, wie reagiert das Krankenhaus, wie reagiert die Schule, wie informieren wir uns und auf einmal wird es zu einem Blackout kommen, das heißt, alle Kommunikationswege sind dann erstmal tot, die Telefone gehen nicht mehr, wir simulieren, dass Handys schon nicht mehr gehen und dann müssen wir kommunizieren. Wir haben Statisten, die dann bei den Leuchttürmen auftauchen, bei den Freiwilligen Feuerwehren und sagen, ich habe kein Telefon, wie kriege ich Hilfe? Wir werden simulieren, dass in Krankenhäusern, wie gehen die Notstromaggregate, also wie schmeißen die wirklich an und wie lange laufen die dann? Gibt es irgendeinen Defekt? Und nicht nur kurz mal, wir machen es an und wieder aus, sondern laufen die länger? So, und das alles trainieren wir. Der Oberbürgermeister ist ja dann der, sozusagen der oberste Chef auch in dieser Katastrophen, in dieser Führungskräfte-Katastrophenschutzeinheit. Da geht das Telefon nicht mehr. Wir werden Leute einsetzen, die mit dem Auto noch fahren. Dann wird aber auch das Auto eingestellt, weil der Sprit ausgegangen ist. Dann wird es Leute geben, die mit dem Fahrrad von links nach rechts fahren, um einfach nur zu kommunizieren. Wir werden mit Ingolstadt zum Beispiel, wie viele LKWs kriegen wir von der Raffinerie zur Verfügung gestellt, um Sprit nach Nürnberg zu holen. Also wir trainieren live eine Situation, die von einem Brownout, von einem kleinen Teil nur wird Strom bis zu einem kompletten Blackout. Und die Abläufe werden an diesem Tag durchgegangen. Gespielt ist jetzt nicht ernst genug formuliert. Es ist wirklich, sie werden durchexerziert, um zu erkennen, wo sind unsere Schwachstellen. Und da kann man ja vieles danach, also Drohnenangriffe, Bomben, Energiefeld aus, Anschlag auf die Wasserversorgung. Das sind alles Szenarien, die wir in unseren Überlegungen mit einplanen. Und an diesen möchten wir jetzt mal eben Black Norris greifen, alle Einsatzkräfte, Freiwillige Feuerwehr, THW, die ärztlichen Versorgungseinheiten, die Stadtverwaltung, alle die Polizei werden hier orchestriert.
1: Wer hat sich das einfallen lassen sozusagen oder wer schreibt das Drehbuch, wann, wie, wo, was ausfällt?
0: Wir haben das seit einem Jahr, also es war auch schon vor Berlin, also wir haben angefangen mit unseren Überlegungen mit der Energiemangellage, also eigentlich seit dem Angriffskrieg Russlands auf die Ukraine, seitdem wir wissen, wissen, dass wir Schwachstellen haben und dass die Welt eine andere ist. Das sagen jetzt alle Politiker und jeder sagt draußen, das ist ja Quatsch, ist da alles eigentlich einfach. Naja, so einfach ist es schon nicht mehr. Geglaubte Freunde sind keine Freunde mehr, geglaubte Sicherheiten sind keine Sicherheiten mehr. Also es verändert sich was. Das kann man jetzt alles nicht sehen wollen und weiterhin Friedenstauben steigen lassen. Das kann man tun, dafür bin ich auch. Ich bin für Frieden, aber wir müssen uns auf die andere Seite auch uns vorbereiten. Weil zum Schluss ist die Erwartungshaltung von den Menschen an den Oberbürgermeister, wenn was passiert, hat er das mit seinen Menschen, mit seiner Verantwortung, hat er das trainiert, kann der eine Antwort geben. Ob ich ihm eine Antwort geben kann, weiß ich nicht, aber ich muss vorbereitet sein. Und zum Schluss muss es Menschen geben, die anderen helfen. Und das trainieren wir.
1: Und werde ich als Bürger der Stadt was merken dann an dem Samstag, an dem das ist oder so?
0: Kann schon sein, dass man da was merkt. Oder als gezeigt, wir schauen uns Stationen an, wie läuft es dann im Klinikum, also Südklinikum. Die haben dann keinen Strom. Also das ist so, das wird simuliert, als da ist nichts. Ja, also wenn jetzt da keine schwierigen OPs abberufen, aber in der Simulation ist es so. Kann sein, dass der ein oder andere da schon was merkt. Also wenn über 1000 Menschen irgendwann ein Szenario durchspielen, dann glaube ich, merkt man das auch bei einer Einwohnerstadt.
1: Aber mein Strom sozusagen fällt nicht aus.
0: Das glaube ich jetzt nicht und ich hoffe uns auch wirklich für uns alle, dass es nie passiert, weil wir merken, und das hat man in Berlin schon gemerkt, wie schnell wir verwundbar sind. Und da ist noch gar kein Mensch aus irgendeinem anderen Land bei uns, sondern man zerfleischt sie ja schon selbst dann. Man macht ja Beschuldigungen den anderen gegenüber und. Da ist noch keiner da, sondern das ist eigentlich ein Prozess, der mich traurig stimmt, dass dann die Gesellschaft schnell auseinanderbricht. Und um das zu vermeiden und das zu verhindern, brauchen wir Hilfsstellungen, Ansprechpartner und die werden wir trainieren.
1: Wünsche ich euch viel Erfolg. Vielen Dank, alter und neuer Oberbürgermeister Markus König.
0: Ich danke schön. Alles Gute. Bleiben wir optimistisch und gesund. Bis bald.
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2: Ich bin Yves Simon. Guten Morgen. Um die Straße von Hormus nach dem Ende des Iran-Kriegs abzusichern, stellt Deutschland jetzt weiteres Personal und Geräte der Bundeswehr in Aussicht. Zum Beispiel könnten deutsche Stabsoffiziere die Mission mit anführen, heißt es aus dem Verteidigungsministerium. Für uns berichtet aus Berlin Jan-Henne Reitze.
3: Minenräumen und vor allem Öltanker entlang der aktuell noch blockierten Straße von Hormus schützen. So könnte ein internationaler Einsatz aussehen, wenn sich die USA und der Iran endlich auf ein Friedensabkommen einigen. Auch als Motivation für US-Präsident Trump, einen Deal zu machen, hat Deutschland schon erklärt, dass für eine solche Mission ein Minenjagdboot und ein Versorgungsschiff bereitstehen und legt jetzt weiteres Gerät, Taucher und hochrangige Führungskräfte obendrauf.
2: Heute starten die schriftlichen Abschlussprüfungen für 24.500 Schülerinnen und Schüler an den bayerischen Fachoberschulen und Berufsoberschulen. Los geht es mit dem Fach Deutsch. Voss und Boss ermöglichen neben den Gymnasien noch einen zweiten Weg zu einem Studium an den Hochschulen und Universitäten. An den Gymnasien, da sind die schriftlichen Abi-Prüfungen schon durch. An den Mittel- und Realschulen geht es dann erst nächsten Monat mit den schriftlichen Prüfungen los. Heute startet die Eishockey-Weltmeisterschaft in der Schweiz. Deutschland ist auch heute schon direkt dran. Um 16.20 Uhr geht es gegen Finnland.
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3: Ich bin Yves Simon. Guten Morgen. Um die Straße von Hormus nach dem Ende des Iran-Kriegs abzusichern, stellt Deutschland jetzt weiteres Personal und Geräte der Bundeswehr in Aussicht. Zum Beispiel könnten deutsche Stabsoffiziere die Mission mit anführen, heißt es aus dem Verteidigungsministerium. Für uns berichtet aus Berlin Jan-Henner Reitze.
4: Minenräumen und vor allem Öltanker entlang der aktuell noch blockierten Straße von Hormus schützen. So könnte ein internationaler Einsatz aussehen, wenn sich die USA und der Iran endlich auf ein Friedensabkommen einigen. Auch als Motivation für US-Präsident Trump, einen Deal zu machen, hat Deutschland schon erklärt, dass für eine solche Mission ein Minenjagdboot und ein Versorgungsschiff bereitstehen und legt jetzt weiteres Gerät, Taucher und hochrangige Führungskräfte obendrauf.
3: Beim Katholikentag in Würzburg stellt sich heute Bundeskanzler Merz am Vormittag den Fragen von Jugendlichen. Den Besuch finden aber nicht alle gut. Die Veranstaltung wird deswegen auch von einer Demo begleitet. Unter dem Motto "Gemeinsam für eine Zukunft ohne Merz und Menschenfeindlichkeit" demonstrieren etwa 800 Teilnehmende. So viele sind zumindest angemeldet. Heute starten die schriftlichen Abschlussprüfungen für 24.500 Schülerinnen und Schüler an den bayerischen Fachoberschulen und Berufsoberschulen. Los geht es mit dem Fach Deutsch. Voss und Boss ermöglichen neben den Gymnasien noch einen zweiten Weg zu einem Studium an den Hochschulen und Universitäten. An den Gymnasien, da sind die schriftlichen Abi-Prüfungen schon durch. An den Mittel- und Realschulen geht es dann erst nächsten Monat mit den schriftlichen Prüfungen los. Heute startet die Eishockey-Weltmeisterschaft in der Schweiz. Deutschland ist auch heute schon direkt dran. Um 16.20 Uhr geht es gegen Finnland.
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3: Ich bin Joshua Heise. Guten Morgen. Im Konflikt um die Straße von Hormuz könnte China eine aktivere Rolle spielen. Laut US-Präsident Trump hat Chinas Staatschef Xi angeboten, im Iran-Krieg zu vermitteln. China ist der wichtigste Abnehmer iranischen Öls und daher besonders betroffen. Trump zufolge hat Xi zugesichert, keine weitere militärische Ausrüstung an den Iran zu liefern. Eine Bestätigung aus Peking dafür gibt es bisher nicht. Beim Katholikentag in Würzburg stellt sich Bundeskanzler Merz heute den Fragen junger Menschen. Begleitet wird die Veranstaltung von einer Demo unter dem Motto »Gemeinsam für eine Zukunft ohne Merz und Menschenfeindlichkeit« mit rund 800 angemeldeten Teilnehmenden. Wer heute einkaufen gehen will, könnte vor verschlossenen Türen stehen. Bundesweit gibt es Warnstreiks im Handel. Die Gewerkschaft Verdi will so den Druck in den laufenden Tarifverhandlungen erhöhen. Sie hält die bisherigen Angebote der Arbeitgeber für deutlich zu niedrig. Zoita Sovali berichtet.
4: Verdi spricht sogar von vergifteten Angeboten. Die Arbeitgeber bieten bisher nur kleine Lohnerhöhungen in zwei Schritten. Verdi fordert dagegen deutlich mehr, und zwar 7% mehr Lohn, mindestens aber 225 Euro zusätzlich im Monat. Deshalb sind heute in mehreren Städten Warnstreiks und Kundgebungen geplant, unter anderem in Hamburg, Dortmund und Stuttgart.
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5: Mit Henrike Müller. Die Nürnberger Sebalduskirche lädt übermorgen, also am Sonntag, zu einem großen Aktionstag ein. Gezeigt wird nicht nur, was sonst verborgen bleibt, erklärt wird auch, warum Touristen künftig Eintritt zahlen sollen, um den Betrieb und die Angebote langfristig zu sichern. Was alles geplant ist, erklärt Pfarrer Martin Bruns.
6: Es sind viele Ehrenamtliche unterwegs. Wir haben eine Bar auf der Freiung aufgestellt. Der Kirchenvorstand, man kann die Türme frei besichtigen und von da aus den besten Blick über die Altstadt von Nürnberg sehen. Und damit wollen wir zeigen, dass wir sehr viel zu bieten haben, aber eben auch die Unterstützung brauchen, nämlich in Zukunft durch den Beitrag zur offenen Kirche St. Sebald.
5: Außerdem werden Jahreskarten und Mitgliedschaften verlost. Los geht's nach den Gottesdiensten ab 12 Uhr. Für die ersten 100 Besucher ist der Aktionstag kostenfrei.
2: Lieben Dank dir, Henny. 2:02.
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2: Ja, Mix aus Sonne, Wolken, auch mal Regen dabei ab Mittag. Aktuell sind es 4 Grad in Altenfurt, im Knoblauchsland auch. Und der Topwert ist heute 12 Grad. Der N1-Wettertrend morgen nochmal ähnlich wie heute. Und am Wochenende kommt vermehrt die Sonne raus. Frisch bleibt es aber bei 15 bis 17 Grad trotzdem.
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2: Und damit Servus zu euch auf die Straßen. Aktuell noch nichts los, zumindest von meiner Seite her. Ihr seid draußen unterwegs und wisst das sehr häufig besser. Also gebt gerne allen anderen auch Bescheid. Staus und Blitzer, was ihr gespottet habt, einfach kurz per Anruf durchmelden oder per WhatsApp-Sprachnachricht unter der kostenlosen Nummer 0800 92 9 0 92 9. Lieben Dank euch und gute Fahrt.
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2: Mit Felix um 6:03 an diesem Freitagmorgen. Ich habe richtig gute Laune und muss mir gerade vorstellen, ja, als Kind habe ich ja auch gerne mal rumgekritzelt oder irgendwie mir Mühe gegeben für ein Bild. Das habe ich dann meiner Mama gegeben und die hat dann gesagt, oh, was für ein tolles Bild. Und dann hat sie es irgendwo hingelegt. Ja, und Rihanna hat sich das Kritzel von ihrem Kind einfach auf die Wade tätowieren lassen. Das ist richtig verrückt und wird wohl immer mehr zum Trend. Mehr dazu gleich im N1 Trend Update. Hier ist erstmal der unfassbar starke Alex Warren. Fever Dream. Niemand schreibt geilere Love Songs als dieser Mann. 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

0: 6.08 Uhr. Immer mehr Leute lassen sich Kinderkritzel-Tattoos stechen.
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0: Felix hier, guten Morgen. Für die allermeisten Menschen müssen Tattoos sauber gestochen, ästhetisch und mit Bedeutung aufgeladen sein. Genau das Gegenteil wird allerdings aktuell zum Trend, auch wegen großen Stars wie Rihanna. Die hat jetzt nämlich ganz schön viel Hate abbekommen, weil sie sich ein gekritzeltes Bild von ihrem Kind 1:1 hat tätowieren lassen. Aus meiner Sicht eigentlich voll süß. Also ich check den Hate irgendwie null. Hab solche Kinderkritzel-Tattoos übrigens auch schon bei vielen anderen stolzen Eltern im Netz gesehen. Also ich würde es, wenn ich Kinder hätte, auch machen lassen. Schönen Freitagmorgen euch jetzt. Frische neue Trends gibt's

6.18 Uhr. Grüße gehen raus nach Gostenhof Ost. Felix hier, guten Morgen. Bei euch startet ja wieder einer der Hinterhof-Flohmärkte. Eins der Highlight-Viertel in diesem Jahr. Ich liebe Gostenhof. Es gibt dort wunderschöne Hinterhöfe, ganz viel zu entdecken. Viele tragen jetzt ihre Sachen dann so langsam aus den Kellern raus oder überlegen sich, Mensch, scheiße, jetzt habe ich mich angemeldet, was soll ich überhaupt verkaufen? Ihr kriegt das schon hin und wenn nicht,

dann geht ihr einfach eine Runde und schaut, was bei den anderen so geht. Und vielleicht gibt es da das eine oder andere seltene Schnäppchen zu machen. Das ist immer sehr, sehr schön. Und ein weiterer Hinterhof-Flohmarkt, der noch stattfindet, ist drüben in Thon Ost. Also vielleicht könnt ihr sogar so ein bisschen hin und her hoppen zwischen den Hinterhof-Flohmärkten und gucken, was euch da so gefällt. Ich wünsche euch dabei ganz viel Spaß. Wetter sollte einigermaßen passen. Und ich sage viel Spaß beim Shoppen. Hier ist Hitradio N1. Schönen Start in euren Freitagmorgen.

0: 5 Minuten vor 6:30 haben wir es. Schön, dass ihr da seid. Hier ist die N1 Morning Show mit Felix und ich muss Danke sagen an euch, zumindest an 80% von euch, die gesagt haben, auch ich als Hundepapa, ich habe ja keine richtigen Kinder, aber mein Baby ist ja mein Zwergpudel, Mochi, dass ich auch als Hundepapa Vatertag feiern darf und durfte. Grüße an alle anderen Hundepapas, die gerade zuhören und auch Hundemamas. Ich habe in den schönen Tag gestern gehabt, haben eine ganz große Runde gemacht, haben ganz viel gespielt und jetzt wisst ihr Bescheid, ne? Toll. Der Felix war Gassi. Danke für die Info. Leute, es gibt wirklich ganz tollen Sound in der Playlist in knapp 10 Minuten von der erfolgreichsten K-Pop-Boygroup dieser Welt, BTS. Die sind zurück nach ihrer 4-jährigen Pause. Die waren einfach beim Wehrdienst. Ne? Die waren nämlich so jung, dass sie einfach noch wehrpflichtig in Südkorea waren. Und Swim hören wir gleich von ihnen. Und rein geht's mit einer dicken Ladung Selbstliebe von Kamrat mit Hug Yourself. Das sind die besten aktuellen Hits gleich hier für euch auf Hitradio N1.
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6: Ich bin Joshua Heise. Guten Morgen. Im Konflikt um die Straße von Hormuz könnte China eine aktivere Rolle spielen. Laut US-Präsident Trump hat Chinas Staatschef Xi angeboten, im Iran-Krieg zu vermitteln. China ist der wichtigste Abnehmer iranischen Öls und daher besonders betroffen. Trump zufolge hat Xi zugesichert, keine weitere militärische Ausrüstung an den Iran zu liefern. Eine Bestätigung aus Peking dafür gibt es bisher nicht. Beim Katholikentag in Würzburg stellt sich Bundeskanzler Merz heute den Fragen junger Menschen. Begleitet wird die Veranstaltung von einer Demo unter dem Motto »Gemeinsam für eine Zukunft ohne Merz und Menschenfeindlichkeit« mit rund 800 angemeldeten Teilnehmenden. Wer heute einkaufen gehen will, könnte vor verschlossenen Türen stehen. Bundesweit gibt es Warnstreiks im Handel. Die Gewerkschaft Verdi will so den Druck in den laufenden Tarifverhandlungen erhöhen. Sie hält die bisherigen Angebote der Arbeitgeber für deutlich zu niedrig. Soita Sovali berichtet.
7: Verdi spricht sogar von vergifteten Angeboten. Die Arbeitgeber bieten bisher nur kleine Lohnerhöhungen in 2 Schritten. Verdi fordert dagegen deutlich mehr, und zwar 7% mehr Lohn, mindestens aber 225 Euro zusätzlich im Monat. Deshalb sind heute in mehreren Städten Warnstreiks und Kundgebungen geplant, unter anderem in Hamburg, Dortmund und Stuttgart.
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8: Mit Henrike Müller. Nürnbergs schlimmste Lücke im Radwegenetz klafft am Westring. Beim Online-Voting des ADFC Nürnberg bekam die rund 350 Meter lange Strecke zwischen Theodor-Heuss-Brücke und Fürther Straße jetzt 9 von 10 möglichen Negativpunkten. Rund 1250 Menschen hatten abgestimmt. Der ADFC fordert jetzt schnelle Verbesserungen, wie einen baulich getrennten Radstreifen am Westring. Platz 2 und 3 der Problemstellen in der Stadt belegen Lücken an der Rotenburger und der Bucherstraße.
5: 6.32 Uhr. Danke dir, Henny.
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5: Der offiziell letzte Tag der Eisheiligen und das Wetter ist so ein bisschen unbeständig. Jetzt haben wir hier ein bisschen Sonne, bisschen Wolken. Später gegen Mittag und auch gegen Abend immer wieder Regen mit dabei. Und mit 4 Grad starten wir jetzt erstmal rein in diesen Freitagmorgen in Weißendorf und auch in Lauf am Holz. Bis zu 12 Grad sind dann am Nachmittag drin. Der N1 Wettertrend, Wochenende bisschen freundlicher, Sonne und Wolken bei frischen 14 Grad und es sollte trocken bleiben.
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5: Und damit Servus zu euch auf die Straßen. Wir haben eine Meldung von der A3 Nürnberg Richtung Würzburg zwischen dem Kreuzfürth Erlangen und Frauenaurach. Da ist eine aktuell noch ungesicherte Unfallstelle. Passt gut auf, wenn ihr da langfahrt. Und dann bleiben wir gleich auf der A3 im weiteren Verlauf zwischen Erlangen West und Höchstadt Ost. Da ist aktuell ein kaputtes Auto liegen geblieben mit einer Panne am Straßenrand. Also der Standstreifen ist dort blockiert. Ihr wisst Bescheid. Was ihr sonst noch gesehen habt, Staus und Blitzer, könnt ihr gerne allen anderen kostenlos weitermelden über einen Anruf bei uns oder eine WhatsApp-Sprache Nachricht an die 0800 92 90 92 9. Danke und gute Fahrt.
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5: Mit Felix um 6.33 Uhr an diesem Freitagmorgen und es haben sich richtig viele ganz große Musikstars, auch teilweise die in unserer Playlist stattfinden, aber auch ganz genreübergreifend zusammengetan, weil ihnen diese eine Sache richtig auf den Keks geht und warum das euch betrifft, das werde ich euch gleich verraten in wenigen Minuten. Hier ist erstmal Power Sound für den Start in eure Frühschicht an diesem Freitag von Kamrad mit Hug Yourself, eine dicke Ladung Selbstliebe von ihm an euch hier auf Hitradio N1, die besten aktuellen Hits.

0: 6:39 Uhr.
1: Ausverkauftes Konzert. Tickets gibt's nur noch zu gottlos überteuerten Preisen für mehrere tausend Euro auf dem Schwarzmarkt. Sauerei, sag ich. Felix hier, guten Morgen. Mit völlig überteuerten Konzertkarten im Resale soll bald Schluss sein vielleicht. Denn viele große Stars wie Johannes Oerding, Nina Tschuba oder auch die Toten Hosen und viele, viele weitere Musiker haben eine gemeinsame Erklärung unterschrieben, dass die Politik sich gefälligst um eine Lösung bemühen soll, diesen Wucherpreisen für Konzertkarten entgegenzuwirken. Konkret sollen für Tickets im Wiederverkauf nur noch maximal 25% Preisaufschlag erlaubt sein, was jetzt auch schon nicht gerade wenig ist, aber immer noch besser als für normale Konzertkarten, die man vielleicht für 50 bis 100 Euro gekauft hat, mehrere tausend Euro zu blechen. Mein Gott, dieses Geld landet einfach

Einfach nur in den Händen von Betrügern. Es fließt nicht in die Show, nicht in neue Songs, nicht ins fleißige Personal bei Konzerten etc. Und das ist auch aus meiner Sicht eine Sauerei. Stark, dass sich jetzt viele Initiativen mit den Musikern zusammen dafür einsetzen, dass wir uns in Zukunft auch noch Tickets einigermaßen leisten können. Wir schauen mal, was wird. Kommt jetzt gut in euren Freitagmorgen. 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

0: 6:42 Uhr.
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0: 6.49 Uhr.
1: Ich musste, glaube ich, erst 32 Jahre alt werden, bis ich mal gegoogelt habe, was eigentlich dieses spanische Wort Loco bedeutet. Ich dachte irgendwie immer, das

heißt sowas wie, keine Ahnung, hier treffen wir uns so nach dem Motto Standort, ne? Lokalität, ihr wisst schon. Felix hier, guten Morgen. In sehr vielen Songs, auch in so Ibiza-Tracks, da kommt dieses Wort vor und ich verstehe jetzt warum, ja, weil meistens ist das in Party-Tracks der Fall und da will man ja immer ein bisschen durchdrehen und Loco heißt einfach nur verrückt. Und dieser Song heißt Verrückt, Verrückt, also Loco, Loco von einem Produzenten, der heißt René Schoneveld und Gordo zusammen. Hier auf Hitradio N1 die besten aktuellen Hits. Dreh mal ein bisschen auf an diesem Freitagmorgen.

0: 5 Minuten vor 7. Hier ist die N1 Morning Show mit Felix an diesem Freitagmorgen. Schön, dass ihr da seid und schön, dass ihr die Stellung haltet für alle Kolleginnen und Kollegen, die heute den Brückentag genommen haben. Ich lasse euch natürlich nicht hängen und bin für euch da mit Premium Sound. Viel Dynamik drin, spart euch vielleicht ein Tässchen Kaffee, weil der Track ist echt sehr energiegeladen. Nico Santos mit All-Time High in knapp 10 Minuten und Leonie geht gleich rein um kurz nach 7 mit einer etwas entspannteren Nummer zum locker reinstarten und Don't Worry. Das sind die besten aktuellen Hits. Könnt ihr über den Plärrer auch im Auto über DAB Plus hören. Gleich hier auf Hitradio N1.
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6: Um 7 Uhr.
7: Ich bin Joshua Heise. Guten Morgen. Zum heutigen Tag der Familie warnt der Sozialverband Deutschland vor Kürzungen beim Elterngeld. Familien stünden durch hohe Lebenshaltungskosten ohnehin massiv unter Druck, sagte die Vorstandsvorsitzende Engelmeier der Rheinischen Post. Die linken Bundestagsabgeordnete Eising warf der Bundesregierung vor, die eigenen Versprechen zu brechen, da der Koalitionsvertrag eigentlich vorgesehen hätte, Mindest- und Höchstsatz des Elterngelds zu erhöhen. Tag 2 für US-Präsident Trump in China. Bei einem ersten Treffen mit Staatschef Xi ging es gestern um Wirtschaft und die blockierte Straße von Hormuz. Trump postete später auf Social Media, er hoffe auf bessere Beziehungen zu China. Xi hat die USA aber gewarnt, sich nicht in die Taiwan-Frage einzumischen. China sieht den Inselstaat als sein Territorium. Die USA unterstützen Taiwan diplomatisch und mit Waffen. Glücksspiel kann süchtig machen, heißt es immer wieder. Der Bundesdrogenbeauftragte Streeck will vor allem gegen illegales Glücksspiel vorgehen. Das seien keine harmlosen Automaten im Hinterzimmer, sondern organisierte Kriminalität, Geldwäsche und erhebliche Gewinne auf Kosten suchtkranker Menschen, so der CDU-Politiker gegenüber dem Redaktionsnetzwerk Deutschland. Er fordert deshalb eine engere Zusammenarbeit von Bund und Ländern.
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8: Mit Henrike Müller. Für die Spielvereinigung Greuther Fürth geht es am Sonntag um alles oder nichts. Das Kleeblatt empfängt Fortuna Düsseldorf im Ronhof. Im letzten Spiel der Saison muss Fürth gewinnen, um noch eine Chance auf den Klassenerhalt zu haben. Die Nerven bei den Fans liegen vor diesem Finale verständlicherweise blank. Auch bei Oberbürgermeister Thomas Jung, der das Spiel im Stadion verfolgen wird.
9: Ich muss wirklich sagen, die Spielvereinigung hat es jetzt 29 Jahre geschafft. Es war mehrfach in meiner Amtszeit, dass ich bis zum letzten Spieltag zittern musste. Es ist immer gut gegangen, aber so herausfordernd wie diesmal, so schwierig war es auch noch nie.
8: Anpfiff gegen Düsseldorf ist am Sonntag um 15.30 Uhr. Zeitgleich tritt der FCN bei Aufstiegskandidat Hannover 96 an.
10: Danke dir, Henny. 2 nach 7.
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10: Aktuell sind es noch 4 Grad bei euch in Weißendorf und auch an Inlauf am Holz. Es werden bis zu 13 am Nachmittag. Es könnte dann mittags rum anfangen zu tröpfeln. Den ganzen Nachmittag können wir uns über das Wasser vom Himmel vielleicht einigermaßen einstellen. Der N1-Wettertrend. Wochenende bleibt hoffentlich und ziemlich sicher auch trocken und ein bisschen sonniger. Bei morgen schon 12 Grad und am Sonntag dann schon bei 17 Grad. Leute, das ist doch schon mal gut.
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10: So, und damit Servus zu euch auf die Straßen, auf der A73 bitte aufpassen. Ein großes Plastikteil auf der Fahrbahn im Bereich Bamberg Richtung Nürnberg zwischen Erlangen-Bruck und im Kreuz Fürth-Erlangen. Und auf der A3, da blockiert noch ein Pannenauto die Standspur Nürnberg Richtung Würzburg zwischen Erlangen-West und Höchstadt-Ost. Habt ihr noch was gesehen, Staus und Blitzer, dann sagt's gern allen anderen weiter. Über einen Anruf bei uns oder eine WhatsApp-Sprachnachricht geht das ganz easy und kostenlos. Unter 0800 92 90 92 9. Danke und gute Fahrt.
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10: Mit Felix um 4 nach 7 an diesem Freitagmorgen. Freue mich sehr, dass ihr dabei seid. Und ihr glaubt nicht, wen ich als Studiogast da hatte, Leute. Es geht um einen, der gegen Krebs erfolgreich gekämpft hat. Sogar gegen eine richtig seltene Krebsart. Und er möchte jetzt, weil er eben überlebt hat, der Krebs-Community und allen, die ihm geholfen haben, was zurückgeben und sammelt Spenden, aber nicht auf die einfache Art bzw. einfache Tour. Seine Tour geht nämlich bis nach Indien rüber. Und zwar mit dem Fahrrad. Der Typ hat viel Aufmerksamkeit verdient, vor allem seine Spendenaktion. Deswegen gehen wir dann in wenigen Minuten ins Interview rein mit John Müller. Hier ist erstmal Leon.

0: 7.10 Uhr. 8000 Kilometer mit dem Fahrrad von Berlin über Nürnberg nach Indien zum Taj Mahal. Diese krasse Tour macht John Müller gerade und auf dem Weg nach Indien hat er hier bei uns im Studio Halt gemacht. John, guten Morgen.
1: Wunderschönen guten Morgen.
0: Was eine Megatour, die du da geplant hast. Du machst es aber nicht einfach so, weil du gerne Rad fährst. Deine Aktion hat eine Message und ein Anliegen. Klär uns doch gern mal auf.
1: Genau, vor 3 Jahren bin ich sehr schwer an Krebs erkrankt, einem Ewing-Sarkom, also ungefähr 25 Leute erhalten genau die Diagnose, die ich erhalten hatte, war 10 Monate im Krankenhaus, 14 Chemozyklen. Damals hatte ich mir geschworen im Krankenhaus, wenn ich es lebendig aus dem Krankenhaus schaffe, dann will ich was zurückgeben und deswegen jetzt die 8000 Kilometer von Berlin zum Taj Mahal.
0: Wow, starkes Projekt, ey, Respekt. Ich habe ein bisschen Gänsehaut, muss ich ehrlich sagen. Ne? Du bist jetzt schon einige Tage unterwegs, was sind so die Hürden, auf die du bislang so gestoßen bist?
1: Bestes Beispiel, gestern von Hof jetzt nach Nürnberg, 160 Kilometer, Schnee, Regen, also hat die ganze Zeit nur geschifft mit 2 Grad. Hatte ich nicht geplant, dass es so kalt wird in Deutschland, aber ich mache es gerne für die krebserkrankten Erwachsenen, um da wirklich Mut zu machen.
0: Hast du eigentlich überhaupt gar keine Angst, wenn du so komplett alleine mit dem Fahrrad durch die Welt fährst? Gibt ja auch sicherlich ein paar gefährliche Ecken.
1: Genau, also wahrscheinlich Afghanistan wird schon eine Herausforderung, einerseits überhaupt erst reinzukommen vom Visa, ob mich da die Taliban wirklich ins Land lassen und von der Infrastruktur wird es wahrscheinlich am rauesten sein, aber auch am spannendsten, also ich freue mich riesig drauf.
0: Die Radwege in Nürnberg hast du ja auch geschafft.
1: Was soll jetzt noch kommen?
0: Sehr gut. Wie und wo kann man deine Tour eigentlich dann so richtig nachverfolgen und wie kann man dich noch unterstützen?
1: Ich habe einen Krebs-Notfallfonds aufgesetzt, also wo wirklich jeder Euro direkt an junge Krebspatienten geht. Und da kann man spenden unter 8000kilometer.live, so heißt die Webseite. Und wenn jemand die ganze Reise mitverfolgen will, einfach auf den Gepäckträger mit drauf. Auf Instagram heißt der Account auch 8000kilometer.live.
0: Voll gut. Ich wünsche dir ganz viel Erfolg auf deiner weiteren Reise. Und möglichst wenig Muskelkater und dass du auch heil irgendwann wieder nach Hause kommst. Großartiges Projekt von dir. Ein herzliches Dankeschön, dass du dich einsetzt für die Krebs-Community und vielen Dank für das Interview.
1: Vielen lieben Dank.
0: Das ganze Interview und alle Infos zur Tour von John gibt's für euch natürlich auch nochmal online auf hitradio n1.de.

7.20 Uhr. 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Schönen Freitagmorgen euch. 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

0: 7.27 Uhr.
1: Heute ist wieder Freitag.
0: Heute ist wieder Freitag. Heute ist wieder richtig. Never gets old, sage ich euch. Die N1 Morning Show hier mit guter Laune und mit Felix. Und mit euch natürlich. Danke, dass ihr auch über den Webstream reinhört an diesem Brückentag. 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Kostenlos geht das auch über die Hitradio N1 App. Gibt es auch überall zum Runterladen für Smartphone. Und in knapp 10 Minuten, da freuen wir uns doch auf Tiffany Aris mit Vertigo, einem sehr frischen Song in der Playlist. Klingt sehr, sehr, ja, sehr, sehr rund und frisch. Und Baby Rexha sehe ich gerade, ist um kurz nach 7:30 drin. Leute, New Religion ist der Party-Track fürs Wochenende. Da könnt ihr euch warm anziehen, das schwöre ich euch. Die besten aktuellen Hits und mehr gleich hier auf Hitradio N1.
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5: Ich bin Joshua Heise. Guten Morgen. Zum heutigen Tag der Familie warnt der Sozialverband Deutschland vor Kürzungen beim Elterngeld. Familien stünden durch hohe Lebenshaltungskosten ohnehin massiv unter Druck, sagte die Vorstandsvorsitzende Engelmeier der Rheinischen Post. Die linken Bundestagsabgeordnete Eising warf der Bundesregierung vor, die eigenen Versprechen zu brechen, da der Koalitionsvertrag eigentlich vorgesehen hätte, Mindest- und Höchstsatz des Elterngelds zu erhöhen. Tag 2 für US-Präsident Trump in China. Bei einem ersten Treffen mit Staatschef Xi ging es gestern um Wirtschaft und die blockierte Straße von Hormuz. Trump postete später auf Social Media, er hoffe auf bessere Beziehungen zu China. Xi hat die USA aber gewarnt, sich nicht in die Taiwan-Frage einzumischen. China sieht den Inselstaat als sein Territorium. Die USA unterstützen Taiwan diplomatisch und mit Waffen. Glücksspiel kann süchtig machen, heißt es immer wieder. Der Bundesdrogenbeauftragte Streeck will vor allem gegen illegales Glücksspiel vorgehen. Das seien keine harmlosen Automaten im Hinterzimmer, sondern organisierte Kriminalität, Geldwäsche und erhebliche Gewinne auf Kosten suchtkranker Menschen, so der CDU-Politiker gegenüber dem Redaktionsnetzwerk Deutschland. Er fordert deshalb eine engere Zusammenarbeit von Bund und Ländern.
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6: 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Für 1 Euro ins Museum. Das ist am Sonntag in Nürnberg in allen städtischen Museen möglich. Anlass ist der Internationale Museumstag. Für den symbolischen Betrag öffnen bekannte Häuser wie das Albrecht-Dürer-Haus, das Spielzeugmuseum oder das Memorium Nürnberger Prozesse. Auch alle Führungen und Veranstaltungen sind an diesem Tag im Preis schon enthalten. Besucher können zum Beispiel Agnes Dürer bei einem Kostümrundgang begleiten oder eine Zeitreise im Saal 600 erleben. Das Dokumentationszentrum und das Museum Industriekultur bleiben wegen Bauarbeiten allerdings geschlossen. Das komplette Programm gibt's auch auf unserer Homepage.
4: Lieben Dank dir, Henny. 7.32 Uhr.
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4: Regenzeit nett. Schauen wir mal, ne? Also gegen Mittag könnte es ein bisschen tröpfeln. Aktuell sieht es noch ganz gut aus. Mix aus Sonne und Wolken bei aktuell 4 Grad in Altenfurt bei euch und auch im Knoblauchsland. Topwert später am Nachmittag bei 12 Grad. Der N1-Wettertrend. Morgen trocken und etwas sonniger bei 13 Grad und am Sonntag schon 17 Grad.
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4: Und damit Servus zu euch auf die Straßen. Aktuell freie Fahrt, aber es wird geblitzt. In Nürnberg Gibitzenhofstraße, Höhe Karlsruher Straße und in Zeugendorf Siegelsdorfer Straße in beide Richtungen. Und wenn ihr noch was gesehen habt und ein bisschen besser aussprechen könnt als ich, dann schickt uns gerne eine Sprachnachricht über WhatsApp, Staus und Blitzer. Auch gerne per Anruf melden, kostenlos unter 0800 92 90 92 9. Lieben Dank euch und gute Fahrt.
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4: Mit Felix an diesem Freitagmorgen und junge Eltern schicken immer häufiger ihre Kinder ganz alleine, ohne Handy, ohne Uhr, ohne gar nichts, nur mit ein, zwei Kumpels noch los in die Welt und sagen, ja, so war es in meiner Kindheit auch in den 90ern. Also das ist jetzt das neue Spiel, der neue Trend bei jungen Eltern. Da gehen wir gleich mal näher rein und ich bin auch gespannt, was ihr dazu sagt. Und jetzt hören wir uns den aktuellen Lieblingssong an von ESC-Sieger JJ aus Österreich. Der hat letztes Jahr gewonnen und morgen geht's ja wieder los mit dem Finale. Und sein Lieblingssong ist dieser hier, das ist Bebe Rexha mit New Religion. Ist ein richtig geiler Partytrack, gönnt euch das. 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

0: Ihr kommt erst nach Hause, wenn ihr schlafen geht oder wenn einer blutet. Ich würde nicht zu weit weggehen, weil ihr habt keine Uhr, kein Handy. Keiner weiß, wo ihr seid. Wählt eure Freunde weise. Überlegt euch gut, bei wem ihr Klingelstreiche macht. Ich wünsche euch alles Gute. Ich würde noch Schuhe anziehen. Aber es sind die 90er, ist auch okay. Mach, was du willst.
1: Also Motorrad hatte ich zwar keins damals, aber was meint ihr? Sollen wir Kinder wieder häufiger wie in den 90ern alleine losschicken? Oder ist das gefährlich, unverantwortlich oder sogar dumm? Bin gespannt, was ihr sagt. Ruft mal durch oder schickt eine WhatsApp-Sprachnachricht. Kostenlose Hotline 0800 92 90 92 9. Schönen Freitagmorgen. Hier ist Hitradio.

0: 7.40 Uhr. Einen Großteil meiner Kindheit durfte auch ich in den 90ern verbringen. Ohne Handy, ohne Uhr und das kommt jetzt eventuell wieder in Mode. Felix hier, guten Morgen. Eine junge Mama ist im Netz super viral gegangen, weil sie ihren Jungs das hier als Beschäftigung vorgeschlagen hat.
1: Wir machen ein neues Spiel. Ihr seid Kinder in den 90ern. Hier habt ihr ein Motorrad, unten habt ihr noch ein Fahrrad.

0: 7.43 Uhr.
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7:49 Uhr. Es ist die wohl coolste, aber auch ungewöhnlichste Zusammenarbeit des Jahres. Felix hier, guten Morgen. Wer hätte das gedacht? Eine K-Pop-Sängerin namens Jennie tut sich mit einer australischen Indie-Pop-Band namens Tame Impala zusammen und machen nicht nur irgendwie aus Spaß Musik, sondern das wahrscheinlich auch, aber haben einfach einen der coolsten Hits dieses Jahres bislang, ne, rausgebracht. Und ich glaube, da kommt auch nichts Krasseres mehr als dieser Song. Die haben wirklich alles abgerissen, sowohl im Netz, da ist das Ding total viral gegangen, aber auch hier bei uns. Wir spielen diesen Song wahnsinnig gerne. Ich

0: Guten Morgen, 8:04 haben wir es jetzt. Hier ist die N1 Morning Show mit Felix an diesem Freitagmorgen. Ich freue mich sehr, dass ihr dabei seid. Taylor Swift haben wir da, ganz entspannter Sound für den Start, so langsam aber sicher ins Wochenende. Taylor Swift mit Opalight in knapp 10 Minuten und rein geht's mit einer Frau, die bei Taylor Swift auf jeden Fall Voreact sein dürfte, sein könnte. So aus meiner Sicht passt die gut dazu. Ist aber kein Abklatsch, ne? Ist eine sehr eigene Personality. Holly Humberstone heißt die. Um kurz nach 8 hören wir sie mit To Love Somebody. Ein Song, der so klingt wie einmal schön durchlüften am Morgen, wenn es noch frisch ist, die Luft und schön angenehm kalt auch mal. So eine Runde Stoßlüften. Warum nicht? Gleich hier auf Hitradio N1 die besten aktuellen Hits.
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16: Ich bin Joshua Heise. Guten Morgen. Tech-Giganten wie Meta, TikTok und Google sollten konsequenter kontrolliert und bestraft werden, wenn sie

0: KI-manipulierte Inhalte nicht löschen. Dafür sind 92% der Befragten einer Forsa-Umfrage, die der Rheinischen Post vorliegt. Der Verein Campact fordert von der Bundesregierung härtere Bußgelder und eine verbindliche Upload-Prüfung für täuschend echte KI-Bilder von Menschen. Die Luft wird dünner für Großbritanniens Premierminister Starmer. Nach dem Kommunalwahldebakel ist jetzt auch Gesundheitsminister Streeting zurückgetreten. Er habe das Vertrauen in Starmer verloren, erklärte der Ex-Minister zur Begründung. Die Times hatte im Voraus gemutmaßt, dass Streetings Rücktritt mit einer Herausforderung um den Posten als Labour-Parteichef einhergehen könnte. Um die Straße von Hormuz nach einem Ende des Iran-Kriegs abzusichern, stellt Deutschland weiteres Personal und Gerät der Bundeswehr in Aussicht. Erst muss aber noch ein Deal zwischen den USA und dem Iran her. Jan-Henner Reitze berichtet.
1: Auch als Motivation für US-Präsident Trump, einen Deal zu machen, hat Deutschland schon erklärt, dass für eine solche Mission ein Minenjagdboot und ein Versorgungsschiff bereitstehen und legt jetzt weiteres Gerät, Taucher und hochrangige Führungskräfte obendrauf. Voraussetzungen für einen Einsatz bleiben ein internationales Mandat und die Zustimmung des Bundestags.
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3: Mit Henrike Müller. Nürnbergs schlimmste Lücke im Radwegenetz klafft am Westring. Beim Online-Voting des ADFC Nürnberg bekam die rund 350 Meter lange Strecke zwischen Theodor-Heuss-Brücke und Fürther Straße jetzt 9 von 10 möglichen Negativpunkten. Rund 1250 Menschen hatten abgestimmt. Der ADFC fordert jetzt schnelle Verbesserungen, wie einen baulich getrennten Radstreifen am Westring. Platz 2 und 3 der Problemstellen in der Stadt belegen Lücken an der Rotenburger und der Buch. Straße.
4: Danke dir, Henny. 2 nach 8.
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4: Aktuell am Nürnberger Plärrer 4 Grad, später dann noch bis zu 13. Es könnte auch ein bisschen regnen mittags rum, aber ich glaube, das hält sich einigermaßen in Grenzen. Der N1-Wettertrend, wie schaut es am Wochenende aus? Sonniger auf jeden Fall als heute. Samstag 14 Grad und Sonntag 17 Grad.
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4: Und damit Servus zu euch auf die Straßen. Gibt einen frischen Unfall auf der B14, Nürnberglauf an der Pegnitz in beiden Richtungen. Gibt es jetzt Verkehrsbehinderungen zwischen der Erlen-Stegen-Straße in Nürnberg und der A3 Nürnberg-Beringersdorf. Es wird noch ein bisschen dauern, bis dort aufgeräumt sein wird, aber ihr wisst Bescheid. Ansonsten erstmal nichts los, außer noch ein paar Blitzer. Hier in Nürnberg, Gibitzenhofstraße, Höhe Karlsruher Straße und drüben in Zeugendorf, Siegelsdorfer Straße in beide Richtungen. Habt ihr noch was gesehen? Staus und Blitzer, dann einfach kurz anrufen. Kostet nichts. Oder auch gerne eine WhatsApp-Sprachnachricht schicken. Alles diese eine Nummer, sehr praktisch. 0800 92 90 92 9. Lieben Dank euch und gute Fahrt.
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4: Mit Felix an diesem Freitagmorgen. Es ist ja oft mal eine Schnapsidee, sich ein Tattoo stechen zu lassen, aber das hat wohl alles übertroffen. Viele sind jetzt ein bisschen auf Kriegsfuß mit Rihanna, weil sie sich eine Kritzelei von ihrem Kind hat tätowieren lassen, auf die Wade. Eigentlich voll süß, aber viele haben irgendwie was dagegen. Ich verstehe es noch nicht so ganz. Mehr dazu aber gleich im N1 Trend Update in wenigen Minuten. Und hier ist die zauberhafte Newcomerin Holly Humberstone mit To Love Somebody. Ein Song, der nur so zum frischen Wind ins Zimmer lassen einlädt hier auf Hitradio N1.

0: 8.10 Uhr. Immer mehr Leute lassen sich Kinderkritzel-Tattoos stechen.
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0: Felix hier, guten Morgen. Für die allermeisten Menschen müssen Tattoos sauber gestochen, ästhetisch und mit Bedeutung aufgeladen sein. Genau das Gegenteil wird allerdings aktuell zum Trend.

auch wegen großen Stars wie Rihanna. Die hat jetzt nämlich ganz schön viel Hate abbekommen, weil sie sich ein gekritzeltes Bild von ihrem Kind 1:1 hat tätowieren lassen. Aus meiner Sicht eigentlich voll süß. Also ich check den Hate irgendwie null. Hab solche Kinderkritzeltattoos übrigens auch schon bei vielen anderen stolzen Eltern im Netz gesehen. Also ich würd's, wenn ich Kinder hätte, auch machen lassen. Schönen Freitagmorgen euch jetzt. Frische neue Trends gibt's immer um diese Zeit hier auf Hitradio N1. 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

Felix hier, guten Morgen. Bei euch startet ja wieder einer der Hinterhof-Flohmärkte. Eins der Highlight-Viertel in diesem Jahr. Ich liebe Gostenhof. Es gibt dort wunderschöne Hinterhöfe, ganz viel zu entdecken. Viele tragen jetzt ihre Sachen dann so langsam aus den Kellern raus oder überlegen sich, Mensch, scheiße, jetzt habe ich mich angemeldet, was soll ich überhaupt verkaufen? Ihr kriegt das schon hin und wenn nicht, dann geht ihr einfach eine Runde und schaut, was bei den anderen so geht. Und vielleicht gibt es da das ein oder andere seltene Schnäppchen zu machen. Das ist immer sehr, sehr schön. Und ein weiterer Hinterhof-Flohmarkt, der noch stattfindet, ist drüben in Thon Ost. Also vielleicht könnt ihr sogar so ein bisschen hin und her hoppen zwischen den Hinterhof-Flohmärkten und gucken, was euch da so gefällt. Ich wünsche euch dabei ganz viel Spaß. Wetter sollte einigermaßen passen. Und ich sage viel Spaß beim Shoppen. Hier ist Hitradio N1. Schönen Start in euren Freitagmorgen. 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

0: Guten Morgen, Leute. Es ist immer noch Karwa und zwar in Kleinreuth hinter der Feste und auch in Schweinau. In Kleinreuth geht es noch bis 17.05. und am Montag könnt ihr noch in Schweinau abkerven. Ist das überhaupt ein Wort? Keine Ahnung. Es ist 8.27 Uhr, die N1 Morning Show hier. Ein bisschen Kerrer-Stimmung zum Freitag. Und gleich für euch Alex Warren mit einem Love-Song, der wirklich super schön ist. Fever Dream heißt der. Ist zwar kein Fiebertraum, aber geht ums erste Antreffen seiner Frau. Könnt ihr euch drauf freuen. Um kurz nach 8:30. 3, 2, 1, Xuffa oder so ähnlich, ne? 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
7: Um 8.30 Uhr.
8: Ich bin Joshua Heise. Guten Morgen. Tech-Giganten wie Meta, TikTok und Google sollten konsequenter kontrolliert und bestraft werden, wenn sie KI-manipulierte Inhalte nicht löschen. Dafür sind 92% der Befragten einer Forsa-Umfrage, die der Rheinischen Post vorliegt. Der Verein Campact fordert von der Bundesregierung härtere Bußgelder und eine verbindliche Upload-Prüfung für täuschend echte KI-Bilder von Menschen. Die Luft wird dünner für Großbritanniens Premierminister Starmer. Nach dem Kommunalwahldebakel ist jetzt auch Gesundheitsminister Streeting zurückgetreten. Er habe das Vertrauen in Starmer verloren, erklärte der Ex-Minister zur Begründung. Die Times hatte im Voraus gemutmaßt, dass Streetings Rücktritt mit einer Herausforderung um den Posten als Labour-Parteichef einhergehen könnte. Um die Straße von Hormuz nach einem Ende des Iran-Kriegs abzusichern, stellt Deutschland weiteres Personal und Gerät der Bundeswehr in Aussicht. Erst muss aber noch ein Deal zwischen den USA und dem Iran her. Jan-Henner Reitze berichtet.
9: Auch als Motivation für US-Präsident Trump, einen Deal zu machen, hat Deutschland schon erklärt, dass für eine solche Mission ein Minenjagdboot und ein Versorgungsschiff bereitstehen und legt jetzt weiteres Gerät, Taucher und hochrangige Führungskräfte obendrauf. Voraussetzungen für einen Einsatz bleiben ein internationales Mandat und die Zustimmung des Bundestags.
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10: Mit Henrike Müller. In der Nürnberger Sebalduskirche zahlen Touristen ab Sonntag Eintritt. Anlass für das Gotteshaus zu einem großen Aktionstag einzuladen. Für die ersten 100 Besucher ist er kostenfrei. Danach wird dann für Erwachsene ein Beitrag von 5 Euro erhoben. Aber auch in Zukunft gibt's immer was fürs Geld, versichert Pfarrer Martin Bronz.
11: Man bekommt tolle Kurzführungen umsonst. Man bekommt einen Audiowalk, wo man mit einem QR-Code an Stationen in der Kirche Dinge erfahren kann. Kinder kommen sowieso umsonst in die Kirche rein. Die bekommen eine kleine Entdeckerkarte, mit der sie auf Schatzsuche gehen können. Und so sind wir einfach hier vor Ort präsent, freuen uns über jeden Besucher und jede Besucherin.
10: Außerdem werden Jahreskarten und Mitgliedschaften verlost. Los geht's nach dem Gottesdienst ab 12 Uhr.
12: Danke dir, Henny. 8.33 Uhr.
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12: Der offiziell letzte Tag der Eisheiligen. Das Wetter nach wie vor unbeständig. Es kann am Mittag mal zu ein bisschen Regen kommen. Aber wir haben auch ein paar kurze Sonnenphasen dabei. Ein paar hatten wir ja heute schon. Und natürlich eine Ladung Wolken, die ist auch nicht ganz zu ignorieren. In Weißendorf und in Lauf am Holz gehen schon mal Grüße hin. 4 Grad aktuell bei euch und bis zu 12 werden es dann am Nachmittag. Der N1 Wettertrend sieht wirklich sehr gut aus, beziehungsweise ja, in Betracht der aktuellen Lage sieht es ganz gut aus. 14 Grad, Sonne und Wolken im Mix am Samstag und bis zu 17 Grad dann auch am Sonntag.
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12: Und damit Servus zu euch auf die Straßen. Frischer Unfall auf der B14 Nürnberglauf an der Pegnitz in beiden Richtungen. Da kommt es zu Verkehrsbehinderungen zwischen der Erlenstegenstraße in Nürnberg und der A3 Nürnberg-Beringersdorf. Ansonsten haben wir noch Blitzer für euch in Nürnberg. Gibitzenhofstraße, Höhe Karlsruher Straße, dann in Oberasbach, Heinbergstraße und drüben in Seukendorf, Siegelsdorfer Straße in beide Richtungen. Ihr habt noch was gesehen? Staus und Blitzer? Einfach allen anderen Bescheid sagen. Über uns kostenlos per Anruf oder WhatsApp-Sprachnachricht 0800 92 90 92 9. Danke euch und gute Fahrt.
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12: Mit Felix um 8.35 Uhr an diesem Freitagmorgen. Sehr schön, dass ihr dabei seid. Ein paar zumindest. Wahrscheinlich sind einige auch noch am Pennen. Gestern Vatertauch und heute Brückentag genommen. Das ist sehr, sehr schön. Falls jemand von euch schon da ist und zuhört, frage ich mich, was macht ihr hier? Ja, warum

schafft ihr nicht aus, aber wenn ihr schon mal da seid, dann kann ich euch schon mal verraten, Musiker, sehr berühmte Musiker, setzen sich aktuell ein gegen horrende Wucherpreise im Ticket Resale. Mehr dazu gleich in ein paar Minuten. Und hier ist Alex Warren mit

8:42 Uhr. Ausverkauftes Konzert. Tickets gibt's nur noch zu gottlos überteuerten Preisen für mehrere tausend Euro auf dem Schwarzmarkt. Sauerei, sag ich. Felix hier, guten Morgen. Mit völlig überteuerten Konzertkarten im Resale soll bald Schluss sein vielleicht. Denn viele große Stars wie Johannes Oerding, Nina Chuba oder auch die Toten Hosen und viele, viele weitere Musiker haben eine gemeinsame Erklärung unterschrieben, dass die Politik sich gefälligst um eine Lösung bemühen soll, diesen Wucherpreisen für Konzertkarten entgegenzuwirken. Konkret sollen für Tickets im Wiederverkauf nur noch maximal 25% Preisaufschlag erlaubt sein, was jetzt auch schon nicht gerade wenig ist, aber immer noch besser als für normale Konzertkarten, die man vielleicht für 50 bis 100 Euro gekauft hat, mehrere tausend Euro zu blechen. Mein Gott, dieses Geld landet einfach nur in den Händen von Betrügern. Es fließt nicht in die Show, nicht in neue Songs, nicht ins fleißige Personal bei Konzerten etc. Und das ist auch aus meiner Sicht eine Sauerei. Stark, dass sich jetzt viele Initiativen mit den Musikern zusammen dafür einsetzen, dass wir uns in Zukunft auch noch Tickets einigermaßen leisten können. Wir schauen mal, was wird. Kommt jetzt gut in euren Freitagmorgen. 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

0: Uhr 46.
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0: 8.52 Uhr.
1: Der einzige Regentanz, ja, wo ich sage, das geht noch klar, der kommt jetzt gleich. Felix hier, guten Morgen. Es geht um die Single Rain Dance von Dave und Tems. Eine wirklich wunderbare, fantastische UK-Rap-Hymne. Und die klingt so herrlich entspannt. Rap kann ja echt immer so richtig aggressiv nach vorne klingen. Aber der Song, der holt mich zumindest echt ein bisschen runter. Und ich glaube, kurz vorm Wochenende brauchen wir das auch nochmal, um in unserer Freitagmorgenschicht so ein bisschen besser klarzukommen. Hier sind Dave und Tems mit Raindance, die besten aktuellen Hits. 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

0: also viele von euch sind unterwegs und hören auch über DAB Plus fleißig rein. Ganz liebe Grüße auch an euch. Es gibt wunderbaren Sound in der Playlist von Kato mit Turn the Lights Off. Immer noch so ein geiler Track. Macht richtig Bock auf Feiern und Party machen. Auch jetzt in der Frühschicht schon mal ein bisschen an den Feierabend denken. Lang ist es ja nicht mehr. Es ist vielleicht auch ein bisschen ruhig bei euch auch in der Arbeit. Da könnt ihr also bestimmt ein bisschen aufdrehen. Viele haben sich den Brückentag genommen, aber ich bin natürlich für euch da. Mit Powersound auch von Kamrat gleich um kurz nach neun mit einer dicken Ladung Selbstliebe und seiner aktuellen Single Hug Yourself. Gleich hier auf Hitradio N1.
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19: Ich bin Joshua Heise. Guten Morgen. Der Einkauf nach dem Feiertag könnte heute nicht ganz reibungslos verlaufen. Die Gewerkschaft Verdi hat zum Warnstreik im Handel aufgerufen. Dazu gibt es Demos in Frankfurt, Hamburg, Stuttgart und Dortmund. Verdi kritisiert, das Angebot der Arbeitgeber gleiche noch nicht einmal die Inflation aus. Die Gewerkschaft verlangt 7% mehr Lohn. Die Arbeitgeber bieten bislang 3,5% in 2 Schritten an. Nach der russischen Angriffswelle auf Kiew ist die Zahl der Todesopfer auf 21.

0: deutlich gestiegen. 17 Menschen gelten außerdem noch als vermisst. Sie sind laut Rettungskräften unter den Trümmern eines zerstörten Wohnblocks verschüttet worden. Uli Reitinger berichtet.
1: Der Angriff auf Kiew in der Nacht auf Donnerstag war ungewöhnlich heftig. Ukrainische Behörden sprechen von zahlreichen beschädigten Wohnhäusern. Der ukrainische Präsident Selenskyj sagt, ein Marschflugkörper, der in ein Kiewer Gebäude eingeschlagen ist, wurde erst vor wenigen Wochen hergestellt. Russland umgeht also die Sanktionen, meint Selenskyj, und fordert noch stärkere Maßnahmen gegen Moskau.
0: Beim Eurovision Song Contest in Wien ist das Teilnehmerfeld fürs Finale komplett. Im zweiten Halbfinale sind unter anderem Rumäniens Alexandra Capitanescu mit dem umstrittenen Song Choke Me und Australiens Delta Goodrem mit Eclipse ins Finale eingezogen. Für Deutschland tritt im Finale Sarah Engels mit ihrem Song Fire an.
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3: Mit Henrike Müller. Die Spielvereinigung Greuther Fürth braucht am Sonntag im Ronhof ein echtes Fußballwunder. Im letzten Saisonspiel gegen Fortuna Düsseldorf hilft dem Kleeblatt nur ein Sieg, um noch eine Chance auf den Klassenerhalt zu haben. Sonst droht der Abstieg in die dritte Liga. Trotz dieser schweren Ausgangslage glauben die treuen Anhänger fest an die Rettung im letzten Moment. Allen voran Oberbürgermeister Thomas Jung.
4: Also die Chancen sind immer da. Im Fußball ist alles möglich. Das wissen wir ja aus vielen Erfahrungen. Allerdings ist es schon herausfordernd und eine wirklich brutale Situation, in der wir uns jetzt in Fürth befinden.
3: Anpfiff im Ronhof ist am Sonntag um 15.30 Uhr. Zeitgleich tritt der FCN bei Aufstiegskandidat Hannover 96 an.
5: Danke dir, Henny. Gleich 9:03.
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5: Grüße gehen raus nach Stadeln und nach Zirndorf. Aktuell 4 Grad bei euch. Der Topwert heute am Nachmittag bei 12 Grad. Es sieht noch relativ trocken draußen aus. Leicht bewölkt ist es. Ein paar Sonnenstrahlen schauen hier und da mal durch. Aber mittags rum kann es mal tröpfeln. Bis zum Abend hin ist da eine recht hohe Wahrscheinlichkeit noch gegeben. Und der N1-Wetter-Trend sieht gut aus. Es wird besser. Am Samstag schon deutlich weniger Wolken, viel mehr Sonne bei bis zu 13 Grad. Und am Sonntag sogar schon 17 Grad. Das ist doch schon mal nicht schlecht.
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5: Und damit Servus zu euch auf die Straßen. Immer noch Verkehrsbehinderungen auf der B14 Nürnberg-Amberg in beide Richtungen. Zwischen der Ehrenstegenstraße in Nürnberg und der A3 Nürnberg-Beringersdorf. Da gab es einen Unfall heute Morgen. Ansonsten kommt er aber ziemlich gut durch, muss ich sagen. Ne? Es wird aber geblitzt, fleißig in Nürnberg, Thomas-Mann-Straße und in der Giebitzenhofstraße Höhe Karlsruhe. Oberasbach ist noch einer in der Heinbergstraße und in Solkendorf in der Siegelsdorfer Straße in beide Richtungen. Habt ihr noch was gesehen? Staus und Blitzer? Gerne allen anderen Bescheid geben. Kostet euch gar nichts. Nur ein paar Sekunden Zeit. Einfach kurz eine WhatsApp-Sprachnachricht rüberschicken oder kurz anrufen. Das geht beides unter 0800 92 9 0 92 9. Danke und gute Fahrt.
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5: Mit Felix um 9.04 Uhr an diesem Freitagmorgen und ich habe echt ein bisschen Gänsehaut, weil ich habe mich unterhalten dürfen im Studio mit John Müller. Das ist ein Mann, der 8000 Kilometer mit dem Fahrrad von Berlin bis nach Indien fahren möchte. Und das hat einen ganz bestimmten Grund, denn als er Krebs hatte und diesen überlebt hat, hat er sich geschworen, ich will was zurückgeben. Und das tut er, indem er diese 8000 Kilometer fährt, um Aufmerksamkeit für sein Spendenprojekt zu erzeugen. Und da wollen wir ihn natürlich unbedingt bei unterstützen. Und das Ding ist, seine Geschichte ist total spannend. Und was er zum Beispiel auch plant, wie er da durch Afghanistan durchradeln möchte, das verrät er uns im Interview in wenigen Minuten. Hier ist eine dicke Ladung Power, aber erstmal von Kamrad mit Hug Yourself. Das ist euer Freitagmorgen hier auf Hitradio N1 mit den besten aktuellen Hits. Schön, dass ihr da seid.

0: 8000 Kilometer mit dem Fahrrad von Berlin über Nürnberg nach Indien zum Taj Mahal. Diese krasse Tour macht John Müller gerade. Und auf dem Weg nach Indien hat er hier bei uns im Studio Halt gemacht. John, guten Morgen.
1: Wunderschönen guten Morgen.
0: Was eine Megatour, die du da geplant hast. Du machst es aber nicht einfach so, weil du gerne Rad fährst. Deine Aktion hat eine Message und ein Anliegen. Klär uns doch gern mal auf.
1: Genau, vor 3 Jahren bin ich sehr schwer an Krebs erkrankt, einem Ewing-Sarkom, also ungefähr 25 Leute erhalten genau die Diagnose, die ich erhalten hatte, war 10 Monate im Krankenhaus, 14 Chemozyklen. Damals hatte ich mir geschworen im Krankenhaus, wenn ich es lebendig aus dem Krankenhaus schaffe, dann will ich was zurückgeben und deswegen jetzt die 8000 Kilometer von Berlin zum Taj Mahal.
0: Wow, starkes Projekt, ey, Respekt. Ich habe ein bisschen Gänsehaut, muss ich ehrlich sagen. Ne? Du bist jetzt schon einige Tage unterwegs. Was sind so die Hürden, auf die du bislang so gestoßen bist?
1: Bestes Beispiel, gestern von Hof jetzt nach Nürnberg, 160 Kilometer, Schnee, Regen, also hat die ganze Zeit nur geschifft mit 2 Grad. Hatte ich nicht geplant, dass es so kalt wird in Deutschland, aber ich mache es gerne für die krebserkrankten Erwachsenen, um da wirklich Mut zu machen.
0: Hast du eigentlich überhaupt gar keine Angst, wenn du so komplett alleine mit dem Fahrrad durch die Welt fährst? Gibt ja auch sicherlich ein paar gefährliche Ecken.
1: Genau, also wahrscheinlich Afghanistan wird schon eine Herausforderung, einerseits überhaupt erst reinzukommen vom Visa, ob mich da die Taliban wirklich ins Land lassen und von der Infrastruktur wird es wahrscheinlich am rauesten sein, aber auch am spannendsten, also ich freue mich riesig drauf.
0: Die Radwege in Nürnberg hast du ja auch geschafft.
1: Was soll jetzt noch kommen?
0: Sehr gut. Wie und wo kann man deine Tour eigentlich dann so richtig nachverfolgen und wie kann man dich noch unterstützen?
1: Ich habe einen Krebs-Notfallfonds aufgesetzt, also wo wirklich jeder Euro direkt an junge Krebspatienten geht. Und da kann man spenden unter 8000kilometer.live, so heißt die Webseite. Und wenn jemand die ganze Reise mitverfolgen will, einfach auf den Gepäckträger mit drauf. Auf Instagram heißt der Account auch 8000kilometer.live.
0: Voll gut. Ich wünsche dir ganz viel Erfolg auf deiner weiteren Reise. Und möglichst wenig Muskelkater und dass du auch heil irgendwann wieder nach Hause kommst. Großartiges Projekt von dir. Ein herzliches Dankeschön, dass du dich einsetzt für die Krebs-Community und vielen Dank für das Interview.
1: Vielen lieben Dank.
0: Das ganze Interview und alle Infos zur Tour von John gibt's für euch natürlich auch nochmal online auf hitradio.de.

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Schönen Freitagmorgen euch. 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

0: Kurz vor halb zehn, Leute. Hier ist der Felix in der N1 Morning Show. Für euch am Start, natürlich auch am Brückentag. Ich lasse euch doch nicht hängen. Und für euch gibt's in knapp 10 Minuten die erfolgreichste K-Pop-Band dieser Welt. BTS auf die Ohren mit ihrer aktuellen Swim. Die Jungs sind so jung, dass sie sogar noch wehrpflichtig in Südkorea waren. Und nach ihrem Wehrpflicht, da legen sie natürlich wieder los mit der Musik. Das ist wunderbar, dass sie das machen. Und gleich für euch um kurz nach halb zehn Leonie mit ganz entspanntem Sound und ihrer aktuellen Don't Worry auf Hitradio N1 gleich.
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6: Mit Felix an diesem Freitagmorgen. Schön, dass ihr da seid. Und interessant, dass jetzt die jungen Eltern ihren Kindern empfehlen, Mensch, wir spielen jetzt eine Runde 90er. Ihr geht ohne Handy, ohne Telefon, ohne Uhr, einfach raus mit ein paar Kumpels und vor Sonnenuntergang will ich euch nicht sehen und dann kommt ihr wieder heim und fertig aus. Genau. Wenn einer blutet, dann kommt er her, ne? Oder die Sonne geht unter. Das ist wirklich interessant, dass 90er-Spielen sozusagen jetzt wieder in den Trend kommt. Und ich möchte natürlich auch wissen, was ihr dazu sagt. Deswegen ruft kurz durch oder schickt eine WhatsApp-Sprachnachricht an die 0800 92 90 92 9. Ist das verantwortungslos oder sogar dumm, die Kinder einfach so rauszulassen? Oder ist das eine schöne Erfahrung, die sie mal machen sollten, ohne Handy Zeit verbringen? Na? Denkt mal drüber nach. In ein paar Minuten gehen wir da näher drauf ein. Hier ist erstmal Leonie mit Don't Worry. Die besten aktuellen Hits für euren Freitagmorgen nur hier auf Hitradio N.

0: Einen Großteil meiner Kindheit durfte auch ich in den 90ern verbringen. Ohne Handy, ohne Uhr und das kommt jetzt eventuell wieder in Mode. Felix hier, guten Morgen. Eine junge Mama ist im Netz super viral gegangen, weil sie ihren Jungs das hier als Beschäftigung vorgeschlagen hat.
1: Wir machen ein neues Spiel. Ihr seid Kinder in den 90ern. Hier habt ihr ein Motorrad, unten habt ihr noch ein Fahrrad. Ihr kommt erst nach Hause, wenn ihr schlafen geht oder wenn einer blutet. Ich würde nicht zu weit weggehen, weil ihr habt keine Uhr, kein Handy. Keiner weiß, wo ihr seid. Wählt eure Freunde weise. Überlegt euch gut, bei wem ihr Klingelstreiche macht. Ich wünsche euch alles Gute. Ich würde noch Schuhe anziehen. Aber es sind die 90er, ist auch okay. Mach, was du willst.
0: Also Motorrad hatte ich zwar keins damals, aber was meint ihr? Sollen wir Kinder wieder häufiger wie in den 90ern alleine losschicken? Oder ist das gefährlich, unverantwortlich oder sogar dumm? Bin gespannt, was ihr sagt. Ruft mal durch oder schickt eine WhatsApp-Sprachnachricht. Kostenlose Hotline 0800 92 90 92 9. Guten Morgen, Silvia, was sagst denn du dazu?
2: Ich bin dabei in den 90ern.
0: Ja? Also du sagst, ja, Kinder sollten auch mal wieder alleine raus, ohne alles.
2: Ja, also einerseits ja, andererseits ist es doch in der heutigen Zeit beängstigend, weil wir ja nicht mehr die Zeit haben von den 90ern.
0: Ja, das ist richtig und ich glaube, es ist auch ein Unterschied so von Stadt und Land, ne? Also ganz wichtig, wo man dann auch wohnt. Vielen Dank dir, liebe Silvia, für deine Meinung und jetzt allen einen weiterhin guten Start in diesen Freitagmorgen. 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

0: Immer mehr Leute lassen sich Kinderkritzel-Tattoos stechen.
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0: Felix hier, guten Morgen. Für die allermeisten Menschen müssen Tattoos sauber gestochen, ästhetisch und mit Bedeutung aufgeladen sein. Genau das Gegenteil wird allerdings aktuell zum Trend, auch wegen großen Stars wie Rihanna. Die hat jetzt nämlich ganz schön viel Hate abbekommen, weil sie sich ein gekritzeltes Bild von ihrem Kind 1:1 hat tätowieren lassen. Aus meiner Sicht eigentlich voll süß. Also ich check den Hate irgendwie null. Hab solche Kinderkritzel-Tattoos übrigens auch schon bei vielen anderen stolzen Eltern im Netz gesehen. Also ich würde es, wenn ich Kinder hätte, auch machen lassen. Schönen Freitagmorgen euch jetzt. Frische neue Trends gibt's immer um diese Zeit hier auf Hitradio N1.

Schönen Freitag zusammen. Lea hier für euch. Grüße an alle, die heute kein langes Wochenende haben. Wir ziehen jetzt zusammen durch und kämpfen uns durch den letzten Arbeitstag vor dem Wochenende. Wir schaffen das. Und ich schicke euch gleich noch ein bisschen Power rüber. Gleich für euch mit dabei Bibi Rexha und ihrer Neuaufnahme.

0: Da geht's zu New Religion. Ich liebe diesen Beat einfach. Das alles und mehr nur hier für euch auf Hitradio N1 gleich.
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14: Ich bin Joshua Heise. Die Bahnbranche fordert von Verkehrsminister Schnieder eine schnelle Reform der Trassenpreise, also der Schienenmaut, die Unternehmen an die Bahntochter InfraGo zahlen. Flixtrain-Chef Schwemmlein kritisiert im Spiegel, dass die Bahn nicht einfach alle Kosten ungeachtet der Netzqualität umlegen könne. Der EuGH hatte im April die Trassenpreisbremse gekippt, jetzt drohen höhere Preise im Nahverkehr. Schnieder will die Reform aber erst im Dezember umsetzen. Vor der dänischen Insel Anholt ist ein toter Wal entdeckt worden. Das Tier liegt etwa 75 Meter vor der Küste und ist, wie dänische Medien berichten, wohl schon länger tot. Ob es sich um den mehrfach in der Ostsee gestrandeten Buckelwal handelt, soll jetzt untersucht werden. Diana Kramer berichtet.
15: Erste Bilder zeigen laut dänischen Medien wohl auch, dass die Haut des Tieres auffällig ist. Alles Daten, die darauf hindeuten, dass es sich um den Wal handeln könnte. Der Sender, den der Wal bei seiner Freilassung am 2. Mai in der Nordsee getragen hatte, lieferte bisher keine Daten. Die dänischen Behörden wollen jetzt Gewebeproben entnehmen, um Klarheit zu bekommen.
14: Die Stimmung in der deutschen Wohnungsbaubranche ist so stark eingebrochen wie seit 4 Jahren nicht. Das zeigen Zahlen des IFO-Instituts. Demnach sank der Geschäftsklimaindex von minus 19,3 auf minus 28,4 Punkte. So einen krassen Absturz gab es zuletzt im April 2022. Die Stimmung insgesamt ist aber besser.

0: für das Tief sind die geopolitische Unsicherheit sowie Lieferengpässe.
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2: 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Für einen Euro ins Museum. Das ist am Sonntag in Nürnberg in allen städtischen Museen möglich. Anlass ist der Internationale Museumstag. Für den symbolischen Betrag öffnen bekannte Häuser wie das Albrecht-Dürer-Haus, das Spielzeugmuseum oder das Memorium Nürnberger Prozesse. Auch alle Führungen und Veranstaltungen sind an diesem Tag im Preis schon enthalten. Besucher können zum Beispiel Agnes Dürer bei einem Kostümrundgang begleiten oder eine Zeitreise im Saal 600 erleben. Das Dokumentationszentrum und das Museum Industriekultur bleiben wegen Bauarbeiten allerdings geschlossen. Das komplette Programm gibt's auch auf unserer Homepage.
3: Danke dir, Henny.
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3: Ja, das Wetter hat sich leider auch über den Feiertag nicht wirklich verändert. Heute um die 13 Grad nur maximal. Den ganzen Tag über dicke graue Wolken, dazu auch immer wieder einzelne Schauer. 9 Grad sind es aktuell bei euch in Beringersdorf und auch bei euch in Etzelsdorf. Und ein 1 Wettertrend. Auch morgen machen wir nochmal genauso weiter wie heute. Besseres Wetter dann erst am Sonntag mit Sonne und Wolken bei bis zu 16 Grad.
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3: Hi, liebe Autofahrer, und damit nochmal ein kleiner Verkehrscheck für euch. Sieht im Moment ganz gut aus. Nur geblitzt wird, und zwar in Nürnberg in der Frankenstraße Richtung Münchner Straße, dann in Nürnberg in der Thomas-Mann-Straße, in Oberasbach in der Heinberg-Straße und einer steht auf der A73 Erlangen Richtung Nürnberg, Höhe Erlangen-Bruck. Ihr habt mehr dann gerne her. Staus und Blitzer, die könnt ihr natürlich jederzeit kostenlos bei uns melden. Klingelt bei uns durch oder schickt uns eine WhatsApp an die 0800 92 90 92 9. Danke euch und gute Fahrt.
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3: 3:10, Lea hier für euch. Wir lassen auch heute wieder eine Runde Mittagessen for free für euch springen. Diese Woche mit Wilma Wunder. Und heute hat sich das die liebe Kerstin Necke vom Heizungsbau Schmitz klar gemacht. Wenn du das hörst, liebe Kerstin, dann klingel jetzt schnell unter uns bei uns durch unter der Nummer 0800 92 90 92 9. Und dann gibt's gratis Mittagessen für dich und deine Kollegen. 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
0: Heute für die liebe Kerstin vom Heizungsbau Schmitz. Liebe Kerstin, herzlichen Glückwunsch.
2: Wow, super, da freue ich mich und das ganze Team freut sich mit.
0: Und ihr seid nächste Woche um diese Zeit, vielleicht auch schon die nächsten. Hört ihr um kurz nach 10 euren Namen bei uns im Radio? Dann schnell bei uns durchklingeln unter der 0800 92 9 0 92 9. Und dann gibt's vielleicht schon eine Runde Mittagessen for free für euch.
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0: Grüße gehen raus an alle Feiermäuse unter euch, die gestern Vatertag gefeiert haben und vielleicht gerade ganz verkatert aufwachen. Ich habe einen kleinen Muntermacher für euch. Wir spielen nämlich gleich für euch den brandneuen WM-Song 2026. Ganz frisch bei uns in die Playlist geflattert, mit jeder Menge Fußballstimmung. Shakira mit Burner Boy und Dai Dai. Hört ihr natürlich zuerst bei uns und außerdem mit dabei die bezaubernde, ganz junge Stimme von Holly Humberstone mit To Love Somebody. Das alles und mehr nur hier für euch auf Hitradio N1 gleich.
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Was weg ist, ist weg. Schönen Freitag euch noch. 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

Der Countdown zur Fußball-WM 2026 läuft und brandneu erschienen der WM-Song. Den Soundtrack für den Fußballsommer liefert niemand anderes als Shakira. Hört ihr natürlich zuerst bei uns. Ich finde, Shakira, man verbindet sie mittlerweile einfach schon total mit Fußball. Nach Waka Waka liefert sie jetzt Die Die und dafür hat sie sich noch Unterstützung gesucht von dem westafrikanischen Sänger Burna Boy. Ich liebe den Track total. Es klingt einfach nach Stadion, Public Viewing und einfach nach so einem schönen Miteinander. Ich freue mich jetzt auf jeden Fall schon riesig auf die WM und damit jetzt jede Menge Fußball-WM-Fieber von Shakira mit Die Die. Die besten aktuellen Hits nur hier für euch auf Hitradio N1.

0: Na, wer von euch hat gestern auch schon die neue Staffel Last One Laughing durchgesuchtet? Es ist echt wieder so witzig. Dieses Mal hat Bully Herbig sogar den Chefsessel verlassen. Wirklich, ich habe mich so weggeschmissen. Aber mehr will ich euch auch gar nicht spoilern. Bei dem Wetter draußen, da bin ich wirklich dankbar um die neue Staffel. Da macht drin sitzen und Fernsehschauen nämlich einfach am meisten Spaß. Und wir machen es uns jetzt auch noch eine Runde gemütlich. Und zwar zusammen mit Alex Warren und seinem Love Song hat er für seine Freundin geschrieben. Fever Dream, gleich für euch nach den News. Nur hier auf Hitradio N1 gleich.
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17: Um 11 Uhr.
18: Ich bin Joshua Heise. Die Gewerkschaft Verdi hat im Handel für heute zu ersten Warnstreiks aufgerufen. Bundesweit sollen Beschäftigte im Einzelhandel und im Groß- und Außenhandel die Arbeit niederlegen. Für Kunden wird das aber wohl keine Auswirkungen haben. Uli Reitinger berichtet.
19: Beim letzten Mal hat sich dieser Tarifkonflikt über mehr als ein Jahr hingezogen. Am Ende stand ein Plus von insgesamt 14%. Da wirken die Forderungen diesmal fast schon bescheiden. Verdi fordert aktuell 7% mehr Lohn. Die Arbeitgeber sprechen von unrealistischen Forderungen. Angesichts der schwierigen wirtschaftlichen Rahmenbedingungen gebe es dieses Mal kaum Spielraum für Lohnerhöhungen, heißt es.
18: Die Weltgesundheitsorganisation warnt vor einem neuen Trend. Nikotinbeutel, auch Snooze genannt, die man sich zwischen Oberlippe und Zahnfleisch klemmt. Das Produkt mache süchtig und habe schwere gesundheitliche Folgen, hieß es. Weil der Zigarettenverkauf zurückgehe, bauten multinationale Tabakkonzerne ihre Produktpalette aus. Die WHO beklagt, dass Snooze vor allem als Lifestyle-Produkt für junge Leute vermarktet werden. US-Präsident Trump hat seine China-Reise beendet. Nach 2 Tagen und mehreren Gesprächen mit Staatschef Xi in Peking geht es zurück nach Washington. Vor dem Abflug sprach Trump von fantastischen Handelsdeals, ohne Details zu nennen. Themen waren auch der Iran-Krieg und die Taiwan-Frage. China hatte hier den USA geraten, sich nicht einzumischen. Peking beansprucht die unabhängige Insel für sich.
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21: Mit Tanja Scholl. Nürnbergs schlimmste Lücke im Radwegenetz klafft am Westring. Beim Online-Voting des ADFC Nürnberg bekam die rund 350 Meter lange Strecke zwischen Theodor-Heuss-Brücke und Fürther Straße jetzt 9 von 10 möglichen Negativpunkten. Rund 1250 Menschen hatten abgestimmt. Der ADFC fordert jetzt schnelle Verbesserungen.

0: die einen baulich getrennten Radstreifen am Westring. Platz 2 und 3 der Problemstellen belegen Lücken an der Rothenburger und der Bucherstraße.
1: Danke dir, Tanja.
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1: Heute ist offiziell der letzte Tag der Eisheiligen, aber irgendwie ist das Wetter nach wie vor recht unbeständig. Heute viel grau am Himmel, dazu Regen und kaum Sonne. 13 Grad heute unser Topwert. 11 Grad messen wir bei euch in Langenzenn und auch bei euch in Leinburg. Und der N1 Wettertrend. Morgen zum Start ins Wochenende sieht's leider nicht so viel besser aus. Dafür dann der Sonntag, sonnig bei bis zu 16 Grad.
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1: Hi, liebe Autofahrer, und damit nochmal ein kleiner Verkehrscheck für euch. Sieht im Moment ganz gut aus, nur geblitzt wird uns bei Nürnberg in der Frankenstraße Richtung Münchner Straße, dann auf der Südwesttangente Neustadt an der Aisch Richtung Fürth, Höhe Fürth-Oberfürberg und auf der A73 Erlangen Richtung Nürnberg, Höhe Erlangen-Bruck. Ihr habt noch was entdeckt, einen Stau oder einen Blitzer, dann könnt ihr die natürlich jederzeit kostenlos bei uns melden. Klingelt bei uns durch oder schickt uns eine WhatsApp an die 0800 92 90 92 9. Danke euch, gute und sichere Fahrt.
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1: Um kurz nach 11 mit Lea. Hi. Schön, dass wir heute wieder Work Buddies sind. Vielleicht seid ihr gerade auf dem Weg zum nächsten Termin. Grüße gehen an der Stelle raus an alle Außendienstler, die gerade in Nürnberg, Erlangen oder Schwabach unterwegs sind. Ich liefere euch guten Sound direkt in die Autos, und zwar von Alex Warren und Fever Dream. Gibt mir immer so eine richtig positive Stimmung. Und ich glaube, bei dem Wetter, da können wir das, glaube ich, alle ganz gut gebrauchen. Und damit schönen Freitag euch jetzt noch. 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

Das wird die wahrscheinlich größte Show, die es bei der Fußball-WM jemals gegeben hat. Hi, Lea hier für euren Freitag. Bald ist es soweit, die Vorfreude steigt. In nicht mal mehr einem Monat startet die Fußball-WM. Und die WM 2026 bekommt im Finale nämlich zum ersten Mal eine richtige Halftime-Show. Hat ein bisschen Super Bowl-Feeling, viele Stars, Musik und natürlich komplettes Entertainment-Programm. Und die ersten Namen, die wurden jetzt schon bekannt gegeben. Mit dabei sind Shakira, Madonna und unsere Lieblings-K-Pop-Band BTS. Aktuell auch mit ihrem neuen Hit Swim bei uns in der Playlist. Den werden sie dann bestimmt auch performen. Organisiert wird das Ganze übrigens von Coldplay-Sänger Chris Martin. Also eigentlich kann die Show nur gut werden. Viele meckern darüber jetzt gerade im Netz ein bisschen rum, weil sie finden, ja, beim Fußball, da hat so eine Show eigentlich nicht wirklich was verloren. Aber ganz ehrlich, also ich bin jetzt nicht so der größte Fußballfan und mit guter Musik und einer kleinen Show, finde ich, kommen irgendwie einfach alle auf ihre Kosten. Ich freue mich auf jeden Fall schon drauf und damit schönen Freitag euch jetzt noch. 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

0: Grüße gehen raus an alle, die heute Brückentag haben. Habt ihr euch verdient. Macht euch eine schöne Zeit zu Hause. Gönnt euch vielleicht noch schnell einen Kaffee und entspannten Sound. Den gibt's von mir. Harry Styles gerade mit seiner neuen Nummer American Girls. Passt echt perfekt zu so einem gemütlichen Sofatag. Und Kamrat ist mit dabei. Achtung, es ist kein Love-Song, sondern seine charmante Art, den Hatern zu sagen, lasst's einfach stecken. Gleich für euch mit dabei mit Hug Yourself. Das alles nur hier auf Hitradio N1. Die besten aktuellen Hits gleich.
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0: Jetzt, wo das Wetter wieder besser wird, buchen viele von euch vielleicht gerade das ein oder andere Konzert. Ihr kennt bestimmt diese wahnsinnig teuren Preise. Und was die Künstler jetzt dagegen machen, hat uns Felix heute Morgen erzählt.
1: Ausverkauftes Konzert. Tickets gibt's nur noch zu gottlos überteuerten Preisen für mehrere tausend Euro auf dem Schwarzmarkt. Sauerei, sag ich. Felix hier, guten Morgen. Mit völlig überteuerten Konzertkarten im Resale soll bald Schluss sein vielleicht. Denn viele große Stars wie Johannes Oerding, Nina Tschuba oder auch die Toten Hosen und viele, viele weitere Musiker haben eine gemeinsame Erklärung unterschrieben, dass die Politik sich gefälligst um eine Lösung bemühen soll, diesen Wucherpreisen für Konzertkarten entgegenzuwirken. Konkret sollen für Tickets im Wiederverkauf nur noch maximal 25% Preisaufschlag erlaubt sein, was jetzt auch schon nicht gerade wenig ist, aber immer noch besser als für normale Konzertkarten, die man vielleicht für 50 bis 100 Euro gekauft hat, mehrere tausend Euro zu blechen. Mein Gott, dieses Geld landet einfach nur in den Händen von Betrügern. Es fließt nicht in die Show, nicht in neue Songs, nicht ins fleißige Personal bei Konzerten etc. Und das ist auch aus meiner Sicht eine Sauerei.
0: Ja, stark, dass sich jetzt viele Initiativen zusammen mit den Künstlern dafür einsetzen, damit die Tickets günstiger werden. Und damit schönen Freitag euch jetzt noch. 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

Viele von euch zählen aktuell schon die Tage runter bis zum Urlaub. Bald sind ja endlich Pfingstferien. Und ganz ehrlich, bei so einem Wetter heute, da hat man doch auch einfach nur Lust auf Urlaub, Sommer und noch so einen kühlen Drink in der Hand. Und dieser Song, der hört sich, finde ich, genau danach an. Loco Loco

von Gordo. Allein der Titel, der klingt schon nach Spanien und nach warmen Sommernächten und zaubert uns jetzt gleich ein bisschen Sonne ins Herz. Hier für euch Gordo und Loco Loco. Die besten aktuellen Hits nur hier für euch auf Hitradio N1.

0: An alle fleißigen Arbeitsmäuse unter euch, so langsam mal auf die Uhr schauen und fertig werden mit dem Auftrag, denn jetzt geht's erstmal lecker Mittagessen und ab in die Mittagspause. Nochmal kurz durchschnaufen und passend dazu gleich für euch Leonie, die sagt euch, don't worry, alles wird gut. Gleich hier für euch auf Hitradio N1, die besten aktuellen Hits.
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9: Um 12 Uhr.
10: Ich bin Joshua Heise. Wegen der konstanten Wohnungsknappheit müsste die Wohnungsbaubranche eigentlich boomen. Trotzdem ist die Stimmung bei den Wohnungsbauern laut IFO-Institut so stark eingebrochen wie seit rund 4 Jahren nicht mehr. Uli Reitinger berichtet.
11: Die Bundesregierung will vor allem mit schnelleren Genehmigungen für mehr Wohnungen sorgen. Und das hat auch erstmal geklappt. Im vergangenen Jahr wurden zumindest fast 11% mehr Wohnungen genehmigt. Das ist in der Baubranche aber noch nicht angekommen. Mehr als 40% klagen immer noch über einen Auftragsmangel. Lieferengpässe bei der Versorgung mit Grundstoffen sorgen außerdem weiter für große Unsicherheiten.
10: Der Iran-Krieg wird die Konjunktur in Deutschland im 2. Quartal ausbremsen. Davon geht das Wirtschaftsministerium im neuesten Monatsbericht aus. Steigende Preise, Lieferkettenprobleme und Unsicherheiten belasteten Unternehmen und Haushalte, hieß es. Die Regierung hatte ihre Wachstumsprognose für dieses Jahr zuletzt nach unten korrigiert, auf nur noch 0,5%. Großbritanniens Premier Starmer steht mit dem Rücken zur Wand. Nach den miserablen Kommunalwahlen und dem Rücktritt von Gesundheitsminister Streeting droht jetzt eine interne Revolte bei der Labour-Partei. Ein Abgeordneter will sein Mandat niederlegen, um Andy Burnham ins Parlament zu holen. Burnham ist aktuell Bürgermeister von Manchester und gilt als beliebtester Labour-Politiker des Landes, also ein potenzieller Rivale.
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12: Mit Tanja Scholl. Die jungen Wanderfalken auf der Nürnberger Kaiserburg werden flügge. Der erste hat jetzt den Horst verlassen. Noch etwas unbeholfen, sein Gefieder ermöglichte ihm aber einen problemlosen Gleitflug. In den letzten rund 40 Tagen hatten sich die 3 Küken im Sinnwellturm zu prächtigen Jungvögeln entwickelt. Weil die Muskulatur der jungen Falken nach dem Erstflug noch nicht ausreicht, um wieder zum Horst zurückzukehren, halten sie sich in den ersten Tagen auf den Dächern der näheren Umgebung auf. Dort versorgen die Altvögel sie nach wie vor mit Nahrung. Wenn sie kräftig genug sind, müssen sie noch die Jagd im Sturzflug trainieren. Ab etwa Ende Juni können sie das dann selbstständig und machen sich auf die Suche nach einem eigenen Revier.
9: Sehr süß, danke dir, Tanja.
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9: Wir machen's kurz und schmerzlos. Der Sommer lässt noch auf sich warten. Grauer Himmel, dazu heute auch noch mal ein bisschen Regen mit dabei. 12 Grad sind's bei euch in Buchschwabach und auch bei euch in Kalchreuth. Maximal 13 Grad sind heute drin und der N1 Wettertrend. Auch morgen noch mal Schmuddelwetter, aber am Sonntag dann freundlicher mit Sonne und Wolken bei 16 Grad max.
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9: Und damit Servus zu euch auf die Straßen. Vorsicht einmal auf der A9 Nürnberg Richtung Berlin. Achtung, Aquaplaning Gefahr. Zwischen Plech und Pegnitz hat's auch einen Unfall gegeben. Es staut sich auf 4 Kilometer und ihr braucht hier aktuell eine Viertelstunde länger. Außerdem liegen hier auch Reifenteile, also bitte vorsichtig fahren. Dann in der Gegenrichtung Richtung zwischen Pegnitz und Weidensee ist 2 Kilometer Stau. Hier braucht ihr aktuell eine halbe Stunde mehr Zeit. Und geblitzt wird auf der

0: Südwesttangente Neustadt an der Aisch Richtung Fürth, Höhe Fürth-Oberfürberg. Ihr habt mehr dann gerne her, Staus und Blitzer, die könnt ihr natürlich jederzeit kostenlos bei uns melden. Ruft uns an oder schickt uns eine WhatsApp an die 0800 92 90 92 9. Danke euch, gute und sichere Fahrt.
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0: 3:12, Lea hier für euch. Und damit geht's jetzt in immer größeren Schritten auf den Feierabend und damit auch aufs Wochenende zu. Ich habe noch meinen kleinen Motivationsbooster für euch. Absolut passend. Hier für euch Don't Worry von Leonie. Nur hier auf Hitradio N1. 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

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Schönen Freitag noch. 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

0: Für den einen oder anderen geht's heute Abend noch auf eine Party. Ganz egal, ob Club oder Kerber. Wir stimmen euch schon mal ein bisschen ein mit einer Runde Party-Sound. Gleich für euch mit dabei die mega cool gemachte Neuauflage zu New Religion von Bebe Rexha. Und eigentlich hätte sich die K-Pop-Band noch ein bisschen Zeit lassen können mit dem Veröffentlichen von ihrem neuen Hit. Zum Schwimmen ist es nämlich aktuell noch ein bisschen zu frisch. Gleich für euch Swim von BTS, nur hier für euch auf Hitradio N1 gleich.
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Das ist aktuell das heiß diskutierteste Tattoo. Hi, Lea hier für euch. Unsere Pop-Queen Rihanna hat sich nämlich ein riesiges Kritzel-Tattoo stechen lassen. Das Ganze sieht so aus wie so ein wildes schwarzes Gekritzel, ist aber sehr besonders, denn das Motiv stammt von niemand anderen als von ihren eigenen Kindern. Die haben einfach so drauf losgemalt, so wie kleine Kinder eben malen. Erkennen kann man jetzt nicht wirklich was und das Tattoo ist auch relativ groß, sitzt hinterm Knie und online sind die Leute jetzt wirklich total gespalten. Ich habe mir mal ein paar Kommentare durchgelesen. Die einen sagen, mega süßer Move und die anderen schreiben, sieht aus wie eine Krampfader. Also ich muss ehrlich zugeben, ich finde es eigentlich ganz süß. Beruhigt euch alle mal, es hat auf jeden Fall eine Message und ist irgendwie auch süß, dass sie das von ihren eigenen Kindern hat malen lassen. Und ganz ehrlich, her body, her choice. Und damit schönen Freitag euch noch. 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

Gestern Feiertag und heute für viele langes Wochenende. Ich denke mal, der ein oder andere hat gestern ein Bierchen oder ein Aperölchen getrunken und hat vielleicht auch so ein bisschen das Gefühl gehabt, diese Nacht darf einfach nicht vorbei sein. Und genau dieses Gefühl, das liefert uns der Song Dracula von Tame Impala. Der hat so einen leicht mysteriösen Touch und klingt immer nach so einer richtigen Partynacht, in der man einfach nur mal den Moment genießen will. Also perfekt fürs lange Wochenende. Hier ist Dracula von Tame Impala auf Hitradio N1, die Welt.

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7: Ich bin Joshua Heise. Bundeskanzler Merz hat zugegeben, dass es in der schwarz-roten Koalition gerade nicht gut läuft. Beim Katholikentag in Würzburg sagte er, zur Demokratie gehöre Streit, der aber Ergebnisse liefern müsse. Er räumte ein, die Regierung streite im Augenblick sehr viel und bringe zu wenig Ergebnisse. Man müsse beweisen, dass es möglich sei, in der politischen Mitte Lösungen zu finden. US-Präsident Trump ist sichtlich zufrieden mit seiner China-Reise. Kurz vor seinem Rückflug nach Washington sprach er im chinesischen Staatsfernsehen von fantastischen Handelsdeals. Er sei zuversichtlich, dass die Länder ihre Beziehungen vertiefen könnten. Trump hat Xi zum Gegenbesuch in die USA eingeladen. Sollte er dem zustimmen, soll dieser im September stattfinden. Billy Idol wird bei den American Music Awards für sein Lebenswerk geehrt. Der britische Rocksänger bekommt die Auszeichnung laut Veranstalter am 25. Mai in Las Vegas verliehen. Dabei soll er auch ein Medley seiner größten Hits spielen. In den 80er Jahren galt Idol als Inbegriff des Mainstream-Punk und lieferte Welthits wie White Wedding oder Rebel Yell.
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8: Mit Tanja Scholl. Für die Spielvereinigung Greuther Fürth geht es am Sonntag um alles oder nichts. Das Kleeblatt empfängt Fortuna Düsseldorf im Ronhof. Im letzten Spiel der Saison muss Fürth gewinnen, um noch eine Chance auf den Klassenerhalt zu haben. Die Nerven bei den Fans liegen vor diesem Finale verständlicherweise blank. Auch bei Oberbürgermeister Thomas Jung, der das Spiel im Stadion verfolgen wird.
9: Ich muss wirklich sagen, die Spielvereinigung hat es jetzt 29 Jahre geschafft. Es war mehrfach in meiner Amtszeit, dass ich bis zum letzten Spieltag zittern musste. Es ist immer gut gegangen, aber so herausfordernd wie diesmal, so schwierig war es auch noch nie.
8: Anpfiff gegen Düsseldorf ist am Sonntag um 15.30 Uhr. Gleichzeitig tritt der FCN bei Aufstiegskandidat Hannover 96 an.
10: Danke dir.
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10: 10 Grad müssen wir aktuell bei euch in Pottenstein und 10 Grad sind es auch in Winkelheid. Es ist bewölkt, am Nachmittag sind immer mal wieder Regenschauer möglich. Die Top-Temperaturen liegen bei 13 Grad. Der N1-Wettertrend, morgen am Samstag ist es ebenfalls dicht bewölkt. Am Abend scheint auch mal kurz die Sonne durch. Die Temperaturen liegen bei 15 Grad und am Sonntag dann wieder ein bisschen mehr Sonnenschein. 16 Grad sind die Maxi-Werte.
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10: Und damit hallo liebe Autofahrer, wir schauen zu euch auf die B14 Ansbacher Straße zwischen der Rednitzstraße und Stein. Aktuell Stop and Go. Bisschen länger dauert es aktuell auch auf der B4R von der Tannenstraße zwischen der Leierstraße und der Fürther Straße. Stop and Go. Dann die B25 Donauwörth Richtung Feuchtwangen zwischen Wilburgstetten und Schupfloch. Stop and Go. Und sonst ist soweit alles ruhig. Habt ihr was gesehen? Einen Stau, einen Blitzer? Ruft mich an oder schreibt eine WhatsApp 0800 92 9 0929. Danke euch und eine gute Fahrt.
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10: Mit Max und viele Grüße an der Stelle an alle, die heute an diesem Brückentag trotzdem in der Arbeit die Stellung halten. Kann man auch mal Danke sagen an der Stelle. Ihr seid auf jeden Fall spitze und wir bringen euch auf jeden Fall gut durch diesen Nachmittag und gut ins wohlverdiente Wochenende. Zoe Wees ist mit am Start. Musik aus Hamburg, Girls Like Us. Außerdem fetter Big Band Sound von Ray, Where's My Husband? Und der hier macht richtig gute Laune. Holy Humberstone, To Love Somebody.

Der Countdown läuft. Morgen ist wieder Zeit für den Eurovision Song Contest. Max für euch bei Hitradio N1. Und ich sag's euch ehrlich, ne, als Kind, da war ich ja so ein riesen ESC-Fan. Mit Familie und Freunden war ich dann immer vorm Fernseher gesessen, hab natürlich fleißig Punkte vergeben und so ein bisschen selbst Jury gespielt. Und am Ende hatte ich dann so meinen persönlichen Gewinner. Möglicherweise war Deutschland auch immer ganz weit oben in meiner Liste. Woran das wohl liegt? Ja, heute ist mir das Ganze nicht mal so wichtig. Trotzdem schaue ich morgen auf jeden Fall mal rein. Die Show steigt ja dieses Mal in Wien und es ist ja das 70. Jubiläum der Musikshow. Für Deutschland geht Sarah Engels mit ihrem Song Fire an den Start. Klingt so.

21 Uhr geht's morgen los. Wir drücken auf jeden Fall ganz fest die Daumen. Und beim ESC ist ja mittlerweile eigentlich klar, gewinnen kann irgendwie jeder. Selbst der Act, bei dem du nach 20 Sekunden denkst, was zur Hölle?

0: 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Einen schönen Start ins Wochenende euch, Max bei Hitradio N1. Und ich bin gerade ein bisschen neidisch. Die Lina schreibt nämlich gerade per WhatsApp ins Studio 0800 92 90 92 9. Sie hört uns gerade tatsächlich vom Gardasee gemeinsam mit ihrem Mann Tobi. Sie machen sich ein schönes verlängertes Wochenende und genießen uns mit der Hitradio N1 App. Ja, also dann genießt auf jeden Fall dieses Wochenende. Ganz viel Spaß euch und natürlich an der Stelle auch viele Grüße an alle, die heute an diesem Freitag am Brückentag in der Arbeit die Stellung halten. Gleich haben wir für euch Luis Fonsi mit Justin Bieber, Despacito für so ein bisschen Sommerstimmung. Außerdem Joe mit End of Beginning und die aktuelle von Alex Warren, Fever Dream.
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13: Hallo liebe Autofahrer, ein kurzes Update für euch. Wir schon auf die B4R von der Tannenstraße zwischen der Leierstraße und der Fürther Straße. Aktuell Stop and Go. Außerdem haben wir noch einen Blitzer vom Dirk.
14: Und zwar in der Frankenstraße Höhe Z-Bau steht wieder der Blitzer in der 30er-Zone.
13: Danke dir, Dirk, fürs Melden. Habt ihr auch noch was gesehen? Dann macht's wieder, Dirk. Ruf mich an oder schreibt eine WhatsApp 0800 92 9 0929. Gute Fahrt euch.
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Stellt euch vor, 6 Stunden lang sitzt ihr in einem Raum mit jede Menge Comedians und dürft einfach nicht lachen. Max hier für euch bei Hitradio N1. Genau das ist das Prinzip von LOL, Last One Laughing. Die 7. Staffel ist jetzt draußen und ich sag's euch, ultra lustig. Ich habe gestern schon mal kurz reingeschaut und wirklich viel gelacht. Michael Bulli-Herbig, der sonst immer ganz genau beobachtet, wer gelacht hat, sitzt dieses Mal selbst als Kandidat mit im Raum und den Chefsessel im Control Room übernimmt dieses Mal kein geringerer als Horst Schlemmer, also Happe Kerkeling. Das alleine ist schon ein Grund einzuschalten und auch mein persönlicher Lieblingskomedian ist auch wieder mit am Start, Olaf Schubert. Also, meine Empfehlung ist raus, Staffel 7 von Last One Laughing ab sofort bei Amazon Prime Video. Aber Vorsicht, ne? Nicht beim Essen schauen, Verschluckungsgefahr. Ja, die ersten 2 Folgen sind vielleicht auch ein super Programm jetzt fürs Wochenende, auch wenn es ein bisschen ungemütlicher wird. Hier sind für euch die besten aktuellen Hits bei Hitradio N1.

0: Leute, was ist das denn bitte heute wieder für ein Wetter? Ich habe gerade meine Studiofenster geöffnet und es regnet ja immer noch oder schon wieder. Naja, egal. Also was machen wir natürlich bei dem Wetter? Wir machen gemeinsam jetzt einen Regentanz. Also alle mal schnell das Büro verlassen, einfach mal nach draußen gehen, eine Runde tanzen und völlig nass wieder zurück ins Büro kommen. Ja gut, würde ich jetzt vielleicht nicht empfehlen. Aber wir stellen es uns zumindest mal vor, okay? Wir haben für euch jetzt Dave und Thames mit am Start. Zufälligerweise heißt der Song auch Rain Dance, also völlig passend zum Wetter. Was ganz entspannt ist, um in dieses Wochenende reinzustarten. Hier sind für euch die besten aktuellen Hits. Ich bin Max auf Hitradio N1.
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0: Die besten aktuellen Hits, die bekommt ihr hier bei uns bei Hitradio N1. Ich hoffe, ihr startet gut in dieses Wochenende. Uns hat eine Nachricht erreicht vom Werner, der ist gerade mit seiner Familie und mit seinen Freunden auf dem Weg nach Passau. Dort wollen sie die Golfplatzreife machen und das bei dem Wetter. Naja, hoffen wir mal, dass es am Wochenende ein bisschen schöner wird bei euch. Wir liefern euch auf jeden Fall die besten aktuellen Hits. Gleich haben wir Kamrad mit am Start mit Hug Yourself, macht richtig gute Laune. Außerdem muss zum Abfeiern von Martin Garrix, Hero, und die aktuelle von Bruno Mars, I Just Might.
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11: Ich bin Gregor Jose Moser. Bundesjustizministerin Hubig will härter gegen überhöhte Preise beim Ticketverkauf vorgehen. Die SPD-Politikerin sagte der Bild-Zeitung, Konzerte und Fußballspiele dürften nicht nur für die sein, die sich die horrenden Preise auf dem Zweitmarkt leisten könnten. Dieser soll deshalb reguliert werden nach dem Vorbild anderer Länder. Zuvor hatten Künstler und Veranstalter in einem offenen Brief strengere Regeln gegen Ticketabzocke gefordert. Bundeskanzler Merz hat Kommunikationsprobleme eingeräumt. Auf dem Katholikentag in Würzburg sagte der CDU-Chef, er müsse seine Botschaften besser erklären. Laut ARD Deutschland-Trend sind nur noch 13% mit der Bundesregierung zufrieden. Merz' persönlicher Zustimmungswert liegt bei 16%. Die Regierung ringt derzeit um große Reformen in der Renten-, Steuer- und Arbeitsmarktpolitik. Glücksspiel kann süchtig machen, heißt es immer wieder. Der Bundesdrogenbeauftragte Streeck will vor allem gegen illegales Glücksspiel vorgehen. Das seien keine harmlosen Automaten im Hinterzimmer, sondern organisierte Kriminalität, Geldwäsche und erhebliche Gewinne auf Kosten suchtkranker Menschen, so der CDU-Politiker gegenüber dem Redaktionsnetzwerk Deutschland. Er fordert deshalb eine engere Zusammenarbeit von Bund und Ländern.
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12: Mit Tanja Scholl. Die Nürnberger Sebalduskirche lädt übermorgen, also am Sonntag, zu einem großen Aktionstag ein. Gezeigt wird nicht nur, was sonst verborgen bleibt, erklärt wird auch, warum Touristen künftig Eintritt zahlen sollen, um den Betrieb und die Angebote langfristig zu sichern. Was alles geplant ist, erklärt Pfarrer Martin Brons.
13: Es sind viele Ehrenamtliche unterwegs. Wir haben eine Bar auf der Freiung aufgestellt. Der Kirchenvorstand, man kann die Türme frei besichtigen und von da aus den besten Blick über die Altstadt von Nürnberg sehen. Und damit wollen wir zeigen, dass wir sehr viel zu bieten haben, aber eben auch die Unterstützung brauchen, nämlich in Zukunft durch den Beitrag zur offenen Kirche St. Sebald.
12: Außerdem werden Jahreskarten und Mitgliedschaften verlost. Los geht's nach den Gottesdiensten ab 12 Uhr. Für die ersten 100 Besucher ist der Aktionstag kostenfrei.
14: Danke dir, Tanja.
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14: 11 Grad messen wir aktuell bei euch in Reichelsdorf und auch in Oberasbach aktuell. 11 Grad, es ist dicht bewölkt, am Nachmittag sind immer mal wieder Regenschauer möglich. Die Top-Temperaturen liegen bei 13 Grad. Der N1-Wettertrend, morgen am Samstag sind ebenfalls viele dicke Wolken am Himmel. Am Abend scheint dann auch mal kurz die Sonne durch, die Temperaturen bei 15 Grad. Und am Sonntag ist dann wieder mehr Sonnenschein drin.
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14: Und damit hallo liebe Autofahrer, wir schauen zu euch auf die Straßen. Da habe ich eine Meldung für die B4 Regensburger Straße zwischen der Breslauer Straße und der Pfalznerweier Straße aktuell Stop and Go. Außerdem die B4 Weißenburger Straße und zwar zwischen der Hafenstraße und der Weltenburger Straße. Habt ihr was gesehen? Staus oder Blitze? Ah, da kommt noch einer rein vom Dirk.
15: Und zwar in der Frankenstraße Höhe Z-Bau steht wieder der Blitzer in der 30er-Zone.
14: Danke dir, Dirk, fürs Melden. Habt ihr auch noch was? Dann jederzeit kostenfrei bei mir anrufen oder ganz einfach eine WhatsApp durchschicken. 0800 92 9 0 92 9. Danke euch und eine gute Fahrt.
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14: Mit Max. Leute, es ist Freitag, es ist Wochenende angesagt.
16: Wochenende! Ich bin durch!
14: Ja, und ich hoffe, ihr habt vielleicht ein verlängertes Wochenende. Und selbst wenn ihr jetzt in der Arbeit noch die Stelle

halten müsst. Wir sind da für euch, haben für euch gleich Martin Garrix mit am Start. Außerdem die aktuelle von Bruno Mars kann man immer sehr gut hören. Außerdem was für die gute Laune und für die Selbstliebe. Kamrat, hug yourself.

0: 100 Meilen, also über 160 Kilometer joggen.
1: Das ist crazy.
0: Ja, allerdings, ja, heute Nacht um 0 Uhr starten Manu Langhans und Tim Neuhaus aus Wendelstein mit ihrer Community den 100 Meilen Ultramarathon. 13,5 Runden geht's da um den Rotsee. Der Zieleinlauf ist dann morgen Abend bzw. dann irgendwann morgen Nacht erwartet. Bei der Aktion, da werden dann Spenden

0: Spenden gesammelt, passend zum Monat der mentalen Gesundheit für die Robert-Enke-Stiftung. Also echt eine sehr, sehr coole Sache. Manu und Tim werden da auf jeden Fall vorne mit vorweglaufen. Manu hat mir verraten, wie bei ihm jetzt konkret die Vorbereitung ausschaut.
1: Bei mir ist es so, ich trainiere auch überhaupt jetzt nicht mit einem Coach oder einem Trainingsplan und ich versuche immer ein bisschen das Spielerische und Abenteuerliche reinzubekommen und wie letztens zum Beispiel die Mallorca-Inselüberquerung spontan, manchmal sowas schnell zu Fuß als kleines Läufchen oder letztes Mal auf Teneriffa mal auf dem El Teide hochzulaufen, dann war ich auch mal mit ein paar Freunden noch bei einer kleinen Alpenüberquerung, solche Sachen habe ich mit reingenommen, also viele lange Läufchen, aber auch einfach um neue Orte zu erkunden und das ist so das, womit ich mich am liebsten auf solche Projekte vorbereite, weil ich glaube, der Weg dahin ist auch immer das Ziel.
0: Ist auf jeden Fall sehr, sehr krass und ihr könnt natürlich morgen auch mitlaufen, egal ob 5, 10 oder 160 Kilometer. Da könnt ihr einfach euch anschließen bei Manu und Tim einfach um den Rotsee laufen und da so ein paar Kilometerchen hinlegen. Also ich wäre ja sehr gerne mitgelaufen, muss ich sagen, aber ich habe schon ganz viel vor morgen. Schönes Wochenende euch, hier ist Hitradio N1 mit den besten aktuellen Hits.

0: An alle, die heute in der Arbeit die Stellung halten, der Countdown bis zum Feierabend und damit auch bis zum Wochenende läuft. Die besten aktuellen Hits, die liefern wir. Axwell and the Crossroad gleich mit More Than You Know hat richtig viel Power. Außerdem die aktuelle von Clock Clock, Out of the Dark. Und Leonie macht immer gute Laune, auch bei schlechtem Wetter. Don't worry, die besten aktuellen Hits.
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11: Hallo liebe Autofahrer, wir schauen zu euch auf die Straßen, auf die A6 Nürnberg Richtung Heilbronn zwischen Schwabach West und Neuendettelsau, aktuell ein Gegenstand auf der Fahrbahn. Außerdem die B2 Reichelsdorfer Straße zwischen Waldstromer Straße und Schwabach, Stop and Go. Und ein bisschen länger dauert es auf der B4R von der Tannstraße zwischen der Leierstraße und der Fürther Straße, Stop and Go. Ein Blitz haben wir aktuell auch noch für euch in Nürnberg in der Frankenstraße, wird geblitzt auf der Höhe Z-Bau in der 30er-Zone, der Klassiker. Habt ihr was gesehen? Staus oder Blitzer, ruft mich gerne an oder schreibt eine WhatsApp 0800 92 9 092 9. Gute Fahrt euch!
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Leute, ich weiß, wenn man jetzt dieses Wetter heute sieht, dann denkt man vielleicht nicht unbedingt direkt an den Sommer. 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

Einen schönen Start ins Wochenende euch, Max bei Hitradio N1. Und es ist ja gerade so ein bisschen das Phänomen, dass Songs, die eigentlich schon so ein paar Jahre alt sind, plötzlich wieder in den Charts auftauchen. Ich meine, das war bei Sean Paul, Give It Up To Me der Fall, ist auch aktuell bei Justin Bieber und Nicki Minaj wieder so. Beauty and a Beat, gerade auf Platz 1 der deutschen Singlecharts, obwohl der Song aus dem Jahr 2012 stammt. Er geht gerade wieder richtig ab, auch auf Social Media, und wir hören ihn jetzt hier bei uns. Die besten aktuellen Hits bei Hitradio N1. Hier ist Justin Bieber mit Nicki Minaj, Beauty and a Beat. 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

0: Servus.
1: Leute, kommt gut durch diesen Nachmittag. Und ein kleiner Tipp für dieses Mittagstief. Ein großer Schluck Kaffee, dann einmal durchlüften im Büro und einmal strecken. Hilft mir auch immer. Gleich haben wir für euch wieder die besten aktuellen Hits mit am Start. Baby Rexha, New Religion, ist quasi so ein bisschen die Neuauflage von Insomnia von Faithless. Außerdem ist One Republic mit am Start und DJ Alle Farben. Die besten aktuellen Hits bei Hitradio N1.
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5: Ich bin Gregor Jose Moser. Tickets für Megastars wie Taylor Swift oder auch für große Fußballspiele sind bei Fans begehrt. Auf dem Zweitmarkt werden sie deshalb oft für überhöhte Preise angeboten, wie vor kurzem auch Künstler und Veranstalter in einem offenen Brief kritisiert haben. Bundesjustizministerin Hubich reagiert. Die SPD-Politikerin will härter gegen Ticketabzocke vorgehen, sagte sie der Bild-Zeitung. Der private Weiterverkauf müsse aber möglich bleiben. Es ist keine leichte Woche für den Bundeskanzler. Nachdem Merz bereits am Dienstag beim DGB-Kongress mit Pfiffen und Buhrufen statt Applaus begrüßt wurde, gab es einen ähnlichen Empfang heute in Würzburg bei einer Podiumsdiskussion beim Deutschen Katholikentag. Uli Reitinger berichtet.
6: Dass Friedrich Merz und seine Regierung unbeliebt sind, kann der Kanzler schon länger in Umfragen sehen. Jetzt bekommt Merz aber immer wieder ganz konkret vor Augen geführt, dass das nicht nur bloße Zahlen sind. Diesmal beim Katholikentag protestierten rund 400 Demonstranten vor allem gegen die Klimapolitik der Bundesregierung. Vier von ihnen störten die Podiumsdiskussion im Saal mit Zwischenrufen und Pfiffen.
5: Die Weltgesundheitsorganisation warnt vor Nikotinbeutel, auch Snus genannt, die man sich zwischen Oberlippe und Zahnfleisch klemmt. Das Produkt mache süchtig und habe schwere gesundheitliche Folgen, hieß es. Weil der Zigarettenverkauf zurückgehe, bauten multinationale Tabakkonzerne ihre Produktpalette diesbezüglich aus.
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8: Mit Tanja Scholl. Großeinsatz von Feuerwehr und Rettung im Nürnberger Nordosten. In einer Firma in der Turn- und Taxistraße ist es zu einem Unfall mit Chemikalien gekommen. Dabei wurden 7 Personen verletzt, 2 von ihnen schwer. Sie werden inzwischen in einer Klinik behandelt. Mehrere Dutzend weitere Beschäftigte werden vor Ort in einem separaten Bereich betreut. Feuerwehr und Rettungsdienst sind aktuell mit jeweils 50 Einsatzkräften vor Ort. Für die Bevölkerung besteht keine Gefahr, von den Chemikalien ist nichts nach außen gedrungen. Die Feuerwehr rechnet damit, dass der Einsatz noch bis zum späten Nachmittag dauert.
9: Danke dir, Tanja.
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9: 12 Grad bei euch am Hafen und auch an der Freiheit aktuell 12 Grad. Es ist dicht bewölkt. Am Nachmittag sind auch mal wieder Regenschauer möglich bei Top-Temperaturen von 14 Grad. Der N1-Wettertrend morgen am Samstag. Sind ebenfalls viele dicke Wolken am Himmel. Am Abend scheint auch mal kurz die Sonne durch. Temperaturen liegen bei 15 Grad. Am Sonntag dann ein bisschen mehr Sonnenscheine. 16 Grad sind da die Top-Temperaturen.
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9: Und damit hallo, liebe Autofahrer. Wir schauen zu euch auf die Straßen. Die A3 Nürnberg Richtung Würzburg zwischen Nürnberg-Nord und Erlangen-Tennenlohe. Da liegt ein Gaffertape auf der Fahrbahn. Wer denn das verloren? Auf der A6 Nürnberg Richtung Heilbronn zwischen Schwabach-West und Neuendettelsau. Da haben wir aktuell einen Gegenstand auf der Fahrbahn. Auf der A3 Nürnberg Richtung Würzburg zwischen Pommersfelden und Höchstadt-Nord. Da ist ein Unfall im Baustellenbereich passiert. Da ist der rechte Fahrstreifen deswegen blockiert. Die B2 Reichelsdorfer Straße zwischen der Waldstromer Straße und Schwabach. Stop and go. 10 Minuten dauert es länger. 5 Minuten mehr Zeit einplanen müsst ihr auf der B4R von der Tannenstraße zwischen der Leierstraße und der Fürther Straße. Außerdem die B470 Bad Windsheim Richtung Höchstadt-Aisch zwischen Bad Windsheim und Ipsheim aktuell Stop and Go. Im Blitzer steht in Nürnberg in der Frankenstraße Höhe Z-Bau 30er-Zone. Danke Dirk fürs Melden. Habt ihr auch noch was? Staus, Blitzer, immer gerne her damit per WhatsApp oder gerne auch anrufen 0800 92 9 0 92 9. Gute Fahrt euch!
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9: Mit Max und ich habe gerade mal aus dem Studiofenster geguckt und einmal das Fenster aufgerissen. Ist das tatsächlich gerade so ein bisschen Sonne? Das ist ja schön. Also da steigt direkt meine Laune mit ein bisschen Sonnenschein. Viele Grüße an der Stelle natürlich auch an alle, die irgendwie gerade draußen in Nürnberg unterwegs sind und zum Beispiel ne, um den Dutzendeich gehen.
10: Ruf sie mal.
11: Hallo, habt ihr Hunger?
10: Ach, Biele, Biele, Biele, Biele. Musst du rufen.
11: Biele, Biele, Biele.
10: Na, rufst du richtig laut. Muss richtig
11: Biele,
10: laut.
11: Biele, Biele.
9: Schönen Freitagnachmittag euch.

Na, habt ihr noch keine Idee fürs Wochenende? Max hier für euch bei Hitradio N1. Falls ihr Lust auf ein bisschen Action habt, in Nürnberg hat ja seit einer Woche der neue Bikepark am Schmausenburg geöffnet. Da könnt ihr mit dem Mountainbike auf neuen Trails fahren und ordentlich Adrenalin mitten im Reichswald erleben. 3 neue Abfahrten gibt's für Einsteiger, aber auch für die Profis, damit da irgendwie für jeden was geboten ist. Dazu gibt's einen Pumptrack für Kids, einen Tricksprung und sogar einen extra Übungsbereich. Das Ganze ist kostenlos und liegt quasi direkt hier bei uns vor der Haustür. Also vielleicht perfekt jetzt auch fürs Wochenende, vielleicht dann eher für Sonntag. Da soll das Wetter ja auch nochmal richtig schön werden. Also die Wochenendplanung ist quasi schon abgeschlossen. Die besten aktuellen Hits, die liefern wir natürlich auch für euer Wochenende hier bei Hitradio N1.

0: Es ist Freitag, für viele vielleicht auch heute Brückentag und einige schreiben mir tatsächlich auch gerade per WhatsApp ins N1 Studio 0800 92 9 0929. Der Thorsten hat uns unter anderem geschrieben, er wünscht uns ein schönes Wochenende. Viele Grüße zurück, lieber Thorsten. Außerdem schreibt uns Janne, er ist gemeinsam mit seiner Freundin Lilly in Österreich. Sie wandern einfach mal so eine Runde und wollen dann abends noch so ein paar Cocktails trinken im Hotel. Lena fährt gerade mit ihren Mädels zum Wellnessen in den Bayerischen Wald. Ich glaube, das wird auch sehr, sehr schön, vor allem jetzt bei dem eher ungemütlichen Wetter morgen. Und Ben verbringt sein Wochenende ganz entspannt daheim zu Hause auf der Couch. Er hat einfach mal gar nichts geplant, schreibt er. Ja, auf jeden Fall haben wir für euch die besten aktuellen Hits mit am Start, egal was ihr heute und am Wochenende macht. Wir haben Holy Humberstone gleich mit To Love Somebody, macht richtig gute Laune. Außerdem was Entspanntes von Lost Frequencies und Huntrix mit Golden. Die besten aktuellen Hits.
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6: Hallo liebe Autofahrer, wir schauen zu euch auf die Straßen, auf die A3 Nürnberg Richtung Würzburg, zwischen Nürnberg Nord und Erlangen Tennenlohe, da haben wir aktuell Gaffertape auf der Fahrbahn. Die B4A von der Tannenstraße zwischen der Leierstraße und der Fürther Straße aktuell Stop and Go. Außerdem B470 Höchstadt Aisch Richtung Bad Windsheim, zwischen Gerhardshofen und Neustadt an der Aisch ebenfalls Stop and Go. Eure Staus, eure Blitzer jederzeit kostenfrei melden, ruft mich an oder schreibt eine WhatsApp 0800 92 9 0 92 9. Danke euch und eine gute Fahrt.
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Leute, ich bin schon mega hyped auf das WM-Finale 2026 am 19. Juli. Nicht, weil da ein super Fußballspiel stattfindet. Ja, so ein großer Fußballfan bin ich nicht. Ich freue mich vor allem auf die neue Halbzeitshow. Es wird tatsächlich erstmals eine Halbzeitshow beim Finale geben. Und mit dabei ist nicht irgendjemand. Mit dabei ist Madonna, Shakira und diese Band hier, die K-Pop-Band BTS. Und die hören wir jetzt hier bei uns bei Hitradio N1. Die besten aktuellen Hits für euren Start ins Wochenende. Ich glaube, bei dem Hit können wir uns auf jeden Fall schon mal auf eine fette Halbzeitshow freuen.

Gerade eben habe ich euch schon erzählt, dass es erstmals dieses Jahr eine Halbzeitshow beim WM-Finale geben wird mit Madonna, BTS und unter anderem auch mit Shakira. Und die liefert dieses Jahr auch wieder den WM-Song für die Fußball-Weltmeisterschaft. Und ich finde, der ist wirklich richtig, richtig geil. Ist tatsächlich jetzt erst ganz, ganz frisch erschienen. Hört ihr natürlich direkt hier bei uns bei Hitradio N1. Und der Song, der klingt auf jeden Fall nach Sommer.

0: Ja, auch wenn wir eher unbeständig in dieses Wochenende starten mit vielen Regenschauern und dicken Wolken am Himmel. Ja, das richtig geile Wetter, das kommt bestimmt. Und auf jeden Fall kommen mit dem guten Wetter auch richtig gute Festivals. Unter anderem das hier.
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15: Ich bin Gregor Jose Moser. Die Beliebtheitswerte der Bundesregierung sind im Keller. Kanzler Merz beschäftigt sich, wie er beim Deutschen Katholikentag gesagt hat, immer mehr mit der Frage, warum es ihm nicht gelingt, die Menschen im Land zu erreichen. Er versuche, Ängste

0: vor der Zukunft zu nehmen, aber...
1: Ich weiß, dass ich in meiner Kommunikation etwas verbessern muss, damit diese Botschaft besser verstanden wird. Das weiß ich.
0: Während des Auftritts kam es wiederholt zu Zwischenrufen und Pfiffen. Bundesjustizministerin Hubig will härter gegen überhöhte Preise beim Ticketverkauf vorgehen. Die SPD-Politikerin sagte der Bild-Zeitung, Konzerte und Fußballspiele dürften nicht nur für die sein, die sich die horrenden Preise auf dem Zweitmarkt leisten könnten. Dieser soll deshalb reguliert werden nach dem Vorbild anderer Länder. Zuvor hatten Künstler und Veranstalter in einem offenen Brief strengere Regeln gegen Ticketabzocke gefordert. Der Fernsehschauspieler Günther Maria Halmer ist tot. Er wurde 83 Jahre alt. Das berichtet die Bild, die sich auf Freunde des Schauspielers beruft. Seinen Durchbruch hatte Halmer 1974, als Münchner Lebenskünstler Karl Charlie Häusler in der Fernsehserie Münchner Geschichten. Auch als Anwalt Abel in der gleichnamigen Justizserie ist er bekannt.
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3: Mit Tanja Scholl. Die jungen Wanderfalken auf der Nürnberger Kaiserburg werden flügge. Der erste hat jetzt den Horst verlassen. Noch etwas unbeholfen, sein Gefieder ermöglichte ihm aber einen problemlosen Gleitflug. In den letzten rund 40 Tagen hatten sich die drei Küken im Sinnwellturm zu prächtigen Jungvögeln entwickelt. Weil die Muskulatur der jungen Falken nach dem Erstflug noch nicht ausreicht, um wieder zum Horst zurückzukehren, halten sie sich in den ersten Tagen auf den Dächern der näheren Umgebung auf. Dort versorgen die Altvögel sie nach wie vor mit Nahrung. Wenn sie kräftig genug sind, müssen sie noch die Jagd im Sturzflug trainieren. Ab etwa Ende Juni können sie das dann selbstständig und machen sich auf die Suche nach einem eigenen Revier.
4: Zum Horst zurückkehren. So.
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4: 13 Grad aktuell bei euch in Langwasser und auch am Hugenottenplatz. In Erlangen aktuell 13 Grad. Es ist dicht bewölkt. Am Abend und am Nachmittag kann es weiterhin zu Regenschauern kommen. Der N1 Wettertrend. Morgen am Samstag sind ebenfalls viele dicke Wolken am Himmel. Am Abend scheint mal kurz die Sonne durch. Die Temperaturen liegen bei maximal 15 Grad. Am Sonntag dann wieder ein bisschen mehr Sonnenschein.
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4: Und damit hallo liebe Autofahrer. Wir schauen zu euch auf die Straßen. Hat jemand von euch eine Kette verloren? Die liegt gerade auf der A6 Nürnberg Richtung Heilbronn zwischen Nürnberg-Langwasser und Kreuz Nürnberg Süd. Außerdem schauen wir auf die B4R von der Tannenstraße zwischen der Maximilianstraße und der Fürther Straße. Aktuell Stop and Go. Und wir haben zwei Blitz an euch. In Nürnberg steht einer Schafhofstraße Richtung äußere Bayreuther Straße. Und in Nürnberg steht einer in der Bremenstraße Richtung Energie. Vielen Dank an der Stelle, Mario, fürs Melden. Habt ihr was gesehen? Einen Stau, einen Blitzer? Ruft mich gerne an oder schreibt eine WhatsApp an 0800 92 9 0929. Danke euch und eine gute Fahrt in den Feierabend.
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4: Mit Max, vielleicht nutzt ihr heute den Brückentag, um einfach mal so ein bisschen zu entspannen. Oder ihr haltet vielleicht auch in der Arbeit die Stellung. Egal was ihr macht, wir bringen euch auf jeden Fall durch diesen Nachmittag. Ed Sheeran ist gleich mit am Start. Außerdem richtig viel Power von Kato. Turn the lights off. Und wir starten mit meinem absoluten Lieblingssong. Ich durfte ihn schon mal live erleben. Deswegen ja, ist immer dann cooler, wenn man so einen Song schon mal live erlebt hat. Dann ist man danach ein noch größerer Fan davon. Alex Warren, Fever Dream, jetzt für euch.

Der Countdown läuft. Morgen ist wieder Zeit für den Eurovision Song Contest. Max für euch bei Hitradio N1. Und ich sag's euch ehrlich, ne, als Kind, da war ich ja so ein riesen ESC-Fan. Mit Familie und Freunden war ich dann immer vorm Fernseher gesessen, hab natürlich fleißig Punkte vergeben und so ein bisschen selbst Jury gespielt. Und am Ende hatte ich dann so meinen persönlichen Gewinner. Möglicherweise war Deutschland auch immer ganz weit oben in meiner Liste. Woran das wohl liegt? Ja, heute ist mir das Ganze nicht mal so wichtig. Trotzdem schaue ich morgen auf jeden Fall mal rein. Die Show steigt ja dieses Mal in Wien und es ist ja das 70. Jubiläum der Musikshow. Für Deutschland geht Sarah Engels mit ihrem Song Fire an den Start. Klingt so. Ja.

21 Uhr geht's morgen los. Wir drücken auf jeden Fall ganz fest die Daumen. Und beim ESC ist ja mittlerweile eigentlich klar, gewinnen kann irgendwie jeder. Selbst der Act, bei dem du nach 20 Sekunden denkst, was zur Hölle ist das eigentlich?

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1: Es ist kurz vor 5:30. Wir gehen in großen Schritten Richtung Feierabend. Wenn ihr heute an diesem Brückentag, an diesem Freitag arbeiten musstet, dann habt ihr es hoffentlich gleich geschafft. Die besten aktuellen Hits für euren Feierabend liefern wir auf jeden Fall. Kamrat, Hug Yourself gleich für euch mit am Start. Macht richtig gute Laune. Außerdem was Entspanntes von Olivia Dean und Ava Max bringt euch in dieses Wochenende.
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14: Hallo liebe Autofahrer, wir schauen zu euch auf die Straßen, auf die B4R von der Tannenstraße zwischen der Leierstraße und der Fürther Straße, aktuell Stop and Go. Blitze haben wir aktuell noch für euch. In Nürnberg in der Wiener Straße an der Läuse in Eibach wird geblitzt. Außerdem Nürnberg in der Scharfhofstraße Richtung äußere Bayreuther Straße. Und der Mario hat noch einen für euch.
15: Ich würde gerne euch einen Blitzer melden in der Bremenstraße Richtung Energie.
14: Danke dir, Mario, fürs Melden. Hast du noch was gesehen? Ein Staunen, Blitzer? Ruft mich gerne an oder schreibt eine WhatsApp 0800 92 9 092 9. Danke euch und eine gute Fahrt ins Wochenende.
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0: 100 Meilen, also über 160 Kilometer joggen.
1: Das ist crazy.
0: Allerdings, ja, heute Nacht um 0 Uhr starten Manu Langhans und Tim Neuhaus aus Wendelstein mit ihrer Community den 100 Meilen Ultramarathon. 13,5 Runden geht's da um den Rotsee. Der Zieleinlauf ist dann morgen Abend bzw. dann irgendwann morgen Nacht erwartet. Bei der Aktion, da werden dann Spenden gesammelt, passend zum Monat der mentalen Gesundheit für die Robert-Enke-Stiftung. Also echt eine sehr, sehr coole Sache. Manu und Tim werden da auf jeden Fall vorne mit vorweg laufen. Manu hat mir verraten, wie bei ihm jetzt konkret die Vorbereitung ausschaut.
2: Bei mir ist es so, ich trainiere auch überhaupt jetzt nicht mit einem Coach oder einem Trainingsplan und ich versuche immer ein bisschen das Spielerische und Abenteuerliche reinzubekommen und wie letztens zum Beispiel die Mallorca-Inselüberquerung spontan, manchmal sowas schnell zu Fuß als kleines Läufchen oder letztens mal auf Teneriffa mal auf dem El Teide hochzulaufen, dann war ich auch mal mit ein paar Freunden noch bei einer kleinen Alpenüberquerung, solche Sachen habe ich mit reingenommen, also viele lange Läufchen, aber auch einfach um neue Orte zu erkunden und das ist so das, womit ich mich am liebsten auf solche Projekte vorbereite, weil ich glaube, der Weg dahin ist auch immer das Ziel.
0: Ist auf jeden Fall sehr, sehr krass und ihr könnt natürlich morgen auch mitlaufen, egal ob 5, 10 oder 160 Kilometer. Da könnt ihr einfach euch anschließen bei Manu und Tim einfach um den Rotsee laufen und da so ein paar Kilometerchen hinlegen. Also ich wäre ja sehr gerne mitgelaufen, muss ich sagen, aber ich habe schon ganz viel vor morgen. Schönes Wochenende euch, hier ist Hitradio N1 mit den besten Aktien.

Ich bin ja schon so ein bisschen neidisch auf diejenigen, die jetzt ein verlängertes Wochenende irgendwo in Österreich machen oder wie die Lina am Gardasee. Sie hat mir gerade geschrieben per WhatsApp 0800 92 90 92 9. Sie ist gerade im Auto unterwegs und hört uns über Apple CarPlay über die Hitradio N1 App. Und sie schreibt, dass sie uns viele Grüße schickt aus Italien direkt vom Gardasee. Und jetzt haben wir einen Hit dabei, der lässt uns alle irgendwie so ein bisschen an Urlaub denken. Loco Loco von Gordo und Rainier Sonnefeld darf aktuell auf keiner Party fehlen, natürlich auch nicht an diesem Wochenende. Die besten aktuellen Hits bei Hitradio N1.

0: Es ist kurz vor fünf, es ist quasi kurz vor Feierabend und wir bringen euch da gut rein mit den besten aktuellen Hits. Gleich haben wir Leonie für euch mit am Start. Leonie, egal was ihr macht, seht immer gute Laune-Songs mit am Start. Außerdem ein Song, der absolut nach Urlaub klingt. David Puente ist mit Albert Neff Superstar und der Hochzeitssong schlechthin aus dem vergangenen Jahr. Alex Warren mit Ordinary.
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14: Ich bin Gregor Jusse Moser. US-Präsident Trump und Bundeskanzler Merz haben wieder miteinander telefoniert, nachdem das Verhältnis zuletzt ja angespannt war. Mehr von Thomas Bleskin.
15: Ob Merz die Wogen etwas glätten konnte beim beleidigten US-Präsidenten ist offen. Die Mitteilung des Kanzlers auf der Plattform X nach dem Telefonat jedenfalls liest sich noch etwas steif. Merz schrieb, man sei sich einig, dass der Iran jetzt an den Verhandlungstisch kommen und die Straße von Hormuz öffnen müsse. Außerdem dürfe Teheran keine Nuklearwaffen besitzen. All diese Punkte hatte Merz allerdings nie öffentlich in Frage gestellt. Wohl aber eine Strategie des US-Präsidenten, was diesen wiederum so erzürnte, dass er Merz persönlich angriff.
14: Seinen Durchbruch feierte er als Charlie in der Kultserie Münchner Geschichten ab 1974. Jetzt ist der Schauspieler Günther Maria Halmer gestorben. Der gebürtige Rosenheimer verstarb schon am Sonntag im Alter von 83 Jahren, wie das Münchner Residenztheater mitteilte. Halmer hinterlässt eine Ehefrau und 2 Söhne. Ob aus Misstrauen oder Neugier, viele Menschen in Deutschland haben schon mal heimlich das Smartphone der Partnerin oder des Partners durchsucht. In einer repräsentativen Umfrage des Digitalverbands Bitkom sagten 26%

0: der Befragten mit Beziehungserfahrung. Sie hätten schon mal ohne Erlaubnis einen Blick ins Partnerhandy geworfen. Bei den 16- bis 29-Jährigen gibt das fast jeder Zweite an.
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2: Mit Tanja Scholl. In der Nürnberger Sebalduskirche zahlen Touristen ab Sonntag Eintritt. Anlass für das Gotteshaus zu einem großen Aktionstag einzuladen. Für die ersten 100 Besucher ist er kostenfrei. Danach wird dann für Erwachsene ein Beitrag von 5 Euro erhoben. Auch in Zukunft gibt's immer was fürs Geld, versichert Pfarrer Martin Bronz.
3: Man bekommt tolle Kurzführungen umsonst. Man bekommt einen Audiowalk, wo man mit einem QR-Code an Stationen in der Kirche Dinge erfahren kann. Kinder kommen sowieso umsonst in die Kirche rein. Die bekommen eine kleine Entdeckerkarte, mit der sie auf Schatzsuche gehen können. Und so sind wir einfach hier vor Ort präsent, freuen uns über jeden Besucher und jede Besucherin.
2: Außerdem werden Jahreskarten und Mitgliedschaften verlost. Los geht's nach dem Gottesdienst ab 12 Uhr.
4: Danke dir, Tanja.
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4: 11 Grad messen wir aktuell bei euch in Burgthann und auch in Pyrbaum aktuell 11 Grad. Es ist dicht bewölkt, es kann auch immer wieder noch zu Regenschauern kommen, auch jetzt im weiteren Tagesverlauf. Der N1-Wettertrend, morgen am Samstag sind ebenfalls viele dicke Wolken am Himmel. Am Abend scheint auch mal kurz die Sonne, die Temperaturen liegen bei maximal 15 Grad. Am Sonntag dann auf jeden Fall wieder ein bisschen mehr Sonnenschein, 16 Grad an der Spitze.
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4: Hallo liebe Autofahrer, wir schauen zu euch auf die Straßen, wir schauen auf die A3 Würzburg Richtung Nürnberg zwischen Geiselwind und Schlüsselfeld. Da haben wir aktuell eine ungesicherte Unfallstelle. Der rechte Fahrstreifen ist da blockiert, also da besonders vorsichtig fahren. Außerdem schauen wir auf die B4R von der Tannenstraße zwischen der Leierstraße und der Fürther Straße. Stop and go, 7 Minuten dauert es länger. Und Blitzer stehen unter anderem in Nürnberg in der Wiener Straße an der Schleuse in Aibach. Außerdem in der Schafhofstraße Richtung äußere Bayreuther Straße. Und ich habe noch einen Blitzer vom Mario.
6: Ich würde gerne euch einen Blitzer melden in der Bremenstraße Richtung Energie.
4: Danke dir, Mario, fürs Melden. Habt ihr auch noch was? Einen Stau, einen Blitzer? Ruft mir jederzeit gerne an oder schreibt eine WhatsApp an die 0800 92 9 0929. Danke euch und eine gute Fahrt.
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4: Mit Max und an alle, die heute an diesem Brückentag arbeiten, musste. Heute, ja, jetzt kurz nach 17 Uhr, kann man doch auch langsam mal auf den Feierabend blicken. Wir bringen euch auf jeden Fall gut in diesen Abend mit David Puentes und Albert Neff mit Superstar. Außerdem der Hochzeitssong schlechthin aus dem letzten Jahr, Alex Warren mit Ordinary. Und den Anfang macht eine Dame, die quasi für gute Laune garantiert, ja, quasi schon, bekannt ist. Leonie, don't worry.

Stellt euch vor, 6 Stunden lang sitzt ihr in einem Raum mit jede Menge Comedians und dürft einfach nicht lachen. Max hier für euch bei Hitradio N1. Genau das ist das Prinzip von LOL, Last One Laughing. Die 7. Staffel ist jetzt draußen und ich sag's euch, ultra lustig. Ich habe gestern schon mal kurz reingeschaut und wirklich viel gelacht. Michael Bulli-Herbig, der sonst immer ganz genau beobachtet, wer gelacht hat, sitzt dieses Mal selbst als Kandidat mit im Raum und den Chefsessel im Control Room übernimmt dieses Mal kein geringerer als Horst Schlemmer, also Happe Kerkeling. Das allein ist schon ein Grund einzuschalten und auch mein persönlicher Lieblingscomedian ist auch wieder mit am Start, Olaf Schubert. Also, meine Empfehlung ist raus, Staffel 7 von Last One Laughing ab sofort bei Amazon Prime Video. Aber Vorsicht, ne? Nicht beim Essen schauen, Verschluckungsgefahr. Ja, die ersten 2 Folgen sind vielleicht auch ein super Programm jetzt fürs Wochenende, auch wenn es ein bisschen ungemütlicher wird. Hier sind für euch die besten aktuellen Hits bei Hitradio N1.

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1: Bond. James Bond.
2: Ja, 5 Jahre ist es mittlerweile schon her, dass der letzte Bond-Film Keine Zeit zu sterben in die Kinos kam. Und jetzt, Leute, gibt es endlich 007-News. Max hier für euch bei Hitradio N1. Ja, im letzten James-Bond-Film hat sich Daniel Craig ja als 007 verabschiedet. Jetzt läuft offiziell die Suche nach seinem Nachfolger. Die zuständige Produktionsfirma hat bestätigt, das Casting hat begonnen. Verantwortlich dafür ist die Casting-Direktorin Nina Gold, die unter anderem auch schon Stars für Star Wars oder für Jurassic World gecastet. Also überhaupt keinen Druck an der Stelle. Bis wir den neuen Bond dann wirklich im Kino sehen, brauchen wir aber wohl noch ein paar Jahre und ein bisschen Geduld. Insider rechnen damit, dass es frühestens 2028 soweit ist. Also, ich freue mich drauf und falls noch irgendwie eine Nebenrolle frei ist, also ich hätte Zeit. Schönes Wochenende euch. Hier ist Hitradio N1 mit dem besten der

0: Kommt gut in den Feierabend. Max hier für euch bei Hitradio N1. Die besten aktuellen Hits, die haben wir natürlich auch für euer Wochenende. Gleich mit den Imagine Dragons. Außerdem ist Miley Cyrus mit am Start. Und Bebe Rexha, die hat sich den Song Insomnia von Faithless gepackt und hat eine richtig fresche 2026er Version draus gemacht. Gibt's gleich bei uns.
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0: Hallo liebe Autofahrer, wir schauen zu euch auf die Straßen. Wir schauen auf die A3 Würzburg Richtung Nürnberg zwischen Geiselwind und Schlüsselfeld. Da haben wir aktuell eine ungesicherte Unfallstelle. Der rechte Fahrstreifen ist blockiert und da staut sich schon ordentlich auf. Da haben wir aktuell 2 Kilometer Stau, 1 Stunde Zeitverlust. Außerdem die B4R von der Tannenstraße zwischen der Rotenburger Straße und der Fürther Straße aktuell Stop and Go. 10 Minuten dauert es da länger. Die B4 Regensburger Straße zwischen Breslauer Straße und Pfalznaweier Straße ebenfalls Stop and Go und Blitzer stehen auf der Verbindungsstraße Veitsbronn Richtung Seukendorf am Ortseingang Seukendorf beidseitig. Außerdem Nürnberg-Wiener Straße an der Schleuse in Aibach, in Nürnberg in der Schafhofstraße Richtung äußere Bayreuther Straße und in Nürnberg in der Bremenstraße Richtung Energie. Danke Mario fürs Melden. Habt ihr was gesehen? Staus oder Blitzer? Ruft mich an oder schreibt eine WhatsApp ganz einfach an die 0800 92 9 092 9. Gute Fahrt euch!
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Na, habt ihr noch keine Idee fürs Wochenende? Max hier für euch bei Hitradio N1. Falls ihr Lust auf ein bisschen Action habt, in Nürnberg hat ja seit einer Woche der neue Bikepark am Schmausenburg geöffnet. Da könnt ihr mit dem Mountainbike auf neuen Trails fahren und ordentlich Adrenalin mitten im Reichswald erleben. 3 neue Abfahrten gibt's für Einsteiger, aber auch für die Profis, damit da irgendwie für jeden was geboten ist. Dazu

für Kids, einen Tricksprung und sogar einen extra Übungsbereich. Das Ganze ist kostenlos und liegt quasi direkt hier bei uns vor der Haustür. Also vielleicht perfekt jetzt auch fürs Wochenende, vielleicht dann eher für Sonntag. Da soll das Wetter ja auch nochmal richtig schön werden. Also die Wochenendplanung ist quasi schon abgeschlossen. Die

Euer Freitagabend, Max hier für euch bei Hitradio N1. Na, was steht bei euch heute Abend an? Vielleicht geht's ja noch auf eine Party oder ihr trefft euch noch für den Spieleabend zum Beispiel oder entspannt ganz in Ruhe auf der Couch. Auch das ist nach so einer Arbeitswoche völlig in Ordnung. Die besten aktuellen Hits, die liefern wir auf jeden Fall. Und der geht gerade richtig ab. Tame Impala und Jenny mit Dracula. Ich finde, der hat einen richtig geilen Beat und irgendwie ein richtig cooler Vibe, der darüber kommt, oder? Gibt's jetzt hier bei uns bei Hitradio N1.

Es ist kurz vor sechs. Ich wünsche euch einen schönen Feierabend. Ich bin gleich raus, räume hier gleich das Feld für meinen Kollegen Moritz und das Hit-Update. Die frischesten Songs der Woche bekommt ihr da auf jeden Fall auf die Ohren. Wir hören uns dann morgen früh um neun wieder, ne? Die Samstagshow. Ich freue mich auf euch hier bei Hitradio N1.

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15: Ich bin Gregor Jussi Moser. Nur noch in 6 Landtagen vertreten, nicht mehr im Bundestag und weniger als 5% in Umfragen. Die FDP steckt in einer Krise und richten soll es auch ein neuer Parteivorsitzender, der Ende des Monats gewählt wird. Jetzt ist bekannt, NRW-Landesparteichef Henning Hönne zieht seine Kandidatur zurück, wie er der FAZ gesagt hat, und kandidiert stattdessen als stellvertretender Bundesvorsitzender. Der 74-jährige Wolfgang Kubicki kandidiert damit als einziger für den Vorsitz. Die Tabakindustrie wolle eine neue Generation von Konsumenten abhängig machen, kritisiert die Weltgesundheitsorganisation, und zwar mithilfe von Nikotinbeuteln mit süßen Geschmacksrichtungen, auch Snus genannt. Das Produkt werde unter die Oberlippe gesteckt, mache schnell süchtig und habe schwere gesundheitliche Folgen. Letztes Jahr seien damit weltweit rund 6 Milliarden Euro umgesetzt worden. Bundeskanzler Merz hat Kommunikationsprobleme eingeräumt. Auf dem Katholikentag in Würzburg sagte der CDU-Chef, er müsse seine Botschaften besser erklären. Laut ARD Deutschland-Trend sind nur noch 13% mit der Bundesregierung zufrieden. Merz' persönlicher Zustimmungswert liegt bei 16%.
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16: Mit Tanja Scholl. Die Spielvereinigung Greuther Fürth braucht am Sonntag im Rohnhof ein echtes Fußballwunder. Im letzten Saisonspiel gegen Fortuna Düsseldorf hilft dem Kleeblatt nur ein Sieg, um noch eine Chance auf den Klassenerhalt zu haben. Sonst droht der Abstieg in die dritte Liga. Trotz dieser schweren Ausgangslage glauben die treuen Anhänger fest an die Rettung im letzten Moment, allen voran Oberbürgermeister Thomas Jung.
17: Also die Chancen sind immer da. Im Fußball ist alles möglich, das wissen wir ja aus vielen Erfahrungen. Allerdings ist es schon herausfordernd und eine wirklich brutale Situation, in der wir uns jetzt in Fürth befinden.
16: Anpfiff im Rohnhof ist am Sonntag um 15.30 Uhr. Zeitgleich tritt der FCN bei Aufstiegskandidat Hannover 96 an.
18: Danke dir, Tanja.

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1: 12 Grad messen wir aktuell bei euch an der Lorenzkirche und auch in Maxfeld aktuell 12 Grad. Es ist dicht bewölkt, es sind heute Abend noch Regenschauer möglich und das bei 13 Grad. Der N1-Wettertrend. Morgen am Samstag sind ebenfalls viele dicke Wolken am Himmel. Am Abend scheint auch immer mal wieder die Sonne durch. Die Temperaturen liegen bei maximal 15 Grad. Am Sonntag dann mehr Sonnenschein, 16 Grad.
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1: Und damit hallo liebe Autofahrer, wir schauen auf die A73 Nürnberg Richtung Bamberg zwischen Fürth-Poppenreuth und Fürth-Ronhof. Da sind Gegenstände auf der Fahrbahn. Außerdem auf der A3 Nürnberg Richtung Würzburg zwischen Kreuz Fürth-Erlangen und Erlangen-Frauenaurach. Da haben wir aktuell auf dem mittleren Fahrstreifen ein LKW-Rad liegen. Außerdem hat es ja gekracht. Da haben wir aktuell auch 2 Kilometer Stau. Der Zeitverlust beträgt noch 10 Minuten aktuell. Die B4 Regensburger Straße zwischen der Breslauer Straße und der Pfalznerweier Straße, da aktuell Stop and Go. 6 Minuten dauert es länger. Und die A3 Nürnberg Richtung Würzburg, das Kreuz Fürth-Erlangen, die Überleitung zur A73 Richtung Bamberg, da steht ein defekter LKW noch. Blitze haben wir außerdem auf der Verbindungsstraße Pfalzbronn Richtung Seukendorf. Am Ortseingang Seukendorf beidseitig wird da geblitzt. Und in Nürnberg in der Wiener Straße an der Schleuse in Aibach. Staus und Blitzer jederzeit kostenfrei melden. Ruft mich an oder schreibt eine WhatsApp 0800 92 9 0929. Eine gute Fahrt euch.
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3: Sie machen seit 20 Jahren Hits und Maroon 5 haben immer noch nicht genug. Deshalb haben wir jetzt auch einen frischen Song am Start. Den gibt es jetzt hier beim Hit-Update auf Hitradio N1. Ich bin der Moritz und mit Heroin bringen Adam Levine und seine Jungs jetzt den nächsten frischen Pop-Rock-Vibe direkt aus ihrem aktuellen Album Love is Like in unser Radio. Ein Track, der zeigt, warum diese Band mit 3 Grammys im Gepäck immer noch genau weiß, wie moderner Funk klingen muss. Einfach jetzt ein bisschen aufdrehen und genießen hier auf Hitradio N1.

Ihr hört das Hit-Update jetzt mit einem Musiker, der das Prinzip vom Retro-Sound mit seinen gerade 20 Jahren komplett schon mal durchgespielt hat. Seine Tracks klingen gleichzeitig immer ein bisschen oldschool und trotzdem modern produziert. Dazu noch gefühlvolle Lyrics und sehr viel Aufmerksamkeit auf den Social-Media-Seiten für seine Sounds. Hier ist Summer mit Homewrecker für euch beim Hit-Update. Das sind die frischesten Songs, die gerade eben

Pop-History trifft auf die aktuelle Chart-Queen. Madonna holt sich einfach mal Sabrina Carpenter für Bring Your Love an ihre Seite. Gibt's jetzt für euch hier beim Hit-Update auf Hitradio N1. Das sind die frischesten Songs, die gerade eben erst erschienen sind. Wir checken sie gemeinsam aus. Ich bin der Moritz. Hi. Der Track, der bringt euch legendäre Confessions-Vibes zurück auf den Dancefloor und ist der perfekte Vorgeschmack auf Madonnas neues Album. Das soll dann schon im Juli erscheinen. Ein echtes Generationen-Match, das nach ihrem Coachella-Abriss gerade voll das Netz zum Glühen bringt. Absolut zu Recht. Also jetzt am besten laut aufdrehen. Hier ist Hitradio N1. 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

Das Warten hat ein Ende. BTS sind nach 3 Jahren zurück und mit Swim am Start jetzt hier beim Hit-Update auf Hitradio N1. Das sind die frischesten Songs, die gerade eben erst erschienen sind. Ich bin der Moritz.

und check sie mit euch gemeinsam aus. Die K-Pop-Giganten, die haben sich für den Sound Verstärkung von Ryan Tedder geholt und bringen in die neue Hymne am 11. und 12. Juli sogar live zu euch, und zwar nach München. Ja, so ein bisschen fahren müssen wir, aber trotzdem, also natürlich ein Riesenevent. Checkt den Track jetzt mal aus, ganz frisch für euch erschienen, Swim von BTS. Offiziell sind sie jetzt wieder zurück im Game.

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0: Ihr hört das Hit-Update hier auf Hitradio N1 mit Moritz. Gemeinsam checken wir sie aus, die frischesten Songs, die gerade eben erst erschienen sind. Und da ist jetzt ein ganz besonderer Künstler am Start, der sich bei mir gemeldet hat.
1: Yo Leute, was geht ab? Hier ist Miley Caris und ihr habt jetzt meine neue Single Lie to Me. Mit dem Song leite ich ein ganz neues Kapitel in meinem Leben ein, weil sowohl musikalisch als auch privat sich super viel verändert hat bei mir in den letzten Monaten. Und wenn sich so viele Dinge um einen rum verändern, dann kann es oft sein, dass man sich selbst so ein bisschen verliert dabei. Und genau darum geht's in dem Song. Also sich selbst zu verlieren, aber sich selbst auch wiederzufinden. Und man könnte im ersten Moment meinen, es ist ein Gespräch zwischen zwei Leuten, aber ich sag euch jetzt mal ein Geheimnis, nur unter uns. Es ist eigentlich ein Gespräch zwischen mir und einer Version meiner selbst. Also es ist eigentlich eine Art Monolog.

Das war das Hit-Update hier auf Hitradio N1 mit Moritz. Ich verabschiede mich in meinen Feierabend, wünsche euch noch einen tollen Abend und bis zur vollen Stunde bekommt ihr wie gewohnt die besten aktuellen Hits hier auf Hitradio N1 auf die Ohren.

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8: Ich bin Gregor Jose Moser. Der nordrhein-westfälische FDP-Chef Henning Höhne zieht seine Kandidatur für den Bundesvorsitz zurück. Er will jetzt nur noch stellvertretender Vorsitzender werden. Damit ist Wolfgang Kubicki der einzige Kandidat für den FDP-Parteivorsitz. Die FDP war bei der Bundestagswahl letztes Jahr aus dem Bundestag geflogen, in diesem Jahr auch aus den Landtagen in Baden-Württemberg und Rheinland-Pfalz. In Nürnberg hat es einen schweren Chemieunfall gegeben. Nach Angaben von Feuerwehr und Rotem Kreuz sind 30 Menschen verletzt worden, zwei davon lebensgefährlich. In einer Firma im äußersten Nordosten der Stadt ist demnach am späten Vormittag eine Chemikalie ausgetreten. Eine Gefahr für die Bevölkerung habe nicht bestanden, hieß es. Fußballtorwart Manuel Neuer hat seinen Vertrag beim FC Bayern verlängert. Der 40-Jährige hängt noch ein weiteres Jahr dran. Justin Hamm berichtet.
9: 597 Spiele für die Bayern, 13 Mal Deutscher Meister, 2 Mal Champions-League-Sieger. Manuel Neuers Karriere in München hat schon längst Legendenstatus. Nun kommt noch eine Saison dazu. Bayern-Präsident Herbert Heiner sagt, Neuer sei das Gesicht von zwei Generationen und ein herausragendes Vorbild. Medienberichten zufolge soll Neuer kommende Saison mehr Spiele an Torwarttalent Jonas Urbich abgeben, um diesen zur neuen Nummer 1 zu entwickeln.
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10: Mit Tanja Scholl. Die jungen Wanderfalken auf der Nürnberger Kaiserburg werden flügge. Der erste hat jetzt den Horst verlassen. Noch etwas unbeholfen, sein Gefieder ermöglichte ihm aber einen problemlosen Gleitflug. In den letzten rund 40 Tagen hatten sich die drei Küken im Sinnwellturm zu prächtigen Jungvögeln entwickelt. Weil die Muskulatur der jungen Falken nach dem Erstflug noch nicht ausreicht, um wieder zum Horst zurückzukehren, halten sie sich in den ersten Tagen auf den Dächern der näheren Umgebung auf. Dort versorgen die Altvögel sie nach wie vor mit Nahrung. Wenn sie kräftig genug sind, müssen sie noch die Jagd im Sturzflug trainieren. Ab etwa Ende Juni können sie das dann selbstständig und machen sich auf die Suche nach einem eigenen Revier.
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11: Es ist dicht bewölkt und regnerisch hier bei uns in der Region. Heute Nacht kühlt's ab auf Temperaturen von 6 Grad. Der N1-Wettertrend. Morgen am Samstag ist es ebenfalls unbeständig. Viele dicke Wolken sind am Himmel. Die Temperaturen klettern auf maximal 13 Grad. Immerhin gute Nachrichten dann für den Sonntag. Da haben wir viel Sonnenschein mit dabei. Es bleibt trocken bei 16 Grad.
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2: Ich bin Gregor Jose Moser. Ohne die Millionen Beschäftigten im Groß- und Einzelhandel würde in unserem Land nicht mehr viel laufen. Das betont die Linke. Anlass sind die bundesweiten Warnstreiks im Handel heute. Der gewerkschaftspolitische Sprecher der Partei Meiser hat der Rheinischen Post gesagt, mehr Respekt und eine bessere Bezahlung seien überfällig. München will die Olympischen Spiele nach Deutschland holen und hat jetzt konkretere Pläne vorgestellt. 90% der Wettkampfstätten sollen maximal 30 Minuten vom Olympischen Dorf entfernt sein. Außerdem wirbt München mit Nachhaltigkeit. Es könnten die ersten zirkulären Spiele werden, also mit grüner Infrastruktur. München bewirbt sich für 2036, 40 oder 44. Im September entscheidet der Deutsche Olympische Sportbund dann, welche Stadt für Deutschland ins Rennen geht. Auftaktniederlage für das deutsche Eishockeyteam bei der Weltmeisterschaft. Das erste Gruppenspiel gegen Favorit Finnland hat die DEB-Truppe mit 1:3 verloren. Für den einzigen deutschen Treffer in Zürich sorgte Stefan Leubel von den Straubing Tigers. Am Sonntag folgt mit dem Spiel gegen Lettland ein richtungsweisendes Duell in Richtung Viertelfinale.
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3: Mit Tanja Scholl. Die Nürnberger Sebalduskirche lädt am Sonntag zu einem großen Aktionstag ein. Gezeigt wird nicht nur, was sonst verborgen bleibt, erklärt wird auch, warum Touristen künftig Eintritt zahlen sollen, um den Betrieb und die Angebote langfristig zu sichern. Was alles geplant ist, erklärt Pfarrer Martin Brons.
4: Es sind viele Ehrenamtliche unterwegs. Wir haben eine Bar auf der Freiung aufgestellt. Der Kirchenvorstand, man kann die Türme frei besichtigen und von da aus den besten Blick über die Altstadt von Nürnberg sehen. Und damit wollen wir zeigen, dass wir sehr viel zu bieten haben, aber eben auch die Unterstützung brauchen, nämlich in Zukunft durch den Beitrag zur offenen Kirche St. Sebald.
3: Außerdem werden Jahreskarten und Mitgliedschaften verlost. Los geht's nach den Gottesdiensten ab 12 Uhr. Für die ersten 100 Besucher ist der Aktionstag kostenfrei.
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5: Es ist weiterhin ungemütlich hier bei uns in der Region. Viele dicke Wolken sind am Himmel. Es kühlt ab heute Nacht auf Temperaturen von 6 Grad. Der N1-Wettertrend morgen am Samstag, da haben wir auch noch einige Regenschauer mit drin. 13 Grad sind da die Top-Temperaturen. Immerhin gute Nachrichten für Sonntag. Da könnt ihr auf jeden Fall an der frischen Luft so ein bisschen Vitamin D tanken. 16 Grad sind da die Maxi-Werte.
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2: Ich bin Gregor Jose Moser. Tödlicher Chemieunfall in Nürnberg. In einem Industriegebiet im Nordosten der Stadt war ein gefährlicher Stoff ausgetreten. Dadurch sind 30 Menschen verletzt worden, 2 lebensgefährlich, einer von ihnen starb später im Krankenhaus. Für Anwohner bestand nach Angaben der Feuerwehr keine Gefahr. Für zum Beispiel Klimaschutz oder Geschlechtergerechtigkeit auf die Straße gehen, ja, in eine Partei eintreten, nein. Diesen Trend unter jungen Leuten findet Bundeskanzler Merz schade. Beim Katholikentag in Würzburg hat er für politisches Engagement auch innerhalb von Parteien geworben. Außerdem räumte der Kanzler Fehler in seiner persönlichen Kommunikation ein. Vor und während seines Auftritts kam es zu Protesten. Die deutsche Eishockey-Nationalmannschaft hat ihr erstes Gruppenspiel bei der WM in der Schweiz verloren. Gegen Finnland setzte es eine 1:3 Niederlage. Justin Hamm berichtet.
3: Deutschland ging als Außenseiter in dieses erste WM-Spiel und am Ende waren vor allem die Powerplay-Situationen entscheidend. Sowohl die eigenen als auch die des Gegners. Die Finnen, die bei Olympia Dritter wurden, waren absolut abgezockt. Den einzigen deutschen Treffer erzielte Stefan Leubel von den Straubing Tigers. Das zweite der 7 Gruppenspiele wird jetzt schon ganz wichtig. Am Sonntag geht's gegen Lettland, womöglich ein direkter Kontrahent im Kampf ums Viertelfinale.
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4: Mit Tanja Scholl. Für die Spielvereinigung Greuther Fürth geht es am Sonntag um alles oder nichts. Das Kleeblatt empfängt Fortuna Düsseldorf im Rohnhof. Im letzten Spiel der Saison muss Fürth gewinnen, um noch eine Chance auf den Klassenerhalt zu haben. Die Nerven bei den Fans liegen vor diesem Finale verständlicherweise blank. Auch bei Oberbürgermeister Thomas Jung, der das Spiel im Stadion verfolgen wird.
5: Ich muss wirklich sagen, die Spielvereinigung hat es jetzt 29 Jahre geschafft. Es war mehrfach in meiner Amtszeit, dass ich bis zum letzten Spieltag zittern musste. Es ist immer gut gegangen, aber so herausfordernd wie diesmal, so schwierig war es auch noch nie.
4: Anpfiff gegen Düsseldorf ist am Sonntag um 15.30 Uhr. Gleichzeitig tritt der FCN bei Aufstiegskandidat Hannover 96 an.
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6: Es ist dicht bewölkt und regnerisch hier bei uns in der Region. Heute Nacht kühlt es ab auf Temperaturen von 6 Grad. Der N1-Wettertrend. Morgen am Samstag ist es ebenfalls unbeständig. Viele dicke Wolken sind am Himmel. Die Temperaturen klettern auf maximal 13 Grad. Immerhin gute Nachrichten dann für den Sonntag. Da haben wir viel Sonnenschein mit dabei. Es bleibt trocken bei 16 Grad.
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1: 8000 Kilometer mit dem Fahrrad von Berlin über Nürnberg nach Indien zum Taj Mahal. Diese krasse Tour macht John Müller gerade. Und auf dem Weg nach Indien hat er hier bei uns im Studio Halt gemacht. John, guten Morgen.
2: Wunderschönen guten Morgen.
1: Was eine Megatour, die du da geplant hast. Du machst es aber nicht einfach so, weil du gerne Rad fährst. Deine Aktion hat eine Message und ein Anliegen. Klär uns doch gern mal auf.
2: Genau, vor 3 Jahren bin ich sehr schwer an Krebs erkrankt, im Ewing-Sarkom, also ungefähr 25 Leute erhalten genau die Diagnose, die ich erhalten hatte, war 10 Monate im Krankenhaus, 14 Chemozyklen. Damals hatte ich mir geschworen im Krankenhaus, wenn ich es lebendig aus dem Krankenhaus schaffe, dann will ich was zurückgeben und deswegen jetzt die 8000 Kilometer von Berlin zum Taj Mahal.
1: Wow, starkes Projekt, ey, Respekt. Ich habe ein bisschen Gänsehaut, muss ich ehrlich sagen. Ne? Du bist jetzt schon einige Tage unterwegs, was sind so die Hürden, auf die du bislang so gestoßen bist?
2: Bestes Beispiel, gestern von Hof jetzt nach Nürnberg, 160 Kilometer, Schnee, Regen, also hat die ganze Zeit nur geschifft mit 2 Grad. Hatte ich nicht geplant, dass es so kalt wird in Deutschland, aber ich mache es gerne für die krebserkrankten Erwachsenen, um da wirklich Mut zu machen.
1: Hast du eigentlich überhaupt gar keine Angst, wenn du so komplett alleine mit dem Fahrrad durch die Welt fährst? Gibt ja auch sicherlich ein paar gefährliche Ecken.
2: Genau, also wahrscheinlich Afghanistan wird schon eine Herausforderung, einerseits überhaupt erst reinzukommen vom Visa, ob mich da die Taliban wirklich ins Land lassen und von der Infrastruktur wird es wahrscheinlich am rauesten sein, aber auch am spannendsten, also ich freue mich riesig drauf.
1: Die Radwege in Nürnberg hast du ja auch geschafft.
2: Was soll jetzt noch kommen?
1: Sehr gut. Wie und wo kann man deine Tour eigentlich dann so richtig nachverfolgen und wie kann man dich noch unterstützen?
2: Ich habe einen Krebs-Notfallfonds aufgesetzt, also wo wirklich jeder Euro direkt an junge Krebspatienten geht. Und da kann man spenden unter 8000kilometer.live, so heißt die Webseite. Und wenn jemand die ganze Reise mitverfolgen will, einfach auf den Gepäckträger mit drauf. Auf Instagram heißt der Account auch 8000kilometer.live.
1: Voll gut. Ich wünsche dir ganz viel Erfolg auf deiner weiteren Reise. Und möglichst wenig Muskelkater und dass du auch heil irgendwann wieder nach Hause kommst. Großartiges Projekt von dir. Ein herzliches Dankeschön, dass du dich einsetzt für die Krebs-Community und vielen Dank für das Interview.
2: Vielen lieben Dank.
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2: Ich bin Gregor Jose Moser. Tödlicher Chemieunfall in Nürnberg. In einem Industriegebiet im Nordosten der Stadt war ein gefährlicher Stoff ausgetreten. Dadurch sind 30 Menschen verletzt worden, 2 lebensgefährlich, einer von ihnen starb später im Krankenhaus. Für Anwohner bestand nach Angaben der Feuerwehr keine Gefahr. Für zum Beispiel Klimaschutz oder Geschlechtergerechtigkeit auf die Straße gehen, ja, in eine Partei eintreten, nein. Diesen Trend unter jungen Leuten findet Bundeskanzler Merz schade. Beim Katholikentag in Würzburg hat er für politisches Engagement auch innerhalb von Parteien geworben. Außerdem räumte der Kanzler Fehler in seiner persönlichen Kommunikation ein. Vor und während seines Auftritts kam es zu Protesten. Die Schauspielerin Angelika Domröse ist tot. Sie ist im Alter von 85 Jahren in Berlin gestorben, wie die DEFA-Stiftung bestätigte. Bekannt geworden ist Domröse durch den Kultfilm Die Legende von Paul und Paula aus dem Jahr 1973. Ebenfalls verstorben ist laut seiner Familie der Schauspieler Günther Maria Halmer mit 83 Jahren, bekannt als Charlie in den Münchner Geschichten. Die deutsche Eishockey-Nationalmannschaft hat ihr erstes Gruppenspiel bei der WM in der Schweiz verloren. Gegen Finnland setzte es eine 1:3-Niederlage. Justin Hamm berichtet.
3: Deutschland ging als Außenseiter in dieses erste WM-Spiel und am Ende waren vor allem die Powerplay-Situationen entscheidend. Sowohl die eigenen als auch die des Gegners. Die Finnen, die bei Olympia Dritter wurden, waren absolut abgezockt. Den einzigen deutschen Treffer erzielte Stefan Leubel von den Straubing Tigers. Das zweite der 7 Gruppenspiele wird jetzt schon ganz wichtig. Am Sonntag geht's gegen Lettland, womöglich ein direkter Kontrahent im Kampf ums Viertelfinale.
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4: Mit Tanja Scholl. Die jungen Wanderfalken auf der Nürnberger Kaiserburg werden flügge. Der erste hat jetzt den Horst verlassen. Noch etwas unbeholfen, sein Gefieder ermöglichte ihm aber einen problemlosen Gleitflug. In den letzten rund 40 Tagen hatten sich die 3 Küken im Sinnweltturm zu prächtigen Jungvögeln entwickelt. Weil die Muskulatur der jungen Falken nach dem Erstflug noch nicht ausreicht, um wieder zum Horst zurückzukehren, halten sie sich in den ersten Tagen auf den Dächern der näheren Umgebung auf. Dort versorgen die Altvögel sie nach wie vor mit Nahrung. Wenn sie kräftig genug sind, müssen sie noch die Jagd im Sturzflug trainieren. Ab etwa Ende Juni können sie das dann selbstständig und machen sich auf die Suche nach einem eigenen Revier.
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1: Das wird die wahrscheinlich größte Show, die es bei der Fußball-WM jemals gegeben hat. Bald ist es soweit, die Vorfreude steigt. In nicht mal mehr einem Monat startet die Fußball-WM. Und die WM 2026 bekommt im Finale nämlich zum ersten Mal eine richtige Halftime-Show. Hat ein bisschen Super Bowl-Feeling, viele Stars, Musik und natürlich komplettes Entertainment-Programm. Und die ersten Namen, die wurden jetzt schon bekannt gegeben. Mit dabei sind Shakira, Madonna und unsere Lieblings-K-Pop-Band BTS. Aktuell auch mit ihrem neuen Hit Swim bei uns in der Playlist. Den werden sie dann bestimmt auch performen. Organisiert wird das Ganze übrigens von Coldplay-Sänger Chris Martin. Also eigentlich kann die Show nur gut werden. Viele meckern darüber jetzt gerade im Netz ein bisschen rum, weil sie finden, ja, beim Fußball, da hat so eine Show eigentlich nicht wirklich was verloren. Aber ganz ehrlich, also ich bin jetzt nicht so der größte Fußballfan und mit guter Musik und einer kleinen Show, finde ich, kommen irgendwie einfach alle auf ihre Kosten.
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1: BTS.

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1: Zwei neue Filme in unseren fränkischen Kinos handeln von einem Konflikt in der Welt und einem im Privaten. Vorhang auf für Palästina 36 und Der verlorene Mann. Das deutsche Drama Der verlorene Mann beginnt damit, dass Hanne unerwarteten Besuch von Kurt bekommt. Dieser war vor Jahrzehnten mit ihr verheiratet, aber jetzt ist Hanne mit Bernd zusammen.
2: Das ist Kurt. Kurt, mein Ex-Mann.
3: Dein Ex-Mann?
2: Ja, der verhält sich irgendwie merkwürdig.
3: Hat er gesagt, was er hier will?
2: Er glaubt, dass er hier noch lebt. Er denkt, dass wir noch beide verheiratet sind. Das ist kein Scherz.
3: Ja. Ihr habt euch vor fast 30 Jahren scheiden lassen, dachte ich.
1: Das hat Kurt aber vergessen, denn er hat Alzheimer. Hanne und Bernd wollen ihn deshalb in ein Heim bringen, aber...
4: Ich verstehe Sie, aber um diese Zeit haben wir schon geschlossen. Sie müssen morgen früh kommen.
5: Man hat uns hierher geschickt, dass wir ihn jetzt hier abliefern können.
4: Wir haben geschlossen, Sie müssen morgen früh kommen.
5: Er hat Alzheimer.
4: Das tut mir echt leid. Aber bitte morgen ab 9 Uhr geht's.
2: Wir können ihn immer noch zur Polizei bringen.
1: Machen Sie aber nicht. Mit unserer Ex-Franken-Tatort-Kommissarin Dagmar Manzel in der Hauptrolle ist Der verlorene Mann ein starker, berührender Film geworden. Seit 1920 leben die Palästinenser in Palästina 36 unter britischer Kontrolle. Diese haben aber auch den Juden eine neue Heimat in Palästina versprochen. Und weil sie dabei auch das Land neu verteilen wollen, gerät der Sekretär der britischen Kolonialverwaltung in eine Zwickmühle.
6: Haben die Briten als Besatzungsmacht das Recht, das Land nach Belieben zu verteilen? Herr Sekretär, was ist mit der Landkonfiszierung durch die Zionisten?
7: Hören Sie, ich kann nur sagen, das Grundbuchsystem wird Sie schützen.
1: Auch wenn der Film nur eine einseitige Sicht

0: zählt. Palästina 36 zeigt deutlich, warum die Region seit 90 Jahren nicht zur Ruhe kommt. Stefan Grundler, Hitradio N1 Kinoredaktion.
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2: Ich bin Yves Simon. Wer heute einkaufen war, hat es vielleicht gemerkt und ein bisschen Geduld gebraucht, denn mehr als 5000 Beschäftigte im Handel hatten in gut 200 Standorten bundesweit gestreikt. Zum Beispiel bei Edeka, Rewe oder auch bei H&M. Dazu aufgerufen hatte die Gewerkschaft Verdi. Mehr von Thomas Thunfeld.
3: Manchmal hat's an der Kasse oder bei der Leergutannahme ein bisschen länger gedauert, aber grundsätzlich konnte man überall einkaufen, betont Handelsverbandsgeschäftsführer Hake. Im Groß- und Außenhandel seien die Streiks bzw. deren Folgen ebenfalls spürbar, eventuell auch in den nächsten Tagen noch. Vergangenen Monat haben in den ersten Landesbezirken die Tarifverhandlungen begonnen.
2: In Nürnberg hat es einen schweren Chemieunfall gegeben. Nach Angaben von Feuerwehr und Rotem Kreuz sind 30 Menschen verletzt worden, zwei davon sogar lebensgefährlich. In einer Firma im äußersten Nordosten der Stadt ist demnach am späten Vormittag eine Chemikalie ausgetreten. Eine Gefahr für die Bevölkerung hat allerdings nicht bestanden, sagt uns die Polizei. Auch mit 40 Jahren ist für ihn noch nicht Schluss mit Fußball. Torwart Manuel Neuer hat seinen Vertrag beim FC Bayern München jetzt um ein weiteres Jahr verlängert. Das haben die Münchner offiziell jetzt auch mitgeteilt. 597 Spiele hat Neuer für die Bayern schon gemacht und es werden noch einige dazukommen.
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4: Mit Tanja Scholl. Die Nürnberger Sebalduskirche lädt am Sonntag zu einem großen Aktionstag ein. Gezeigt wird nicht nur, was sonst verborgen bleibt, erklärt wird auch, warum Touristen künftig Eintritt zahlen sollen, um den Betrieb und die Angebote langfristig zu sichern. Was alles geplant ist, erklärt Pfarrer Martin Brons.
5: Es sind viele Ehrenamtliche unterwegs. Wir haben eine Bar auf der Freiung aufgestellt. Der Kirchenvorstand, man kann die Türme frei besichtigen und von da aus den besten Blick über die Altstadt von Nürnberg sehen. Und damit wollen wir zeigen, dass wir sehr viel zu bieten haben, aber eben auch die Unterstützung brauchen, nämlich in Zukunft durch den Beitrag zur offenen Kirche St. Sebald.
4: Außerdem werden Jahreskarten und Mitgliedschaften verlost. Los geht's nach den Gottesdiensten ab 12 Uhr. Für die ersten 100 Besucher ist der Aktionstag kostenfrei.
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6: Es ist weiterhin ungemütlich hier bei uns in der Region. Viele dicke Wolken sind am Himmel. Es kühlt ab heute Nacht auf Temperaturen von 6 Grad. Der N1-Wettertrend morgen am Samstag, da haben wir auch noch einige Regenschauer mit drin. 13 Grad sind da die Top-Temperaturen. Immerhin gute Nachrichten für Sonntag. Da könnt ihr auf jeden Fall an der frischen Luft so ein bisschen Vitamin D tanken. 16 Grad sind da die Maxi-Werte.
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1: Ausverkauftes Konzert. Tickets gibt's nur noch zu gottlos überteuerten Preisen für mehrere tausend Euro auf dem Schwarzmarkt. Sauerei, sag ich. Mit völlig überteuerten Konzertkarten im Resale soll bald Schluss sein vielleicht. Denn viele große Stars wie Johannes Oerding, Nina Chuba oder auch die Toten Hosen und viele, viele weitere Musiker haben eine gemeinsame Erklärung unterschrieben, dass die Politik sich gefälligst um eine Lösung bemühen soll, diesen Wucherpreisen für Konzertkarten entgegenzuwirken. Konkret sollen für Tickets im Wiederverkauf nur noch maximal 25% Preisaufschlag erlaubt sein, was jetzt auch schon nicht gerade wenig ist, aber immer noch besser als für normale Konzertkarten, die man vielleicht für 50 bis 100 Euro gekauft hat, mehrere tausend Euro zu blechen. Mein Gott, dieses Geld landet einfach nur in den Händen von Betrügern. Es fließt nicht in die Show, nicht in neue Songs, nicht ins fleißige Personal bei Konzerten etc. Und das ist auch aus meiner Sicht eine Sauerei. Stark, dass sich jetzt viele Initiativen mit den Musikern zusammen dafür einsetzen, dass wir uns in Zukunft auch noch Tickets einigermaßen leisten können. Wir schauen mal, was wird.
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2: Kygo, Save My Love.

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2: Ich bin Yves Simon. Wer heute einkaufen war, hat es vielleicht gemerkt und ein bisschen Geduld gebraucht, denn mehr als 5000 Beschäftigte im Handel hatten in gut 200 Standorten bundesweit gestreikt. Zum Beispiel bei Edeka, Rewe oder auch bei H&M. Dazu aufgerufen hatte die Gewerkschaft Verdi. Mehr von Thomas Thunfeld.
3: Manchmal hat's an der Kasse oder bei der Leergutannahme ein bisschen länger gedauert, aber grundsätzlich konnte man überall einkaufen, betont Handelsverbandsgeschäftsführer Hake. Im Groß- und Außenhandel seien die Streiks bzw. deren Folgen ebenfalls spürbar, eventuell auch in den nächsten Tagen noch. Vergangenen Monat haben in den ersten Landesbezirken die Tarifverhandlungen begonnen.
2: Die Weltgesundheitsorganisation warnt vor einem wachsenden Trend, der vor allem auf Jugendliche zielt. Nikotinbeutel, die meistens zwischen Oberlippe und Zahnfleisch gesteckt werden, auch Snooze genannt. Das Produkt macht allerdings sehr schnell abhängig und hat genau die gleichen gesundheitlichen Folgen wie alle anderen Produkte mit Nikotin auch. Anbieter wollten eine neue Generation von Konsumenten in die Abhängigkeit treiben, meint die WHO. In Nürnberg hat es einen schweren Chemieunfall gegeben. Nach Angaben von Feuerwehr und Rotem Kreuz sind 30 Menschen verletzt worden, zwei davon sogar lebensgefährlich. In einer Firma im äußersten Nordosten der Stadt ist demnach am späten Vormittag eine Chemikalie ausgetreten. Eine Gefahr für die Bevölkerung hat allerdings nicht bestanden, sagt uns die Polizei. Auch mit 40 Jahren ist für ihn noch nicht Schluss mit Fußball. Torwart Manuel Neuer hat seinen Vertrag beim FC Bayern München jetzt um ein weiteres Jahr verlängert. Das haben die Münchner offiziell jetzt auch mitgeteilt. 597 Spiele hat Neuer für die Bayern schon gemacht und es werden noch einige dazukommen.
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4: Mit Tanja Scholl. Für die Spielvereinigung Greuther Fürth geht es am Sonntag um alles oder nichts. Das Kleeblatt empfängt Fortuna Düsseldorf im Rohnhof. Im letzten Spiel der Saison muss Fürth gewinnen, um noch eine Chance auf den Klassenerhalt zu haben. Die Nerven bei den Fans liegen vor diesem Finale verständlicherweise blank. Auch bei Oberbürgermeister Thomas Jung, der das Spiel im Stadion verfolgen wird.
5: Ich muss wirklich sagen, die Spielvereinigung hat es jetzt 29 Jahre geschafft. Es war mehrfach in meiner Amtszeit, dass ich bis zum letzten Spieltag zittern musste. Es ist immer gut gegangen, aber so herausfordernd wie diesmal, so schwierig war es auch noch nie.
4: Anpfiff gegen Düsseldorf ist am Sonntag um 15.30 Uhr. Gleichzeitig tritt der FCN bei Aufstiegskandidat Hannover 96 an.
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1: Stellt euch vor, 6 Stunden lang sitzt ihr in einem Raum mit jede Menge Comedians und dürft einfach nicht lachen. Max hier für euch bei Hitradio N1. Genau das ist das Prinzip von LOL, Last One Laughing. Die 7. Staffel ist jetzt draußen und ich sag's euch, ultra lustig. Ich habe gestern schon mal kurz reingeschaut und wirklich viel gelacht. Michael Bulli-Herbig, der sonst immer ganz genau beobachtet, wer gelacht hat, sitzt dieses Mal selbst als Kandidat mit im Raum und den Chefsessel im Control Room übernimmt dieses Mal kein geringerer als Horst Schlemmer, also Happe Kerkeling. Das allein ist schon ein Grund einzuschalten und auch mein persönlicher Lieblingscomedian ist auch wieder mit am Start, Olaf Schubert. Also, meine Empfehlung ist raus, Staffel 7 von Last One Laughing ab sofort bei Amazon Prime Video. Aber Vorsicht, ne? Nicht beim Essen schauen, Verschluckungsgefahr.
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2: Felix Jähn und Cascada. Boy, you turn me.

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1: Auf den saftig grünen Weiden Irlands lebt in Glenkill ein Schafskrimi, der Schäfer George mit seiner Herde. Er ist ein leidenschaftlicher Krimi-Liebhaber und liest deshalb jeden Abend seinen Schafen spannende Mordgeschichten vor.
2: Ich weiß, wann Rodney Hollingshead ermordet wurde und ich weiß, wer der wahre Täter war. Nein, Schluss für heute. Auf geht's, die ganze Bande. Das Ende gibt's morgen.
1: Was George nicht weiß, immer wenn er ins Bett geht, diskutieren die Schafe über den Ausgang des Krimis und wer der Mörder ist.
3: Oh, warum hört er gerade da auf?
4: Oh, genau, woraus kommt, wer der Mörder ist?
5: Das ist voll unfair. Es war die Magd, oder?
1: Doch dann ist George tot. Die schlauen Schafe merken sofort, dass er Opfer eines Verbrechens wurde.
6: Er bewegt sich nicht.
4: Oh. Was?
5: Lilly, was machen wir jetzt?
7: Unser Schäfer wurde ermordet. Und wir werden das Verbrechen aufklären.
1: Auch wenn gestandene Schauspieler wie Hugh Jackman oder Emma Thompson dabei sind, die sprechenden Schafe stehlen ihnen die Show. In der deutschen Fassung ist unter anderem Anke Engelke zu hören.
8: Beim Synchron geht es nicht darum, dass man durch Method Acting, durch Vorbereitung, Recherche und 5-jährige Praktika lernt, wie ein Schaf zu gehen oder wie ein Schaf zu fühlen. Das ist nicht möglich.

0: Man kann da nicht recherchieren.
1: Anke Engelke leiht ihre Stimme dem schlauen Schaf Lilly. Und auch ihr Fernsehpartner Bastian Pastewka ist zu hören.
2: Moppel ist das Gedächtnisschaf. Das heißt also, Moppel weiß mehr, weil Moppel schon mehrfach erlebt hat, wer in der Herde so alles gewesen ist. Und deshalb muss er die Herde auch ein bisschen abschirmen vor den Wahrheiten des Lebens.
1: Die Krimi-Geschichte ist fast Nebensache. So viel Spaß macht es, den Tieren in Glenkill ein Schafskrimi zuzusehen. Stefan Grundler, Hitradio N1 Kinoredaktion.
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2: Ich bin Yves Simon. In Würzburg hat Bundeskanzler Merz heute beim Katholikentag für ordentlich Aufsehen gesorgt. Mit einer Aussage könnte sich das Verhältnis zu den USA weiter abkühlen. Merz hat nämlich gesagt:
3: Ich bin ein großer Bewunderer Amerikas. Meine Bewunderung nimmt im Augenblick nicht zu. Ich würde meinen Kindern heute nicht empfehlen, in die USA zu gehen, dort ausgebildet zu werden und dort zu arbeiten. Einfach weil sich dort plötzlich ein gesellschaftliches Klima entwickelt hat.
2: Merz wurde beim Katholikentag von den Jugendlichen teilweise ausgebuht, unter anderem als er seine Aussage wiederholt hat, dass in Deutschland zu wenig gearbeitet wird. Im Rennen um den FDP-Vorsitz hat Wolfgang Kubicki jetzt keinen Gegenkandidaten mehr. Der nordrhein-westfälische FDP-Landeschef Höhne hat seine Bewerbung überraschend wieder zurückgezogen. Beim Parteitag in 2 Wochen will er nur noch für einen Stellvertreterposten antreten. Höhne will sich außerdem weiter auf NRW konzentrieren, wie er sagt. 8 Monate vor der Heimweltmeisterschaft haben die deutschen Handballer eine klare Niederlage kassiert. Gegen Welt- und Europameister Dänemark hat es im Testspiel eine 28:36 Niederlage gesetzt. Und zum Eishockey noch. Das deutsche Team hat sein erstes Gruppenspiel bei der WM heute verloren. 1:3 hieß es in Zürich gegen Finnland. Nächster Gegner am Sonntag ist dann Lettland.
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4: Mit Tanja Scholl. Die jungen Wanderfalken auf der Nürnberger Kaiserburg werden flügge. Der erste hat jetzt den Horst verlassen. Noch etwas unbeholfen, sein Gefieder ermöglichte ihm aber einen problemlosen Gleitflug. In den letzten rund 40 Tagen hatten sich die 3 Küken im Sinnwellturm zu prächtigen Jungvögeln entwickelt. Weil die Muskulatur der jungen Falken nach dem Erstflug noch nicht ausreicht, um wieder zum Horst zurückzukehren, halten sie sich in den ersten Tagen auf den Dächern der näheren Umgebung auf. Dort versorgen die Altvögel sie nach wie vor mit Nahrung. Wenn sie kräftig genug sind, müssen sie noch die Jagd im Sturzflug trainieren. Ab etwa Ende Juni können sie das dann selbstständig und machen sich auf die Suche nach einem eigenen Revier.
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1: Immer mehr Leute lassen sich Kinderkritzel-Tattoos stechen. Für die allermeisten Menschen müssen Tattoos sauber gestochen, ästhetisch und mit Bedeutung aufgeladen sein. Genau das Gegenteil wird allerdings aktuell zum Trend, auch wegen großen Stars wie Rihanna. Die hat jetzt nämlich ganz schön viel Hate abbekommen, weil sie sich ein gekritzeltes Bild von ihrem Kind 1:1 hat tätowieren lassen. Aus meiner Sicht eigentlich voll süß. Also ich check den Hate irgendwie null. Hab solche Kinderkritzel-Tattoos übrigens auch schon bei vielen anderen stolzen Eltern im Netz gesehen. Also ich würde es, wenn ich Kinder hätte, auch machen lassen.
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2: Taylor Swift. Elizabeth Taylor.

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2: Ich bin Yves Simon. In Würzburg hat Bundeskanzler Merz heute beim Katholikentag für ordentlich Aufsehen gesorgt. Mit einer Aussage könnte sich das Verhältnis zu den USA weiter abkühlen. Merz hat nämlich gesagt:
3: Ich bin ein großer Bewunderer Amerikas. Meine Bewunderung nimmt im Augenblick nicht zu. Ich würde meinen Kindern heute nicht empfehlen, in die USA zu gehen, dort ausgebildet zu werden und dort zu arbeiten. Einfach weil sich dort plötzlich ein gesellschaftliches Klima entwickelt hat.
2: Merz wurde beim Katholikentag von den Jugendlichen teilweise ausgebuht, unter anderem als er seine Aussage wiederholt hat, dass in Deutschland zu wenig gearbeitet wird. Im Rennen um den FDP-Vorsitz hat Wolfgang Kubicki jetzt keinen Gegenkandidaten mehr. Der nordrhein-westfälische FDP-Landeschef Höhne hat seine Bewerbung überraschend wieder zurückgezogen. Beim Parteitag in 2 Wochen will er nur noch für einen Stellvertreterposten antreten. Höhne will sich außerdem weiter auf NRW konzentrieren, wie er sagt. Die Waffenruhe zwischen Israel und dem Libanon bleibt bestehen. Unterhändler haben sich in Washington darauf geeinigt, die Vereinbarung um weitere 45 Tage zu verlängern. Das hat das US-Außenministerium bekannt gegeben. Die momentane Waffenruhe war Mitte April vereinbart worden und wäre jetzt am Sonntag ausgelaufen. 8 Monate vor der Heimweltmeisterschaft haben die deutschen Handballer eine klare Niederlage kassiert. Gegen Welt- und Europameister Dänemark hat es im Testspiel eine 28:36 Niederlage gesetzt. Und zum Eishockey noch. Das deutsche Team hat sein erstes Gruppenspiel bei der WM heute verloren. 1:3 hieß es in Zürich gegen Finnland. Nächster Gegner am Sonntag ist dann Lettland.
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4: Mit Tanja Scholl. Die Nürnberger Sebalduskirche lädt am Sonntag zu einem großen Aktionstag ein. Gezeigt wird nicht nur, was sonst verborgen bleibt, erklärt wird auch, warum Touristen künftig Eintritt zahlen sollen, um den Betrieb und die Angebote langfristig zu sichern. Was alles geplant ist, erklärt Pfarrer Martin Brons.
5: Es sind viele Ehrenamtliche unterwegs. Wir haben eine Bar auf der Freiung aufgestellt. Der Kirchenvorstand, man kann die Türme frei besichtigen und von da aus den besten Blick über die Altstadt von Nürnberg sehen. Und damit wollen wir zeigen, dass wir sehr viel zu bieten haben, aber eben auch die Unterstützung brauchen, nämlich in Zukunft durch den Beitrag zur offenen Kirche St. Sebald.
4: Außerdem werden Jahreskarten und Mitgliedschaften verlost. Los geht's nach den Gottesdiensten ab 12 Uhr. Für die ersten 100 Besucher ist der Aktionstag kostenfrei.
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1: Das wird die wahrscheinlich größte Show, die es bei der Fußball-WM jemals gegeben hat. Bald ist es soweit, die Vorfreude steigt. In nicht mal mehr einem Monat startet die Fußball-WM. Und die WM 2026 bekommt im Finale nämlich zum ersten Mal eine richtige Halftime-Show. Hat ein bisschen Super Bowl-Feeling, viele Stars, Musik und natürlich komplettes Entertainment-Programm. Und die ersten Namen, die wurden jetzt schon bekannt gegeben. Mit dabei sind Shakira, Madonna und unsere Lieblings-K-Pop-Band BTS. Aktuell auch mit ihrem neuen Hit Swim bei uns in der Playlist. Den werden sie dann bestimmt auch performen. Organisiert wird das Ganze übrigens von Coldplay-Sänger Chris Martin. Also eigentlich kann die Show nur gut werden. Viele meckern darüber jetzt gerade im Netz ein bisschen rum, weil sie finden, ja, beim Fußball, da hat so eine Show eigentlich nicht wirklich was verloren. Aber ganz ehrlich, also ich bin jetzt nicht so der größte Fußballfan und mit guter Musik und einer kleinen Show, finde ich, kommen irgendwie einfach alle auf ihre Kosten.
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2: Jonas, Diamonds.

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1: Der Taxifahrer Wiggerl ist in Ein Münchner im Himmel, der Kinofilm, ein echtes Schlitzohr, das sich mit illegalen Geschäften über Wasser hält. Doch dann hat er einen Unfall. Während er im Krankenhaus im Koma liegt, landet er im Himmel.
2: Halleluja, Halleluja, Halleluja!
3: Wir bluten ja schon die Ohren.
4: Ja, servus.
5: Ich bin der Wiggerl. Ich hätte ja einen Vorschlag.
2: Ja, ich bin immer.
3: Petrus, was sagt denn eigentlich sein Sündendings?
5: Sündenkompass kommt sofort. Sünden? Ich hab schon immer gebeichtet.
3: Ein bisschen Beichten reicht nicht.
5: Das erklären eure katholischen Hansel unten für anders.
1: Um seine Sünden abzuarbeiten, wird der Wiggerl zurück auf die Erde nach München geschickt. Dort ist er für alle unsichtbar. Obwohl, seine Tochter kann ihn sehen, was die Mutter natürlich nicht glauben will.
6: Ich habe den Wiggerl gesehen.
3: Ja, ich auch. Der liegt ja im Koma.
6: Also in echt. Also der hat mit mir gesprochen. Und ich weiß nicht, der war so eine Art Geist, Erscheinung.
3: Toni. Dieser Unfall, das ist was ganz Brauchbares. Und du, wir sollten mit deinem Psychologen reden.
6: Nee, ich bin nicht verrückt.
3: Es geht nicht um verrückt.
1: Gespielt wird der Wiggerl von Maximilian Brückner. Die unsichtbare Hauptrolle war für ihn eine völlig neue Erfahrung.
7: Ich hatte eine Lederhose, das Ding, und ich bin Geist, was das Ganze sehr kompliziert macht. Und du wirst dann irgendwann ignoriert, das war echt hart. Also im Laufe des Drehs, am Anfang ging es noch, weil das war nur echte Szenen. Und dann bist du halt einfach nur im Raum und redest und kein Mensch interagiert mit dir. Und das war eine krasse Erfahrung. Also ich mag ja sowas, aber das hatte ich überhaupt nicht so auf dem Schirm.
1: Da hatten es die anderen Stars leichter. Unter ihnen Hanna Herzsprung, Michaela May, Heiner Lauterbach und Ina Müller. An den kultigen Original-Zeichentrickfilm von 1962 kommt Ein Münchner im Himmel, der Kinofilm, aber natürlich nicht heran. Stefan Grundler, Hitradio N1 Kinoredaktion.
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2: Ich bin Yves Simon. In einer Nürnberger Chemiefirma hat es einen schweren Unfall gegeben. Ein Mitarbeiter ist mittlerweile im Krankenhaus verstorben. Mehrere andere Menschen haben Atemwegsverletzungen erlitten. Das Rote Kreuz spricht insgesamt von etwa 30 Verletzten. Der giftige Stoff ist offenbar aber nur im Gebäude selbst ausgetreten. Eine Gefahr für die Bevölkerung hat es laut den Einsatzkräften vor Ort nicht gegeben, zu keiner Zeit. Die Anlage, die wurde

0: komplett evakuiert. Die Hintergründe müssen noch ermittelt werden. Bundeskanzler Merz hat nach Wochen der Funkstille mal wieder mit US-Präsident Trump telefoniert. Hintergrund waren seine umstrittenen Äußerungen zur Straße von Hormus. Auf X schreibt Merz, dass es unter anderem um den Iran in dem Gespräch gegangen ist. Vorher hatte die Bundesregierung bekannt gegeben, maßgeblich bei der Absicherung der Straße von Hormus helfen zu wollen, sobald es ein Abkommen gibt. Die deutsche Eishockey-Nationalmannschaft ist mit einer Pleite in die WM in der Schweiz gestartet. Das Team von Bundestrainer Harold Kreis hat gegen Finnland verloren mit 1:3. Nächster Gegner ist dann am Sonntag Lettland.
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2: Mit Tanja Scholl. Für die Spielvereinigung Greuthe Fürth geht es am Sonntag um alles oder nichts. Das Kleeblatt empfängt Fortuna Düsseldorf im Rohnhof. Im letzten Spiel der Saison muss Fürth gewinnen, um noch eine Chance auf den Klassenerhalt zu haben. Die Nerven bei den Fans liegen vor diesem Finale verständlicherweise blank. Auch bei Oberbürgermeister Thomas Jung, der das Spiel im Stadion verfolgen wird.
3: Ich muss wirklich sagen, die Spielvereinigung hat es jetzt 29 Jahre geschafft. Es war mehrfach in meiner Amtszeit, dass ich bis zum letzten Spieltag zittern musste. Es ist immer gut gegangen, aber so herausfordernd wie diesmal, so schwierig war es auch noch nie.
2: Anpfiff gegen Düsseldorf ist am Sonntag um 15.30 Uhr. Gleichzeitig tritt der FCN bei Aufstiegskandidat Hannover 96 an.
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1: 8000 Kilometer mit dem Fahrrad von Berlin über Nürnberg nach Indien zum Taj Mahal. Diese krasse Tour macht John Müller gerade. Und auf dem Weg nach Indien hat er hier bei uns im Studio Halt gemacht. John, guten Morgen.
2: Wunderschönen guten Morgen.
1: Was eine Megatour, die du da geplant hast. Du machst es aber nicht einfach so.

0: so, weil du gerne Rad fährst. Deine Aktion hat eine Message und ein Anliegen. Klär uns doch gerne mal auf.
1: Genau, vor 3 Jahren bin ich sehr schwer an Krebs erkrankt, im Ewing-Sarkom, also ungefähr 25 Leute erhalten genau die Diagnose, die ich erhalten hatte, war 10 Monate im Krankenhaus, 14 Chemozyklen. Damals hatte ich mir geschworen im Krankenhaus, wenn ich es lebendig aus dem Krankenhaus schaffe, dann will ich was zurückgeben und deswegen jetzt die 8000 Kilometer von Berlin zum Taj Mahal.
0: Wow, starkes Projekt, ey, Respekt. Ich habe ein bisschen Gänsehaut, muss ich ehrlich sagen. Ne? Du bist jetzt schon einige Tage unterwegs, was sind so die Hürden, auf die du bislang so gestoßen bist?
1: Bestes Beispiel, gestern von Hof jetzt nach Nürnberg, 160 Kilometer, Schnee, Regen, also hat die ganze Zeit nur geschifft mit 2 Grad. Hatte ich nicht geplant, dass es so kalt wird in Deutschland, aber ich mache es gerne für die krebserkrankten Erwachsenen, um da wirklich Mut zu machen.
0: Hast du eigentlich überhaupt gar keine Angst, wenn du so komplett alleine mit dem Fahrrad durch die Welt fährst? Gibt ja auch sicherlich ein paar gefährliche Ecken.
1: Genau, also wahrscheinlich Afghanistan wird schon eine Herausforderung, einerseits überhaupt erst reinzukommen vom Visa, ob mich da die Taliban wirklich ins Land lassen und von der Infrastruktur wird es wahrscheinlich am rauesten sein, aber auch am spannendsten, also ich freue mich riesig drauf.
0: Die Radwege in Nürnberg hast du ja auch geschafft.
1: Was soll jetzt noch kommen?
0: Sehr gut. Wie und wo kann man deine Tour eigentlich dann so richtig nachverfolgen und wie kann man dich noch unterstützen?
1: Ich habe einen Krebs-Notfallfonds aufgesetzt, also wo wirklich jeder Euro direkt an junge Krebspatienten geht. Und da kann man spenden unter 8000kilometer.live, so heißt die Webseite. Und wenn jemand die ganze Reise mitverfolgen will, einfach auf den Gepäckträger mit drauf. Auf Instagram heißt der Account auch 8000kilometer.live.
0: Voll gut. Ich wünsche dir ganz viel Erfolg auf deiner weiteren Reise. Und möglichst wenig Muskelkater und dass du auch heil irgendwann wieder nach Hause kommst. Großartiges Projekt von dir. Ein herzliches Dankeschön, dass du dich einsetzt für die Krebs-Community und vielen Dank für das Interview.
1: Vielen lieben Dank.
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1: Zwei neue Filme in unseren fränkischen Kinos handeln von einem Konflikt in der Welt und einem im Privaten. Vorhang auf für Palästina 36 und Der verlorene Mann. Das deutsche Drama Der verlorene Mann beginnt damit, dass Hanne unerwarteten Besuch von Kurt bekommt. Dieser war vor Jahrzehnten mit ihr verheiratet, aber jetzt ist Hanne mit Bernd zusammen.
2: Das ist Kurt. Kurt, mein Ex-Mann.
3: Dein Ex-Mann?
2: Ja, der verhält sich irgendwie merkwürdig.
3: Hat er gesagt, was er hier will?
2: Er glaubt, dass er hier noch lebt. Er denkt, dass wir noch beide verheiratet sind. Das ist kein Scherz.
3: Ja. Ihr habt euch vor fast 30 Jahren scheiden lassen, dachte ich.
1: Das hat Kurt aber vergessen, denn er hat Alzheimer. Hanne und Bernd wollen ihn deshalb in ein Heim bringen, aber...
4: Ich verstehe Sie, aber um diese Zeit haben wir schon geschlossen. Sie müssen morgen früh kommen.
5: Man hat uns hierher geschickt, dass wir ihn jetzt hier abliefern können.
4: Wir haben geschlossen, Sie müssen morgen früh kommen.
5: Er hat Alzheimer.
4: Das tut mir echt leid.

0: Aber bitte morgen ab 9 Uhr geht's.
1: Wir können ihn immer noch zur Polizei bringen.
2: Machen Sie aber nicht. Mit unserer Ex-Franken-Tatort-Kommissarin Dagmar Manzel in der Hauptrolle ist Der verlorene Mann ein starker, berührender Film geworden. Seit 1920 leben die Palästinenser in Palästina 36 unter britischer Kontrolle. Diese haben aber auch den Juden eine neue Heimat in Palästina versprochen. Und weil sie dabei auch das Land neu verteilen wollen, gerät der Sekretär der britischen Kolonialverwaltung in eine Zwickmühle.
3: Haben die Briten als Besatzungsmacht das Recht, das Land nach Belieben zu verteilen? Herr Sekretär, was ist mit der Landkonfiszierung durch die Zionisten?
4: Hören Sie, ich kann nur sagen, das Grundbuchsystem wird sie schützen.
2: Auch wenn der Film nur eine einseitige Sicht erzählt, Palästina 36 zeigt deutlich, warum die Region seit 90 Jahren nicht zur Ruhe kommt. Stefan Grundler, Hitradio N1 Kinoredaktion.
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1: Stellt euch vor, 6 Stunden lang sitzt ihr in einem Raum mit jede Menge Comedians und dürft einfach nicht lachen. Max hier für euch bei Hitradio N1. Genau das ist das Prinzip von LOL, Last One Laughing. Die 7. Staffel ist jetzt draußen und ich sag's euch, ultra lustig. Ich habe gestern schon mal kurz reingeschaut und wirklich viel gelacht. Michael Bulli-Herbig, der sonst immer ganz genau beobachtet, wer gelacht hat, sitzt dieses Mal selbst als Kandidat mit im Raum und den Chefsessel im Control Room übernimmt dieses Mal kein geringerer als Horst Schlemmer, also Happe Kerkeling. Das allein ist schon ein Grund einzuschalten und auch mein persönlicher Lieblingscomedian ist auch wieder mit am Start, Olaf Schubert. Also, meine Empfehlung ist raus, Staffel 7 von Last One Laughing ab sofort bei Amazon Prime Video. Aber Vorsicht, na, nicht beim Essen schauen, Verschluckungsgefahr.
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13: Ich bin Yves Simon. In einer Nürnberger Chemiefirma hat es einen schweren Unfall gegeben. Ein Mitarbeiter ist mittlerweile im Krankenhaus verstorben. Mehrere andere Menschen haben Atemwegsverletzungen erlitten. Das Rote Kreuz spricht insgesamt von etwa 30 Verletzten. Der giftige Stoff ist offenbar aber nur im Gebäude selbst ausgetreten. Eine Gefahr für die Bevölkerung hat es laut den Einsatzkräften vor Ort nicht gegeben, zu keiner Zeit. Die Anlage, die wurde komplett evakuiert. Die Hintergründe müssen noch ermittelt werden. Bundeskanzler Merz hat nach Wochen der Funkstille mal wieder mit US-Präsident Trump telefoniert. Hintergrund waren seine umstrittenen Äußerungen zur Straße von Hormus. Auf X schreibt Merz, dass es unter anderem um den Iran in dem Gespräch gegangen ist. Vorher hatte die Bundesregierung bekannt gegeben, maßgeblich bei der Absicherung der Straße von Hormus helfen zu wollen, sobald es ein Abkommen gibt. Vor der dänischen Küste ist ja ein toter Wal angespült worden und auch wenn die Untersuchungen dazu erst noch anlaufen, vermuten Wissenschaftler, dass es sich um Buckelwal Timmy handelt, der ja wochenlang vor Wismar in der Ostsee auf Sand lag. Bestätigt ist das aber noch nicht. Für uns berichtet Thomas Bleskin.
14: Experten wie der Biologe Fabian Ritter sehen allerdings Indizien, dass es sich um den Buckelwal aus der Ostsee handeln könnte. Gegenüber Bild sagte Ritter, zum einen spreche der Fundort dafür, aber auch der Zustand der Haut.

0: der seiner Beurteilung nach nicht der beste sei. Aber nach dänischen Angaben wurde am Kadaver kein GPS-Sender gefunden, der nach Aussage der privaten Retter an dem Tier angebracht wurde.
1: Die deutsche Eishockey-Nationalmannschaft ist mit einer Pleite in die WM in der Schweiz gestartet. Das Team von Bundestrainer Harold Kreis hat gegen Finnland verloren mit 1:3. Nächster Gegner ist dann am Sonntag Lettland.
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3: Mit Tanja Scholl. Die jungen Wanderfalken auf der Nürnberger Kaiserburg werden flügge. Der erste hat jetzt den Horst verlassen. Noch etwas unbeholfen, sein Gefieder ermöglichte ihm aber einen problemlosen Gleitflug. In den letzten rund 40 Tagen hatten sich die drei Küken im Sinnwellturm zu prächtigen Jungvögeln entwickelt. Weil die Muskulatur der jungen Falken nach dem Erstflug noch nicht ausreicht, um wieder zum Horst zurückzukehren, halten sie sich in den ersten Tagen auf den Dächern der näheren Umgebung auf. Dort versorgen die Altvögel sie nach wie vor mit Nahrung. Wenn sie kräftig genug sind, müssen sie noch die Jagd im Sturzflug trainieren. Ab etwa Ende Juni können sie das dann selbstständig und machen sich auf die Suche nach einem eigenen Revier.
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1: Herzlich willkommen zu einer neuen Ausgabe. Wir sind mal wieder zu Gast im Nürnberger Rathaus beim Hausherren Oberbürgermeister Markus König.
2: Servus. Hallo zusammen. Er sagt wir, also er ist alleine da, hat zwei Mikros eingepackt und sein Kompagnon ist krank. Aber ich freue mich natürlich, dass du heute gekommen bist und wünschen dem Kollegen Wahle alles Gute und gute Besserung.
1: Der Chris Wahle und ich können jetzt für sechs weitere Jahre das Stadtgespräch mit dir führen.
2: Hast du dich eigentlich gefreut oder nicht?
1: Man muss ja neutral sein.
2: Ach so.
1: Nachdem du jetzt letzten Monat die Wahl gewonnen hast, wie war das für dich?
2: Also es war natürlich, das ist schon auch ein tolles Gefühl. Eine Anspannung ist da. Du hast ein Jahr lang gekämpft, sechs Jahre lang gekämpft, weil nach der Wahl ist vor der Wahl. Und es waren viele Herausforderungen da. Ich meine, das muss ich alles nicht aufzählen, das weiß jeder draußen. Und du wirst es auch nie allen Menschen recht machen können. Und dann hängst du natürlich schon auch an 360.000, 70.000 Wahlberechtigten. Und wer geht da hin? Und natürlich hatte ich auch Gegenkandidaten, die jetzt sicherlich nicht leicht waren. Und ein Amtsbonus in einem Land, was im Moment auch ein Stück weit in Schwierigkeiten ist, gibt es auch nicht mehr. Da ist ja eher ein Amtsmalus. Das hat man auch gesehen, dass viele auch abgewählt worden sind. So, und ich habe mich durchsetzen können, sowohl bei der ersten Wahl ganz gut, auch bei der zweiten Wahl hervorragend, viel besser als die letzten Male. Also das Vertrauen ist mir wieder geschenkt worden. Ich bin sehr dankbar. Ich danke allen, die damit beigetragen haben. Und jetzt heißt es für meine Heimatstadt, für meine Geburtsstadt, die nächsten sechs Jahre weiterkämpfen. Und ich freue mich natürlich, dass ihr immer kommt. Und das war auch ein Grund, wieso ich mich besonders angestrengt habe, dass ich weiterhin hier in dem Podcast vorkommen darf.
1: Ach, wunderschön.
2: Ja, typische Politikerantwort.
1: Jetzt, wo sie dich gewählt haben, die Bürger dieser Stadt, was hast du für die nächsten sechs Jahre vorgenommen, für die nächste Amtszeit so?
2: Na, wir haben ja viele Dinge auch angestoßen. Es ist ja nicht so, dass dann du beginnst was, wie bei Uli Mali. Der Uli Mali hat Dinge begonnen, die ich dann auch weitergeführt habe, zum Abschluss gebracht habe und wieder neue Sachen angefangen habe. Das ist ja ein laufender Prozess. Also es endet ja nicht nach sechs Jahren alles oder es beginnt dann und das geht ja dann über Jahrzehnte fast schon. Also wir haben tolle Dinge, die natürlich zur Eröffnung anstehen, wenn ich mir denke, Volksbad wird kommen. Wir haben doch den einen oder anderen neuen Park eröffnet. Wir werden den Rochuspark eröffnen. Wir werden die Hesperidengärten bald eröffnen. Aber wir haben das Thema Wohnen, Verkehr, aber auch Wirtschaft, Arbeitsplätze, das wird uns weiterhin beschäftigen. Und es werden leider nicht nur in den nächsten sechs Jahren nur schöne Dinge kommen. Keine Ahnung, was die Weltlage noch mit sich bringt, was Europa macht, was wir auch für Maßnahmen ergreifen müssen, um den Zivilschutz, um den Katastrophenschutz zu verbessern. Und für mich ist schon wichtig, dass wir trotzdem zusammenbleiben. Mein Motto, wie alles in Nürnberg, wird auch in den nächsten sechs Jahren ein zentraler Satz bleiben, den ich immer bringen werde. Und wir müssen uns auch ein Stück weit aus der eigenen Komfortzone bewegen. Wenn sich immer nur jeder auf sich konzentriert oder nur auf sein Bedürfnis schaut, werden wir es nicht schaffen. Und auch dafür werde ich in den nächsten sechs Jahren da sein. Es werden schöne Dinge kommen, aber es gibt auch viele Herausforderungen, die wir zu stemmen haben. Und es gibt aber auch viele Menschen in unserer Stadt, die eben nicht auf der Sonnenseite stehen. Auch da müssen wir helfen und ja, solidarisch sein und auch versuchen eben, dass keiner verloren geht, auch in schwierigen Zeiten.
1: Dich als Oberbürgermeister haben wir gewählt, ist jetzt gesetzt, alles klar. Noch ein wenig anders, schwieriger, sage ich, ist es in unserem Parlament, dem Nürnberger Stadtrat. Wie ist da die Lage aktuell?
2: Na, geht schon los, wir sind ja kein Parlament. Also die Leute draußen und auch viele verstehen nicht, ja, der Oberbürgermeister, ja, auch wenn ich König heiße, bin ich keiner und es gibt auch keine, Gott sei Dank, keine Diktatur oder keine Monarchie, sondern wir haben eine Demokratie. Eine Demokratie muss mehrheitsfähig sein. Und der Stadtrat hat jetzt circa 14 Parteien. Dann gibt es Fraktionen, die sich, weil sie mehrere Stadträte haben, sich zusammenschließen können. Es gibt Gruppierungen, die sich zusammenschließen aus unterschiedlichen Parteien. Aber wir sind eben ein Organ. Der Stadtrat kontrolliert die Verwaltung. Es ist kein Parlament, sondern es ist wie beim, sag ich mal, wie bei einer Firma, wie bei einer Aktiengesellschaft. Gibt es den Vorstandsvorsitzenden mit dem Vorstand. Das ist zum einen der Oberbürgermeister ist der CEO, dann gibt es den Vorstand für Personal, den Vorstand für Wirtschaft, den Vorstand für Schule, den Vorstand für oder Vorständin. Das sind die berufsmäßigen Stadträte und die zwei Bürgermeister, die werden vom Rat gewählt. So, und der Stadtrat ist das Organ, also wie bei der Firma der Aufsichtsrat. Also die kontrollieren uns und wir brauchen aber auch Mehrheiten, weil wenn ich keinen Beschluss kriege, kann ich nicht arbeiten. Wenn ich keinen Beschluss zum Stadtrat bekomme für die neue Schule, kann ich nicht die neue Schule bauen. Wenn ich den Beschluss vom Stadtrat nicht bekomme für den Kindergarten, kriege ich keinen Kindergarten. Und so zieht sich das durch. Und wenn die sich nicht einigen und da keine Mehrheit zustande kommt und eine Mehrheit beginnt ab 36 Stadträten. Keine Partei hat 36 Stadträte, sondern die größte Partei hat 26 Stadträte. Die nächstgrößere hat 13. So, und dann geht

0: Jetzt mit 10, 8 und so weiter. So, und deshalb müssen wir uns zusammenraufen, Brücken bauen, dafür bin ich gerne da. Und das wird in den nächsten Wochen jetzt noch schön auch interessant werden, was wir alles noch an Ideen bringen, weil auch das darf man sagen, Geld wird es nicht mehr viel geben, weil wir sind wirklich mit vielen Projekten schon so weit vorangeschritten, dass wir jetzt noch neue Projekte aufsatteln können und die müssen sich trotzdem finden. Ich bin guter Dinge und dann hat der Oberbürgermeister auch die Chance, mit einem neu gewählten Stadt einen neu konstituierenden Stadtrat, und die Konstituierung ist am 6. Mai, also da kommt zum ersten Mal der Stadtrat zusammen, der neu gewählte. Die müssen sich eine Satzung geben, oder wir müssen uns eine Satzung geben, wie arbeiten wir in Zukunft zusammen, auch die Spielregeln werden da aufgestellt, da werden die zwei Bürgermeister dann bestimmt und dann beginnt die Arbeit für die nächsten 6 Jahre.
1: Das mit den Bürgermeistern, die sind ja jetzt weg, die bisherigen, und es kommen definitiv, ja, bis 30. April, und es kommen noch 2 neue.
0: Und jeder Bürgermeister braucht 36 Stimmen. So, weil sonst wird er nicht gewählt. Also er braucht halt die Mehrheit. So, und bei 70 Stadträten plus meine Wenigkeit, also bei den Stadträten ist 35 die Hälfte und ich bin der Ausschlaggebende, der dann denn eine Stimme noch hat, und dann sind wir bei 36. Und die 35 müssen sich finden. So, ich hoffe, dass sich mehr finden zu einer Kooperation, zu einer Zusammenarbeit. Ich glaube, das wird schon funktionieren. Es gibt Sortierungsgespräche. Ich glaube, dass schon die CSU und die SPD auch wieder einen Bund schließen wird. Ich bin aber auch dabei, dass wir die Grünen, trotz alledem, es gibt jetzt wieder 2 grüne Fraktionen eventuell, trotz alledem brauchen wir auch das Know-how. Und ich glaube, eine Demokratie lebt auch von einem Miteinander, aber auch von unterschiedlichen Interessensvertretungen. Die möchte ich gerne bei einem Modell mit einbinden. Und dann gibt es auch noch die kleinen Parteien. So, und da müssen wir halt schauen. Es gibt einen Kooperationsvertrag und ja, einen Vertrag zur Mitarbeit, ein Nürnberger Modell. Und da lade ich alle demokratischen Parteien ein.
1: Du leitest ja diese allererste Sitzung der neuen Legislaturperiode als Oberbürgermeister. Wie ist das mit so einer Bimmel, oder ist die speziell anders als andere Sitzungen?
0: Nein, also die Bimmel ist die gleiche. Es ist eine Glocke, wir sagen Glocke dazu. Ich habe mir eins gewünscht, das ist eigentlich in der Not das letzte Mal entstanden, dass wir im historischen Rathaussaal die konstituierende Sitzung, so heißt die erste Stadtratssitzung, die dauert auch viel länger, wir haben sie für fast 3 Tage angesetzt. Ich gehe davon aus, dass wir hoffentlich in einem Tag fertig sein werden. Wir beginnen um 10 und bis 19 Uhr habe ich geladen, dass wir da durchkommen mit allen Satzungen und allen formaljuristischen Entscheidungen, die wir da treffen müssen. Wir sind aber im historischen Rathaussaal. Ich habe mir gedacht, das ist so wie unsere Vorfahren, die Patrizier und alle anderen haben ja auch in dem großen historischen Rathaussaal getagt, und für die Konstituierung werden wir uns da einfinden. Und da gibt es dann zum Beispiel eine Grundsatzrede von mir, dann gibt es eine Grundsatzrede von den Fraktionen und von den Gruppierungen, und dann gehen wir in die Abstimmungen und auch in die formaljuristischen Dinge, die wir da beschließen müssen. Und das findet aber zum ersten Mal oder zum zweiten Mal jetzt im historischen Rathaussaal statt.
1: Bleiben wir bei der Historie. Ein halbes Jahrtausend, damals gab es den Rathaussaal ja schon, ist dieses Jahr Nürnberger Bildungshelden 500 Jahre oder so heißt es. Sag mal, wie es richtig heißt, und was ist das?
0: Nein, das sind Bildungshelden. Das ist das Programm. Wir haben genau vor 500 Jahren, 1526, ist Philipp Melanchthon, ein Freund von damals dem wichtigen Martin Luther, mit dem haben wir auch viel verbunden, oder ist es Nürnberg verbunden, weil wir die erste freie Reichsstadt waren, die sich Martin Luther angeschlossen hat, aber damals eher friedlich und nicht im Bürgerkrieg und nicht im Bauernkrieg geendet hat. Und Philipp Melanchthon war ein Gelehrter, und für ihn war wichtig das Thema Bildung, und hat dann mit dem Rat, also mit den Patriziern, dem Rat der Stadt Nürnberg, ein Gymnasium, eine höhere Lehranstalt auf den Weg gebracht. Und das Besondere war, sie war kostenfrei. Jetzt kann man sagen, ja, was ist da besonders? Wir waren ja und sind immer noch eine Handwerkerstadt. Das Handwerk war damals, das war fulminant. Also nochmal Albrecht Dürer, große Holzschnitzer. Wir hatten also wirklich Veit Stoß und Peter Hähnlein. Also, ja, also diese Geschichte mit Technik und Handwerk. Und damals musste man viel Geld bezahlen, wenn man eine Ausbildung bei einem Meister machen wollte. Also nehmen wir beim Albrecht Dürer, da hast du als Lehrling viel Geld zahlen müssen, dass du das Wissen des Meisters zur Verfügung gestellt bekommst. Heute kommt der Auszubildende in die Firma und sagt, heuch, wann kriege ich mal Geld überwiesen? Das war ja alles damals anders. Die haben Geld mitbringen müssen. Und dann kommt ein Philipp Melanchthon und sagt, ja Moment, wir machen jetzt aber eine höhere Schule, und die Kinder, die da drauf gehen, die kriegen Latein, Griechisch und Altgriechisch, die kriegen das mitgeteilt und umsonst. Sie müssen nichts dafür bezahlen. Und das war schon ein Aufstand in der Stadt.

Und deshalb ist es bemerkenswert, wir hier in Nürnberg haben das erste Gymnasium in Deutschland gegründet. Und deshalb feiern wir 500 Jahre Bildungshelden. Klar, mit Philipp Melanchthon, mit dem Melanchthon Gymnasium. Aber pass pro toto für alle Bildungseinrichtungen hier in Nürnberg. Wir haben den Startschuss gesetzt für Bildung für

0: Fahrgeschäfte, Schüttelrüttelmaschinen wie da jedes Mal. Was fährst du so, wenn du möchtest?
1: Ich mag Riesenrad, das ist halt sehr romantisch. Ja? Also wenn man auf oder über Nürnberg blicken darf, ist was Besonderes. Den Kick hole ich mir, also ich alles, was sich dreht, mag ich nicht. Also da bin ich vielleicht schon zu alt oder irgendwie, das macht mein Magen nicht mit, ob mit oder ohne Langosch, das ist nicht meins, wenn sie es dreht. Was ich, wo ich diesen freier Fall und das hoch und schnell runter, das finde ich spannend, weil ich eigentlich Höhenangst habe. Und ich zwinge mich dann dazu, innerlich da reinzugehen. Also da versuche ich meinen eigenen Schweinehund zu überwinden. Das, ja, also wenn du fragst, was kickt mich da, ist eher so wie freier Fall. Das ist schon meins.
0: Frühlingsfest, Frühling. Gerade für dich, der auch im Winter immer durchgelaufen ist, ist es jetzt Frühling, yeah, jetzt ist es klasse.
1: Ich finde Frühling einfach eine tolle Jahreszeit, weil das ist so ein bisschen, spricht für Aufbruch oder steht für Aufbruch, wenn du draußen, auch wenn ich jetzt durch meine Joggingstrecke den Marienbergpark sehe und dann die Bäume so richtig dann wieder jetzt anfangen grün zu werden, wenn die Blätter kommen, wenn so die Natur, und denkst dir im Winter alles eher eingeschlafen, ein bisschen alles grau, ja, und dann kommt so richtig raus mit aller Kraft. Und manchmal denkst du ja, aus diesem kleinen Ast, der da am Boden liegt, da kommt doch nichts mehr, der ist doch schon abgestorben. Und dann kommt im Frühling, kommt da was rausgesprießt. Das macht einen, finde ich, auch wieder Mut. Bin auch ein gläubiger Mensch. Also der Frühling hat eine besondere Magie, die auch den Menschen ja beflügelt, weil da kommen ja auch die Frühlingsgefühle.
0: Ein anderes Gefühl, kein gutes, aber das machen wir jetzt noch zum Schluss, ist Ende April Black Norris oder Black Norris. Eine Übung, eine Art. Was ist das?
1: Nee, es geht schon darum, wir müssen uns auf verschiedene Szenarien vorbereiten. Wir haben erlebt, was Berlin, wenn tagelang der Strom ausfällt, was das mit Menschen macht, was das mit einer Gesellschaft macht. Und ist da die Verwaltung und alle Einsatzkräfte, die sich dann damit beschäftigen, auch richtig, sind die vorbereitet? Das kann man in Simulationen auf dem Laptop trainieren, in Modellen, aber nicht live. Und wir wollen es zum ersten Mal live trainieren. Das ist die größte Katastrophenschutzübung nach dem Zweiten Weltkrieg hier in Nürnberg. Es sind mehrere tausend Personen beteiligt. Und der Fall wird sein, dass wir erstmal einen Brownout, also das heißt, wir kriegen eine Mitteilung, dass wir Strom aus dem Netz rausnehmen müssen, vereinzelt. Und wie wir da reagieren, also das heißt, wie reagiert das Krankenhaus, wie reagiert die Schule, wie informieren wir uns? Und auf einmal wird es zu einem Blackout kommen. Das heißt, alle Kommunikationswege sind dann erstmal tot, die Telefone gehen nicht mehr, wir simulieren, dass Handys schon nicht mehr gehen und dann müssen wir kommunizieren. Wir haben Statisten, die dann bei den Leuchttürmen auftauchen, bei den Freiwilligen Feuerwehren und sagen, ich habe kein Telefon, wie kriege ich Hilfe? Wir werden simulieren, dass in Krankenhäusern, wie gehen die Notstromaggregate, also wie schmeißen die wirklich an und wie lange laufen die dann? Gibt es irgendeinen Defekt? Und nicht nur kurz mal, wir machen es an und wieder aus, sondern laufen die länger? So, und das alles trainieren wir. Der Oberbürgermeister ist ja dann der, sozusagen der oberste Chef, auch in dieser Katastrophen, in dieser Führungskräfte-Katastrophenschutzeinheit. Da geht das Telefon nicht mehr. Wir werden Leute einsetzen, die mit dem Auto noch fahren. Dann wird aber auch das Auto eingestellt, weil der Sprit ausgegangen ist. Dann wird es Leute geben, die mit dem Fahrrad von links nach rechts fahren, um einfach nur zu kommunizieren. Wir werden mit Ingolstadt zum Beispiel, wie viele LKWs kriegen wir von der Raffinerie zur Verfügung gestellt, um Sprit nach Nürnberg zu holen. Also wir trainieren live eine Situation, die von einem Brownout, von einem kleinen Teil nur wird Strom bis zu einem kompletten Blackout. Und die Abläufe werden an diesem Tag durchgegangen. Gespielt ist jetzt nicht ernst genug formuliert. Es ist wirklich, sie werden durchexerziert, um zu erkennen, wo sind unsere Schwachstellen. Und da kann man ja vieles danach, also Drohnenangriffe, Bomben, Energiefeld aus, Anschlag auf die Wasserversorgung, das sind alles Szenarien, die wir in unseren Überlegungen mit einplanen. Und an diesen möchten wir jetzt mal eben Black Norris greifen, alle Einsatzkräfte, Freiwillige Feuerwehr, THW, die ärztlichen Versorgungseinheiten, die Stadtverwaltung, alle die Polizei werden hier orchestriert.
0: Wer hat sich das einfallen lassen sozusagen oder wer schreibt das Drehbuch, wann, wie, wo, was ausfällt?
1: Wir haben das seit einem Jahr, also das war auch schon vor Berlin, also wir haben angefangen mit unseren Überlegungen mit der Energiemangellage, also eigentlich seit dem Angriffskrieg Russlands auf die Ukraine, seitdem wir wissen, dass wir Schwachstellen haben und dass die Welt eine andere ist. Das sagen jetzt alle Politiker und jeder sagt draußen, das ist ja Quatsch, ist da alles eigentlich einfach. Naja, so einfach ist es schon nicht mehr. Geglaubte Freunde

0: sind keine Freunde mehr, geglaubte Sicherheiten sind keine Sicherheiten mehr. Also es verändert sich was. Das kann man jetzt alles nicht sehen wollen und weiterhin Friedenstauben steigen lassen. Das kann man tun, dafür bin ich auch. Ich bin für Frieden, aber wir müssen uns auf die andere Seite auch uns vorbereiten. Weil zum Schluss ist die Erwartungshaltung von den Menschen an den Oberbürgermeister, wenn was passiert, hat er das mit seinen Menschen, mit seiner Verantwortung, hat er das trainiert, kann der eine Antwort geben. Ob ich ihm eine Antwort geben kann, weiß ich nicht, aber ich muss vorbereiten. Sein. Und zum Schluss muss es Menschen geben, die anderen helfen. Und das trainieren wir.
1: Und werde ich als Bürger der Stadt was merken dann an dem Samstag, an dem das ist oder so?
0: Kann schon sein, dass man da was merkt. Oder als gezeigt, wir schauen uns Stationen an, wie läuft es dann im Klinikum, also Südklinikum. Die haben dann keinen Strom. Also das ist so, das wird simuliert, als da ist nichts. Ja, also wir werden jetzt da keine schwierigen OPs abberufen, aber in der Simulation ist es so. Kann sein, dass der ein oder andere da schon was merkt. Also wenn über 1000 Menschen irgendwo ein Szenario durchspielen, dann glaube ich, merkt man das auch bei einer Einwohnerschaft.
1: Aber mein Strom sozusagen fällt nicht aus.
0: Das glaube ich jetzt nicht und ich hoffe uns auch wirklich für uns alle, dass es nie passiert, weil wir merken, und das hat man in Berlin schon gemerkt, wie schnell wir verwundbar sind. Und da ist noch gar kein Mensch aus irgendeinem anderen Land bei uns, sondern man zerfleischt sie ja schon selbst dann. Man macht ja Beschuldigungen den anderen gegenüber und. Da ist noch keiner da, sondern das ist eigentlich ein Prozess, der mich traurig stimmt, dass dann die Gesellschaft schnell auseinanderbricht. Und um das zu vermeiden und das zu verhindern, brauchen wir Hilfsstellungen, Ansprechpartner und die werden wir trainieren.
1: Wünsche ich euch viel Erfolg. Vielen Dank, alter und neuer Oberbürgermeister Markus König.
0: Ich danke schön. Alles Gute. Bleiben wir optimistisch und gesund. Bis bald.
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15: Ich bin Yves Simon. Bundeskanzler Merz sorgt gerade mit einer Aussage auf dem Katholikentag in Würzburg für Aufsehen. Dort hat der Kanzler diesen Satz hier fallen lassen.
16: Also ich würde meinen Kindern heute nicht empfehlen, in die USA zu gehen, dort ausgebildet zu werden und dort zu arbeiten. Einfach weil sich dort plötzlich ein gesellschaftliches Klima entwickelt hat.
15: Obwohl Merz immer wieder durch Buhrufe unterbrochen wurde, für diese Aussage gab es vom Publikum Applaus. Es könnte allerdings sein, dass sich das Verhältnis zu den USA dadurch, ich sag's mal so, nicht unbedingt entspannt. Die Waffenruhe zwischen Israel und dem Libanon bleibt in Kraft. Die Unterhändler haben sich in Washington darauf geeinigt, die Frist um 45 Tage zu verlängern, wie das US-Außenministerium bestätigt hat. Die Entscheidung kommt wenige Tage, bevor die bisherige Vereinbarung am Sonntag ausläuft. Libanon und Israel hatten sich Mitte April zum ersten Mal auf eine Waffenruhe geeinigt. Vieles steht schon fest, zum Beispiel, dass der FC Bayern München deutscher Meister ist. Aber in der Fußball-Bundesliga fallen jetzt heute auch die letzten Entscheidungen. Wer steigt ab, wer muss in die Relegation und wer spielt international? Besonders der Abstiegskampf wird zum echten Krimi. St. Pauli, Heidenheim und Wolfsburg haben alle 26 Punkte. Wolfsburg steht aber dank der besseren Tordifferenz auf dem Relegationsplatz. St. Pauli ist momentan Letzter. Die Entscheidungen fallen ab 15.30 Uhr, dann spielen alle Teams zeitgleich.
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17: Mit Tanja Scholl. Die Nürnberger Sebalduskirche lädt am Sonntag zu einem großen Aktionstag ein. Gezeigt wird nicht nur, was sonst verborgen bleibt, erklärt wird auch, warum Touristen künftig Eintritt zahlen sollen, um den Betrieb und die Angebote langfristig zu sichern. Was alles geplant ist, erklärt Pfarrer Martin Brons.
18: Es sind viele Ehrenamtliche unterwegs. Wir haben eine Bar auf der Freiung aufgestellt. Der Kirchenvorstand, man kann die Türme frei besichtigen und von da aus den besten Blick über die Altstadt von Nürnberg sehen. Und damit wollen wir zeigen, dass wir sehr viel zu bieten haben, aber eben auch die Unterstützung brauchen, nämlich in Zukunft durch den Beitrag zur offenen Kirche St. Sebald.
17: Außerdem werden Jahreskarten und Mitgliedschaften verlost. Los geht's nach den Gottesdiensten ab 12 Uhr. Für die ersten 100 Besucher ist der Aktionstag kostenfrei.
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10: Ich bin Yves Simon. Bundeskanzler Merz sorgt gerade mit einer Aussage auf dem Katholikentag in Würzburg für Aufsehen. Dort hat der Kanzler diesen Satz hier fallen lassen.
11: Also ich würde meinen Kindern heute nicht empfehlen, in die USA zu gehen, dort ausgebildet zu werden und dort zu arbeiten. Einfach weil sich dort plötzlich ein gesellschaftliches Klima entwickelt hat.
10: Obwohl Merz immer wieder durch Buhrufe unterbrochen wurde, für diese Aussage gab es vom Publikum Applaus. Es könnte allerdings sein, dass sich das Verhältnis zu den USA dadurch, ich sag's mal so, nicht unbedingt entspannt. Die Waffenruhe zwischen Israel und dem Libanon bleibt in Kraft. Die Unterhändler haben sich in Washington darauf geeinigt, die

0: Frist um 45 Tage zu verlängern, wie das US-Außenministerium bestätigt hat. Die Entscheidung kommt wenige Tage, bevor die bisherige Vereinbarung am Sonntag ausläuft. Libanon und Israel hatten sich Mitte April zum ersten Mal auf eine Waffenruhe geeinigt. Bundesweit haben am Brückentag mehr als 5000 Beschäftigte im Handel die Arbeit niedergelegt. Laut der Gewerkschaft Verdi wurde an über 200 Standorten gestreikt, unter anderem bei Edeka und auch bei H&M. Kunden mussten sich an vielen Orten auf längere Wartezeiten an den Kassen einstellen. Der Handelsverband Deutschland dagegen spricht von keinen spürbaren Auswirkungen für die Verbraucher beim Einkaufen. Vieles steht schon fest, zum Beispiel, dass der FC Bayern München deutscher Meister ist. Aber in der Fußball-Bundesliga fallen jetzt heute auch die letzten Entscheidungen. Wer steigt ab, wer muss in die Relegation und wer spielt international? Besonders der Abstiegskampf wird zum echten Krimi. St. Pauli, Heidenheim und Wolfsburg haben alle 26 Punkte. Wolfsburg steht aber dank der besseren Tordifferenz auf dem Relegationsplatz. St. Pauli ist momentan Letzter. Die Entscheidungen fallen ab 15.30 Uhr, dann spielen alle Teams zeitgleich.
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2: Mit Tanja Scholl. Für die Spielvereinigung Greuther Fürth geht es am Sonntag um alles oder nichts. Das Kleeblatt empfängt Fortuna Düsseldorf im Rohnhof. Im letzten Spiel der Saison muss Fürth gewinnen, um noch eine Chance auf den Klassenerhalt zu haben. Die Nerven bei den Fans liegen vor diesem Finale verständlicherweise blank. Auch bei Oberbürgermeister Thomas Jung, der das Spiel im Stadion verfolgen wird.
3: Ich muss wirklich sagen, die Spielvereinigung hat es jetzt 29 Jahre geschafft. Es war mehrfach in meiner Amtszeit, dass ich bis zum letzten Spieltag zittern musste. Es ist immer gut gegangen, aber so herausfordernd wie diesmal, so schwierig war es auch noch nie.
2: Anpfiff gegen Düsseldorf ist am Sonntag um 15.30 Uhr. Gleichzeitig tritt der FCN bei Aufstiegskandidat Hannover 96 an.
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1: 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Hat ein bisschen Super Bowl-Feeling, viele Stars, Musik und natürlich komplettes Entertainment-Programm. Und die ersten Namen, die wurden jetzt schon bekannt gegeben. Mit dabei sind Shakira, Madonna und unsere Lieblings-K-Pop-Band BTS. Aktuell auch mit ihrem neuen Hit Swim bei uns in der Playlist. Den werden sie dann bestimmt auch performen. Organisiert wird das Ganze übrigens von Coldplay-Sänger Chris Martin. Also eigentlich kann die Show nur gut werden. Viele meckern darüber jetzt gerade im Netz ein bisschen rum, weil sie finden, ja, beim Fußball, da hat so eine Show eigentlich nicht wirklich was verloren. Aber ganz ehrlich, also ich bin jetzt nicht so der größte Fußballfan und mit guter Musik und einer kleinen Show, finde ich, kommen irgendwie einfach alle auf ihre Kosten.
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1: Auf den saftig grünen Weiden Irlands lebt in Glenkill ein Schafskrimi, der Schäfer George mit seiner Herde. Er ist ein leidenschaftlicher Krimi-Liebhaber und liest deshalb jeden Abend seinen Schafen spannende Mordgeschichten vor.
2: Ich weiß, wann Rodney Hollingshead ermordet wurde und ich weiß, wer der wahre Täter war. Nein, Schluss für heute. Auf geht's, die ganze Bande. Das Ende gibt's morgen.
1: Was George nicht weiß, immer wenn er ins Bett geht, diskutieren die Schafe über den Ausgang des Krimis und wer der Mörder ist.
3: Oh, warum hört er gerade da auf?
4: Oh, genau, woraus kommt, wer der Mörder ist?
5: Das ist voll unfair. Es war die Magd, oder?
1: Doch dann ist George tot. Die schlauen Schafe merken sofort, dass er Opfer eines Verbrechens wurde.
6: Er bewegt sich nicht.
7: Oh. Was?
5: Lilly, was machen wir jetzt?
8: Unser Schäfer wurde ermordet. Und wir werden das Verbrechen aufklären.
1: Auch wenn gestandene Schauspieler wie Hugh Jackman oder Emma Thompson dabei sind, die sprechenden Schafe stehlen ihnen die Show. In der deutschen Fassung ist unter anderem Anke Engelke zu hören.
9: Beim Synchron geht es nicht darum, dass man durch Method Acting, durch Vorbereitung, Recherche und 5-jährige Praktika lernt, wie ein Schaf zu gehen oder wie ein Schaf zu fühlen. Das ist nicht möglich. Man kann da nicht recherchieren.
1: Anke Engelke leiht ihre Stimme dem schlauen Schaf Lilly. Und auch ihr Fernsehpartner Bastian Pastewka ist zu hören.
10: Moppel ist das Gedächtnisschaf. Das heißt also, Moppel weiß mehr, weil Moppel schon mehrfach erlebt hat, wer in der Herde so alles gewesen ist. Und deshalb muss er die Herde auch ein bisschen abschirmen vor den Wahrheiten des Lebens.
1: Die Krimi-Geschichte ist fast Nebensache. So viel Spaß macht es, den Tieren in Glenkill ein Schafskrimi zuzusehen. Stefan Grundler, Hitradio N1 Kinoredaktion.
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15: Ich bin Yves Simon. Im Streit um neue US-Waffenlieferungen an Taiwan hat US-Präsident Trump eine schnelle Entscheidung angekündigt. Das hat er nach seinem Besuch in China in Aussicht gestellt. Vorher aber will Trump noch mit der Führung in Taiwan sprechen. Es geht dabei um Rüstungsgüter im Wert von rund 14 Milliarden Dollar. China warnt vor schweren Konsequenzen und sieht in den Waffenverkäufen ein Hindernis in den Beziehungen zu den USA, weil Peking Taiwan als Teil Chinas beansprucht. Bei einem Chemieunfall in einem Industriegebiet im Nordosten von Nürnberg ist ein Mensch ums Leben gekommen. Insgesamt wurden 30 Menschen verletzt, zwei von ihnen zunächst lebensgefährlich. In einer Firma war ein gefährlicher Stoff ausgetreten, um welchen es sich handelt, das ist noch unklar. Laut Feuerwehr bestand aber für die Anwohner keine Gefahr, der Stoff ist innerhalb des Gebäudes geblieben. Manuel Neuer bleibt noch mal ein Jahr Torhüter beim FC Bayern München. Der Club hat am Abend die Vertragsverlängerung mit seinem Kapitän bekannt gegeben, kurz vor dem letzten Spieltag in der Bundesliga.